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1: Es ist Freitag, die Woche ist so gut wie geschafft. Ihr hört Ostseewelle, es ist der 14. August. Ich bin Elisabeth Reinhold und verrate euch, wie der Tag heute wird.
0: Widder.
1: Ihr seid gedanklich schon am Wochenende, erledigt vorher noch fix das Wichtigste.
0: Stier.
1: Ein gemütlicher Grillabend mit Freunden? Unbedingt. Heute fühlt ihr euch in geselliger Runde besonders wohl.
0: Zwillinge.
1: Eine Nachricht kommt völlig unerwartet und bringt euch zum Strahlen. Dieser Freitag hat Überraschungspotenzial.
0: Krebs.
1: Ihr habt Lust, euch zu Hause es schön zu machen. Balkon, Garten oder Terrasse werden heute zur persönlichen Wohlfühloase.
0: Löwe.
1: Ihr seid heute ein echter Hingucker. Singles sollten unbedingt rausgehen und sich unter Leute mischen.
0: Jungfrau.
1: Beim Geld ausgeben lieber einmal mehr überlegen. Im Sommer Schlussverkauf landet sonst etwas im Korb, das kein Mensch braucht.
0: Waage.
1: Feierabend, Sonne und Lieblingsmensch an eurer Seite. Heute genießt ihr die kleinen Dinge ganz besonders.
0: Skorpion.
1: Im Job beweist ihr den richtigen Riecher. Eine spontane Entscheidung könnte sich als goldrichtig erweisen.
0: Schütze.
1: Packt eure Leute ein und macht was draus. Dieser Freitag ist viel zu schade für einen Abend auf der Couch.
0: Steinbock.
1: Eine anstrengende Woche liegt hinter euch. Ihr heute dürft ihr stolz darauf sein, was ihr alles geschafft habt.
0: Wassermann.
1: Ein alter Kontakt meldet sich plötzlich wieder. Das könnte für einen ziemlich unterhaltsamen Abend sorgen.
0: Fische.
1: Ihr braucht heute keine große Party. Ein kaltes Getränk, Sommerluft und nette Gespräche machen euch glücklich. 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
1: Ich bin Dirk Zeitler. Die Abwehr von Drohnen muss in Deutschland schnell verbessert werden. Darüber waren sich die Innenminister von Bund und Ländern in einer Telefonkonferenz einig. Vergangene Woche war am Flughafen Leipzig eine mit Sprengstoff bestückte Drohne entdeckt worden.
2: Gegenseitige Unterstützung, gemeinsame Forschung und Flughäfen besser mit Abwehrtechnik ausstatten. Diese Ansatzpunkte wollen die Innenminister verfolgen. Einigkeit gibt es aber nicht in allen Punkten. Aus Niedersachsen und Bremen kommt zum Beispiel die Forderung, dass der Bund auch Häfen besser in Sachen Drohnenabwehr ausstattet. Und bei Flughäfen haben bisher Standorte wie Frankfurt-Main, München, Berlin, Hamburg oder Stuttgart Priorität. Diese Liste wollen einige Länder gern ausweiten. Jan-Henner Reitzer, Nachrichtenredaktion.
1: Der Deutsche Bauernverband rechnet aufgrund der anhaltenden Trockenheit in diesem Jahr mit erheblichen Ernteeinbußen bis hin zum Totalausfall. Wir gehen von einer unterdurchschnittlichen Ernte bei Getreide aus, sagte Bauernpräsident Joachim Ruckwied dem Redaktionsnetzwerk Deutschland. In südlichen Teilen Deutschlands könnte das bis zum totalen Ertragsausfall gehen, sagte der Verbandspräsident. Etwas besser ist es demnach in nördlichen Regionen, wo es immer wieder etwas geregnet hat. Am Rhein werden immer neue Tiefststände gemessen. Zum Beispiel in Köln sind gestern 49 Zentimeter gemessen worden und es wird erwartet, dass der Pegel noch weiter sinkt. Schifffahrt ist kaum noch möglich.
3: Vor allem, es rechnet sich schlicht nicht mehr, die Schiffe loszuschicken. Wenn überhaupt, dann können sie nur einen Bruchteil der üblichen Fracht laden. Bei Köln hat der Rhein bereits einen Rekordtiefststand erreicht und es wird wohl noch schlimmer. Manche Unternehmen verlagern bereits einen Teil ihrer Rohstofftransporte auf Schiene und Lkw. Doch das heißt, vieles wird teurer. Auch die Spritpreise an der Tankstelle haben bereits angezogen. Claudia Wächter, Nachrichtenredaktion.
1: Zum Sport. Medaillenflut für das deutsche Leichtathletikteam. Zehnkampfweltmeister Leo Neugebauer hat sich bei der EM in Birmingham nach einem dramatischen 1500-Meter-Lauf erstmals auch den Titel des Europameisters gesichert. Niklas Kolbe gewann Silber. Über 3000 Meter Hindernis hat Gesa Krause Gold gewonnen. Bronze holte Olivia Gürth. Zum Abschluss des Abends konnte der Diskuswerfer Henrik Jansen über Bronze jubeln.
4: Wir werfen einen Blick aufs Wetter hier bei Ostseewelle. Angenehm frisch heute Nacht bei Tiefstwerten um die 17 bis 12 Grad. Dazu oft sternklar und auf jeden Fall trocken. Tagsüber ist da heute wieder Schwitzen angesagt, bei bis zu 34 Grad und viel Sonne. Im Zwei-Tage-Trend sieht es schon ein bisschen anders aus. Morgen am Samstag anfangs noch freundlich bei bis zu 30 Grad. Später dann schon wolkig mit Schauern und hier und da auch ein paar Gewittern. Der Sonntag dann bescheidener, bei maximal 20 bis 24 Grad und örtlich Regen und Gewitter.
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1: Ich bin Dirk Zeitler. Die Abwehr von Drohnen muss in Deutschland schnell verbessert werden. Darüber waren sich die Innenminister von Bund und Ländern in einer Telefonkonferenz einig. Es bestehe Handlungsbedarf, sagte Bremens SPD-Innensenatorin Eva Högel im ZDF.
2: Wir brauchen dringend eine moderne Technik, die uns in die Lage versetzt, Drohnen zu identifizieren und dann auch abzuwehren. Das ist der Auftrag.
1: Vergangene Woche war am Flughafen Leipzig eine mit Sprengstoff bestückte Drohne entdeckt worden. Der Deutsche Bauernverband rechnet aufgrund der anhaltenden Trockenheit in diesem Jahr mit erheblichen Ernteeinbußen bis hin zum Totalausfall. Wir gehen von einer unterdurchschnittlichen Ernte bei Getreide aus, sagte Bauernpräsident Joachim Ruckwitt dem Redaktionsnetzwerk Deutschland. In südlichen Teilen Deutschlands könnte das bis zum totalen Ertragsausfall gehen, sagte der Verbandspräsident. Etwas besser ist es demnach in nördlichen Regionen, wo es immer wieder etwas geregnet hat. Wegen Niedrigwassers ist die Binnenschifffahrt in Deutschland stark eingeschränkt. Transporte auf mehr überlange Lastwagen zu verlagern, ist aus Sicht des Verbands Deutscher Verkehrsunternehmen keine Alternative. Der Verband verweist auf strukturelle Probleme.
3: Überlange Lkw sind 6,50 Meter länger als der Standard und dürfen nur auf bestimmten Strecken fahren. Jetzt mehr davon einzusetzen, bringe angesichts riesiger Gütermengen, die normalerweise per Schiff transportiert werden, keine spürbare Entlastung, so der Verband Deutscher Verkehrsunternehmen. Noch mehr Lkw seien außerdem eine zusätzliche Belastung für sowieso schon sanierungsbedürftige Straßen und Brücken. Als Reaktion auf das Niedrigwasser haben fast alle Bundesländer das Sonntagsfahrverbot für Lkw gelockert oder aufgehoben. Jan-Henner Reitze, Nachrichtenredaktion.
1: Zum Sport. Medaillenflut für das deutsche Leichtathletikteam. Zehnkampfweltmeister Leon Leugebauer hat sich bei der EM in Birmingham nach einem dramatischen 1500-Meter-Lauf erstmals auch den Titel des Europameisters gesichert. Niklas Kolbe gewann Silber. Über 3000 Meter Hindernis hat Gesa Krause Gold gewonnen. Bronze holte Olivier Goerth. Zum Abschluss des Abends konnte der Diskuswerfer Henrik Jansen über Bronze jubeln.
4: Guten Morgen um kurz nach vier. Ostseewelle hier. Wir schauen kurz zum Wetter. Und das wird heute Sommer, wie er im Buche steht. Viel Sonne und heiße 30 bis 34 Grad maximal. Auch an der See wird es gut warm bei bis zu 30 Grad. Im Zwei-Tage-Trend kommt dann die Abkühlung. Da hat die Hitze dann erstmal ein Ende. Morgen noch warm bei bis zu 30 Grad. In der zweiten Tageshälfte dann allerdings schon ein bisschen kühler und vor allem nasser. Erste Schauer und Gewitter sind am Start. Der Sonntag bleibt dann durchwachsen. Etwas frischer bei 20 bis 24. 20 Grad maximal.
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1: Bald sind Landtagswahlen bei uns in Mecklenburg-Vorpommern und darum möchte der Kirchengemeinderat in Woggersien morgen Menschen ins Gespräch bringen, erzählt Melanie Kasimir. Sie unterstützt den Kirchengemeinderat als Projektleiterin.
2: Ich könnte mir vorstellen, dass es viele Bürgerinnen und Bürger gibt, die gerade massiv verunsichert und unzufrieden sind und die sagen, wir brauchen eine Veränderung und wie ist egal. Und ich glaube, dass man da sehr gut nochmal miteinander ins Gespräch kommen kann. Wir bieten an, sich locker im Speicher in Woggersien zu treffen und bei Getränken und einem kleinen Snack zusammenzusitzen und in Austausch über Themen zu kommen.
1: Dabei helfen Bierdeckel,
2: auf denen Gedanken stehen oder Fragen stehen, durch die man sich angesprochen fühlen kann und vielleicht einen Kommentar macht oder eben sich nicht angesprochen fühlt und eben auch darüber redet.
1: Und wer nicht reden möchte, kann seine Gedanken auf Papiertischdecken schreiben oder auf Blanko-Bierdeckel. Melanie Kasimir hofft jedoch, dass es zum Austausch kommt.
2: Ich habe das Gefühl, dass es daran hapert, dass wir das nicht gut können, eine Meinung zu vertreten und zu akzeptieren, dass es eben daneben eine andere Meinung gibt.
1: Vielleicht können die Woggersiner Bierdeckelgespräche morgen das ein Stück weit ändern. Aus der Ostseewelle Kirchenredaktion, Jana Kaniette.

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3: Toter Buckelwal wird heute untersucht. Waldbrand bedroht Dorf in NRW. Das Guten-Morgen-Wetter mit Andrea.
4: Ein schöner, vor allem auch heißer Tag bis 34 Grad.
3: Guten Morgen, ich bin Ingo Lorenz. Auf dem Stralsunder Dänholm wird ab heute Morgen der tote Buckelwal untersucht, der gestern im Greifswalder Bodden entdeckt wurde. Ein Schlepper hat das tote, etwa 8 Meter lange Tier noch am Abend dorthin gezogen. Ein Kran soll es heute an Land hieven, dann bringt ein Lastwagen den Wal die letzten 150 Meter zur Untersuchungsstelle. Hier werden Experten des Meeresmuseums versuchen, Erkenntnisse zur Todesursache zu gewinnen. Nach den Erfahrungen bei Timmy wurde der tote Buckelwal die Nacht über bewacht. Einen lebensrettenden Großeinsatz hat es am Nachmittag auf der Ostsee vor der Insel Pöhl gegeben. Auf dem Traditionssegler Atalanta war ein 72-jähriges Crewmitglied zusammengebrochen. Medizinisches Personal an Bord hat mit der Wiederbelebung begonnen. Dazu sind ein Hubschrauber gestartet und das Seenotrettungsboot der Station Pöhl. Inzwischen hatte der Patient wieder Puls und wurde nach Wismar gebracht. Hier hat ihn ein Rettungshubschrauber übernommen.
2: Deutschland und die Welt.
3: Ein Waldbrand in Nordrhein-Westfalen nahe der Grenze zu Belgien bedroht ein Dorf dort. Das Feuer auf einer Fläche von 35 Fußballfeldern ist nur 500 Meter von Hürtgenwald entfernt. Derzeit kommen die Flammen nicht näher, doch der Wind kann jederzeit drehen.
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3: Bei der Leichtathletik-Europameisterschaft in Birmingham hat es am Abend Gold, Silber und Bronze für das deutsche Team gegeben. Im Zehnkampf hat Leo Neugebauer Gold geholt, Silber ging an Niklas Kaul. Gesa Felicitas Krause hat eine Goldmedaille im 3000 Meter Hindernislauf. Olivia Gürt hat sich Bronze gesichert. Eine weitere Bronzemedaille für Deutschland hat dann Henrik Janssen im Diskuswurf geholt. 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
4: Dankeschön, Ingo. Und es bleibt weiterhin heiß und sonnig bei uns in Mecklenburg-Vorpommern. Boltenhagen an der Seebrücke heute früh 16 Grad, 12 in Trassenheide an der Schmetterlingsfarm. Es bleibt länger sonnig, tagsüber ziehen von Westen her dann mal Schleierwolken auf, es bleibt aber weiterhin trocken. Und die Sonnenscheindauer liegt überall bei 15 Stunden. Tagestopwerte um die 30 bis 34 Grad. Da wird mir schon beim Ansagen ganz heiß. An der See 26 bis 30 Grad und es weht ein schwacher bis mäßiger Wind. Morgen am Samstag noch teilweise länger sonnig, vor allem im Osten. Später Schauer und Gewitter bis 34 Grad. Und am Sonntag kühlt es sich ab, 21 bis 24 Grad.
5: 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Guten Morgen um 5.04 Uhr. Ihr seid schon mit am Start hier.
6: Einen wunderschönen guten Morgen, liebes Ostseewelle-Team. Johannes hier. Ich wollte Bescheid sagen, auf der A24 Richtung Hamburg, Höhe Wittenburg-Zarrentin, fährt ein weißer Transporter ohne Licht.
5: Ach du Scheiße, Vorsicht hier bitte. Dankeschön Johannes für schnelle Melden. Flitzerblitzer. A14 Richtung Karstadt, Höhe Platerberg. A24 Richtung Hamburg, zwischen Zarrentin und Galin und kurz vor Hamburg-Jenfeld. B96 zwischen Lietzow und Bergen, Höhe Ralswiek. Der Rügenzubringer Richtung A20 hat einen kurz vorm Rastplatz Rügenblick. B105 in Rheinberg Richtung Stralsund. B108 Warenshof aus Teterow kommend. B191 zwischen Eldena und Karstadt. B192 Ortsausgang Sito Richtung Malchow. Bandelin beidseitig. Hagenow Parkstraße. Neuplacht Richtung Lüchen. Zwischen Markgrafenheide und Hinrichshagen auf dem Waldparkplatz. Wo habt ihr was entdeckt? Ruft gleich durch. Studio Hotline ist 0381 49 78 110.
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5: Andrea ist da, schönen guten Morgen, hi.
4: Einen wunderschönen guten Morgen. Bald ist Wochenende, ihr Lieben.
5: Ganz sicher.
4: Gut, Ja, gute Nachrichten für euch. Ich darf dann nächste Woche in den Urlaub gehen.
5: Nein, das ist ja in dem Sinne keine gute Nachricht. Es ist eine zum Beispiel, also dass du in den Urlaub gehst, ist sozusagen ein Fakt. Aber die gute Nachricht ist, du gibst heute 180%, oder?
4: Ja, na mindestens.
5: Ja, so ist das. So ist das richtig. Ingo Lorenz in den Nachrichten, moin.
3: Ja, dann muss ich ja nur noch 20% geben.
5: Ach so, damit jetzt sicher. Bei dir war es so schön, ich musste gerade, also als leichter, also wenn man so ein bisschen Schlager mag, bei deiner Meldung von der EM mit den Medaillen, ja. Voller Medaillensatz für Deutschland, dachte ich dann so, oh, Bronze, Silber und Gold habe ich nie gewollt. War ganz kurz beim Petri. So, André Schneider hier in Vertretung für Wally.
7: Yippie, Freitag, Hände hoch, Wochenende.
5: Du sagst es, Senior.

0: So ein genialer Freitag heute hier im Guten Morgen bei Ostseewelle, 5.13 Uhr. Das gibt's alles heute.
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0: Unser Ostseewelle-Chefreporter und Feuerwehrmann Alexander Stuth hat am Abend einen Pokal bekommen. Er steht jetzt neu in seiner Feuerwehrecke. Da war nämlich von den Kollegen der Ostsee-Zeitung Feuerwehrheldenverleihung. Hören wir gleich um kurz nach sechs, wie das war.
1: Und während wir schwitzen, hat einer aus Mecklenburg-Vorpommern einen Arbeitsplatz an frischer Luft mit 3 Grad plus. Wieso es bei dem Forscher so kalt ist, ganz interessant, hören wir um kurz nach sieben.
0: Schönen guten Morgen, hier aktuelle Hits bei Ostseewelle, so wie ihr das kennt. Die frische neue von Aus Dies.
2: Die

0: Art of Letting Go. Poppiger und gleichzeitig entspannter und liebevoller war aus dies noch nie. Geile aktuelle Nummer. 5.18 Uhr. Hier ist Andrea mit dem guten Morgenwetter.
1: Und das wird heute ein so schöner und vor allem heißer Hochsommertag. Übrigens, die schön heißen Tage sind gezählt zum Ende der Wochen. Also am Sonntag wird es dann kühler. Heute um die 30 bis 33 Grad und viel Sonne.
0: Die Hitze kommt dann am Sonntag, wenn wir in der Freilichtbühne in Schwerin zusammen mit Ostseewelle OMD abfeiern.
1: OMD,
0: die na? 80er und 90er. Haben wir schon vor einem halben Jahr ein Ticket gesichert. OMD, Sailing on the Seven Seas. Du, das ist so ein geiles Ding. Da bin ich dabei. Da freue ich mich schon drauf. So, jetzt im besten Verkehrsservice. Soweit alles frei. Schöne Fahrt. Flitzer, Blitzer auf der A24. Kurz vor Hamburg-Jenfeld. Die B105 Rheinberg ist dabei Richtung Stralsund. Bandelin beidseitig sowieso. Hallo.
2: Guten Morgen, Franz hier. In Türko Richtung Teterow wird gerade der Blitzer aufgebaut.
0: Schöne Grüße nach Türko. Ihr habt da noch einen entdeckt, dann ruft durch bitte, ne? 0381 49 78 110. Gute Fahrt.

0: Sagst du nochmal deine kurze Reaktion, Ingo Lorenz, aus den Nachrichten zu Mel & Kim Respectable eben?
1: Geil!
0: So ist es
1: nicht. Ewig nicht gehört. Und das muss ich sagen, das macht so richtig schöne Erinnerungen, weil damals, ungefähr ein Jahr lang, hat ja jeder zweite Hit sich so angehört. Stock Aitken Waterman, dieses Produzententrio aus Großbritannien. Bumm, Klatsch. Damit haben die Charts eine ganze Weile dominiert.
0: Richtig, so Mitte, Ende 80er mit Jason Donovan, Kylie Minogue, alle haben sich von denen produzieren lassen.
2: Das war ja eure Zeit. Ich bin ja eher so mit Blümchen aufgewachsen und hier, ne, also die 90er, aber schön. Und Musik verbindet, das sage ich ja immer wieder, ne?
0: Musik.
2: Weckt Emotionen, hoffentlich verbindet. Die richtigen bei euch heute früh.
0: Die Ostseewelle-Hörerfamilie, hallo. Und jetzt gibt's gleich Aktuelles mit Tampa City, Self-Aware, nächste halbe Stunde, Leonie, Don't Worry und was Sonniges mit Venga Boys.
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0: Ganz exakt 5.32 Uhr. Hier ist das Guten Morgen-Update bei Ostseewelle. Ingo.
1: Ein großer Rettungseinsatz hat sich am Nachmittag auf der Ostsee abgespielt vor der Insel Pöhl. Auf einem Traditionssegler war ein 72-jähriges Crewmitglied zusammengebrochen. Der Mann wurde wiederbelebt und nach Wismar gebracht. Hier hat dann ein Rettungshubschrauber übernommen. Da hatte er schon wieder Puls. In Nordrhein-Westfalen bedroht ein Waldbrand ein Dorf nahe der belgischen Grenze. Die Flammen sind bis auf 500 Meter an Hürtgenwald herangekommen. Aktuell steht der Wind günstig, das Feuer kommt nicht näher, aber das Dorf wird jetzt geräumt. Bei den Leichtathletik-Europameisterschaften in Birmingham hat das deutsche Team zweimal Gold geholt. Leo Neugebauer hat den Titel im Zehnkampf, auch Gesa Felicitas Krause hat Gold. Sie ist zum dritten Mal Europameisterin über 3000 Meter Hindernis geworden.
0: Alles, was wichtig ist, immer zum Nachhören in der knallroten Ostseewelle-App und in einer halben Stunde wieder um 6. Und hier Andrea mit dem guten Morgenwetter.
2: Und da ist es heute heiß und sonnig, 30 bis 34 Grad nachmittags und eine Sonnenscheindauer überall, so um die 15 Stunden. Morgen am Samstag nach Osten hin noch sonnig, tagsüber von Südwesten und Westen her einzelne Schauer und Gewitter, 26 bis 34 Grad. Am Sonntagmorgen haben wir noch ein paar Regenschauer, dann bleibt es meist trocken und es wird einen Wechsel aus Sonne und Wolken geben. Und was wir spüren, sind die Temperaturen, da geht es nämlich runter, 21 bis 24 Grad.
0: Jetzt der beste Verkehrsservice für unser Land. 5.34 Uhr ist es auf den Straßen, soweit alles frei, gute und sichere Fahrt wünschen wir. Flitzerblitzer stehen, A14 Richtung Karstadt, Höhe Platerberg, A24 Richtung Hamburg zwischen Zachentin und Galin und am Ende nochmal kurz vor Hamburg-Jenfeld, E96 Rügenzubringer Richtung A20, kurz vor dem Rastplatz Rügenblick. Guten Morgen.
4: Morgen, hier ist Ralf. Auf der 197 in Sano bei der Eisdiele, da wird gerade wieder der Blitzer aufgebaut.
0: Dankeschön, guten Tag.
4: Hallo. Einen wunderschönen Morgen, Paul, hier in Tudendorf. Richtung Teterow wird gerade der Blitzer aufgebaut in der 70er-Zone.
0: Gruß auf die B108, dann B192, Ortsausgang Sito Richtung Malchow. Barenhorst Richtung Bad Doberan stehen sie. Danke an Lukas fürs Melden. Bandelin beidseitig, Hagenow-Parkstraße, Neuplacht Richtung Lüchen und zwischen Markgrafenheide und Hinrichshagen, Waldparkplatz. Habt ihr was entdeckt? Bitte ruft durch 0381 49 78 110, denn keiner meldet mehr aktuelle Flitzerblitzer.
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0: Auf geht's, Andrea da, guten Morgen.
2: Einen wunderschönen guten Morgen.
0: Morgen an Uwe 169,5 Wörlitzer, gerade im Urlaub, Feldberger Seenlandschaft. Am Montag ist er wieder da. Ich bin André Schneider, hallo. Ingo, moin.
1: Ich bin Ingo.

0: Ich wollte die ganzen Tage über was ganz Sanftes zum Aufstehen euch noch anbieten.
1: Okay.
0: Und es bietet sich vielleicht jetzt um 5.37 Uhr am Freitag, am Ende dieser Woche an.
1: Na, jetzt geht's los.
0: Kleine Erinnerung an früher Märchenschallplatten.

Das ist unser extra Küsschen für euch jetzt gewesen. Dankeschön, dass ihr Ostseewelle hört. Guten Morgen um 5.38 Uhr, Ostseewelle.

0: Hier im Guten Morgen geben wir immer alles dafür, dass ihr einen gut informierten, vor allem gut unterhaltenen Start in den Tag habt. Hier in den Schlagzeilen des Morgens immer mal so durchgeguckt, was triggert uns sofort bei der Überschrift und wo ist dann die Geschichte noch hanebüchner, teilweise oder überraschender. Schönen guten Morgen um 5.42 Uhr. Magst du starten, Andrea?
1: Ja, da habe ich heute bei RTL die Überschrift gesehen, da bin ich hängen geblieben. Augenhorror nach Sonnenfinsternis, Dutzende mit Augenschmerzen in Kliniken.
0: Ach du Scheiße.
1: Wir haben ja ausführlich auch über die Sonnenfinsternis berichtet, ne? Doch so schön sie auch war, anscheinend gab es genug Leute, die trotz Warnung also direkt in den Himmel geschaut haben und das ohne spezielle Brille. Ja. Und jetzt haben die Augenkliniken ordentlich zu tun, besonders in Baden-Württemberg. Da gab es in Deutschland die stärkste Bedeckung. Da haben wohl besonders viele nach oben geguckt. Und da haben sich viele in den Kliniken behandeln lassen, klagten über Kopfschmerzen, Übelkeit, eingeschränktes Sehen, auch Schmerzen in den Augen. Auch in anderen Bundesländern kamen nach der Sonnenfinsternis einige Patienten in die Krankenhäuser. Ja. Aber gute Nachrichten, viele haben keinerlei bleibende Schäden davongetragen.
0: Okay, aber weil, nicht aufgepasst, trotzdem.
2: Die haben doch mal richtig Schwein gehabt, weil da kannst du dir auch die Netzhaut mit verkokeln.
1: Genau, und das dauert Tage, kannst du richtig ablösen, aber war wohl alles noch, noch im grünen Bereich, sagen wir es mal so.
0: Gottlob, wie unsere Kirchenredakteurin Jana sagen würde, die wir immer um 4.50 Uhr hören. Ingo?
2: Ich habe jetzt wieder mal was für Andrea. Ich habe es.
1: Schokolade?
2: Nein. Eine Überschrift, die dir gefallen wird. Ich muss mich ein bisschen konzentrieren. Une salle de coffre géante pour milliardaire creusée dans les Alpes Suisses. Habe ich gelesen bei Ingo. RTS, Radio Television Suisse. Und ich übersetze es auch gerne für dich. Im Fels der Alpen entstehen riesige Tresore für Superreiche.
1: Ja, Mensch. Okay.
2: Also, wenn du dein Bargeld, deine Rolexe, deinen Van Gogh sicher unterbringen willst, dann solltest du nicht mehr auf die Sparkasse Gelsenkirchen setzen. Das wissen wir ja, da kann man sich von nebenan in den Tresorraum reinbohren. Und so baut ein Unternehmer jetzt in den Schweizer Alpen künstliche Höhlen, Kavernen genannt.
0: Aha.
2: Kosten so ab 1 Million Euro und dafür kannst du dann für 99 Jahre Omas Silberbesteck einlagern oder unser Chefreporter Stuti seinen frischen Feuerwehrheldenpokal, der erzählt.
1: Und da kommt keiner ran.
2: Das ist sowas von sicher. Yeah. Da kannst du froh sein, wenn du selbst da noch reinkommst.
0: Also die Sicherheit erklärt sich durch Berge und Schweiz.
2: Ja,
1: das stimmt.
0: Das muss reichen. Ich habe was gefunden, unter anderem im Nordkurier ist mal wieder was mit der Bahn. Viele lieben es, mit der Bahn zu fahren. Viele müssen aber auch mit der Bahn fahren, weil es nicht anders geht.
1: Wie sagst du das?
0: So ist es. Gestern und auch heute wird es wieder sein, dass die Züge, die Regionalzüge durch Holthusen durchfahren. Also ne, südlich von Schwerin die Regionalstrecken und südlich von Holthusen die Züge halten von 8.30 Uhr bis 19 Uhr überhaupt nicht. Kannst du nicht ein- und aussteigen. Und was dann ein so irre macht teilweise, sind die Begründungen. Wenn die Bahn dann sagt, es ist zu warm, also die Gleise dehnen sich aus, da können die Züge nicht halten. Oder es heißt auch, die Fahrgäste, die dort sind, finden keinen Schatten.
2: Ja.
0: Oder es gibt keine Möglichkeit, dort aufs WC zu gehen. Oder es gibt in der Nähe keinen Imbiss oder so. Das sind alles
1: so. Und die Klimaanlage fällt aus.
0: Begründung. Hm. Nee, jetzt geht es nur um den Bahnhof, nur um Holthusen. Hm. Darum fahren die Züge durch.
1: Ah.
0: Wo ich mir denke, ja, Bahn, das ist, verstehe ich, das wisst ihr seit 10 Jahren und es ändert sich nicht. Das ist das große Problem, ja, und ich finde das unheimlich irre. Und gerade wenn du dann noch irgendwie in einer anderen Zeitung liest, China, Zug beschleunigt innerhalb von 5 Sekunden auf 800 km/h, fragst du dich, ob du hier im falschen Film wohnst, ehrlich, das ist
1: in China ist das ja auch wirklich immer alles viel pünktlicher, die entschuldigen sich ja schon bei dir, wenn die 30 Sekunden zu spät ankommen an dem Bahnhof.
2: Ja, aber schnelle Züge kann die Deutsche Bahn auch, aber so ein Dach für Schatten zu bauen, weißt du, was das für eine Herausforderung ist?
0: Ja. Kloppo, ey, ehrlich. 5.46 Uhr, Ostseewelle, moin.

0: Hören wir mal rein ins Guten Morgenwetter, 10 vor 6.
1: Und da haben wir heute nochmal einen richtig heißen Tag. Vermutlich ist das die letzte Hitzewelle, die wir in diesem Jahr bekommen. Aber wir rechnen heute mit Temperaturen nachmittags um die 30 bis 34 Grad und ganz viel Sonne dazu.
0: Alles frei auf den Straßen, gute Fahrt, Flitzerblitzer stehen schon. B108 Todendorf Richtung Teterow, B197 Sarnow Richtung Friedland und Bahrenhorst Richtung Bad Doberan. Bitte anrufen, ihr habt bestimmt noch was entdeckt, ne? 0381 49 78 110. Schönen guten Morgen am Freitag.

0: Pizza.
1: Einsatz, Tracker René.
2: Yippie, Freitag, Hände Wochenende.
1: So ist das, 5:53 Uhr. Schönen guten Morgen mit Ostseewelle.

0: Gleich Taylor Swift, Bruno Mars, Fastboy, alle angesagten Lieblingsmusikstars für euch. Bleibt bei Ostseewelle, geht gleich weiter, kurz vor 6.
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2: Rettung auf Ostsee. Waldbrand bedroht Dorf in Nordrhein-Westfalen. Das Guten Morgenwetter mit Andrea.
3: Heute nochmal super heiß und sonnig bis 34 Grad.
2: Guten Morgen, ich bin Ingo Lorenz. Großalarm hat es am Nachmittag auf der Ostsee vor der Insel Pöhl gegeben. An Bord des Traditionsseglers Atalanta ist ein 72-jähriges Crewmitglied zusammengebrochen. Lebensgefahr. Ostseewelle-Reporter Alexander Stuth.
4: Der Fall hat mal wieder gezeigt, wie wichtig und gut erste Hilfe und ehrenamtliche Arbeit ist. Der Traditionssegler Atalanta setzte am Nachmittag in der Wismarbucht den Notruf ab. Während medizinische Ersthelfer an Bord mit Wiederbelebungsmaßnahmen begannen, machten sich Seenotretter von Timmendorf auf Pöhl und Rettungsschwimmer mit einem DLRG-Boot auf den Weg. Es gelang dem 72-Jährigen das Leben zu retten und ihn zu stabilisieren. Der 36 Meter lange Traditionssegler nahm dann Kurs Wismar. Von hier aus wurde der Mann mit einem Rettungshubschrauber ins Krankenhaus geflogen. Große Erleichterung am Ende bei allen Beteiligten. Die Seenotretter finanzieren ihre Arbeit ausschließlich durch Spenden.
2: Auf dem Stralsunder Dänholm wird ab heute Morgen der tote Buckelwal untersucht, der gestern im Greifswalder Bodden entdeckt wurde. Ein Schlepper hat das tote, etwa 8 Meter lange Tier noch am Abend dorthin gezogen.
1: Deutschland und die Welt.
2: Ein Waldbrand in Nordrhein-Westfalen nahe der Grenze zu Belgien bedroht ein Dorf dort. Das Feuer auf einer Fläche von 35 Fußballfeldern ist nur 500 Meter von Hürtgenwald entfernt. Derzeit kommen die Flammen nicht näher, aber der Wind kann jederzeit drehen. Das Dorf wird jetzt geräumt, 1800 Menschen müssen raus.
1: Sport.
2: Bei der Leichtathletik-Europameisterschaft in Birmingham hat es am Abend Gold, Silber und Bronze für das deutsche Team gegeben. Im Zehnkampf hat Leo Neugebauer Gold geholt, Silber ging an Niklas Kaul. Gesa Felicitas Krause hat eine Goldmedaille im 3000 Meter Hindernislauf. Olivia Gürth hat sich Bronze gesichert und eine weitere Bronzemedaille für Deutschland hat Henrik Janssen im Diskuswurf geholt. 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Und jetzt das Guten Morgenwetter mit Andrea.
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3: Und diese heißen Tage sind wirklich gezählt. Heute 30 bis 34 Grad, an der See 26 bis 30 Grad. Jetzt am Morgen sind wir bei 12 bis 17 Grad angekommen. Es bleibt für eine längere Zeit sonnig. Tagsüber von Westen her kommen ein paar Schleierwolken auf uns zu. Es bleibt aber weiterhin trocken. Die Sonnenscheindauer überall bei 15 Stunden. Morgen schon wechselhafter, 36 bis 34 Grad nochmal. Und am Sonntag kühlt es sich ab, 21 bis 24 Grad.
0: 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Alles frei, schöne Fahrt. Flitzerblitzer stehen. A14 Richtung Karstädt, Höhe Platerberg. A24 Richtung Hamburg, zwischen Zachentin und Galin. Kurz vor Hamburg-Jenfeld auch einer. Jetzt rüber zur B96, zwischen Lietze und Bergen, Höhe Ralswiek. Rügen zu Bringer Richtung A20, kurz vorm Rastplatz Rügenblick. B105 Rheinberg, B108 Warenshof von Teterow aus und in Todendorf Richtung Teterow selber. B191 zwischen Eldena und Karstädt, B192 Ortsausgang Sito Richtung Malchow, B197 in Sarnow, Barenhorst Richtung Bad Doberan, Bandelin beidseitig, Hagenow Parkstraße, Neuplacht Richtung Lüchen zwischen Markgrafenheide und Hinrichshagen. Wo habt ihr einen entdeckt? 0381 49 78 110. Denn keiner meldet mehr aktuelle Flitzerblitzer.
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3: 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Und es kann jederzeit passieren.
0: Moin Ingo im Nachrichtenstudio.
2: Moin zurück.
0: Andrea da, Tachchen.
3: Moin.
0: André Schneider hier.
5: Guten Morgen, Herr Schneider.
0: In Vertretung für Wally, der ist am Montag wieder da.

0: 6.11 Uhr, 11 nach 6. Schönen guten Morgen am Freitag. 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
1: Ja, und wir dürfen auch ein bisschen stolz sein und das zu Recht, denn wir haben einen lieben Kollegen unter uns. Er ist nicht nur unser Chefreporter, er ist auch begeisterter Feuerwehrmann. Und zwar ist er bei der Feuerwehr in Kritzmo. Unser Alex. Guten Morgen, Alex.
2: Ja, guten Morgen.
3: Hallo.
1: Studi. Wir haben ja drüber berichtet, ne? Du hast eine große Auszeichnung bekommen. Die Ostsee-Zeitung hat nämlich den Feuerwehrhelden 2026 gesucht und du bist es geworden.
2: Ja, richtig. Die Leser haben abgestimmt. Ganz, ganz viele haben mich dabei auch unterstützt. Und es sind natürlich auch ganz, ganz viele andere Kameraden aus dem Land, die dort auch gestern ausgezeichnet wurden in der Min. Zum Beispiel liebe Grüße an die Feuerwehren Ahlbeck, an die Feuerwehren Dassow oder auch Neustadt-Glewe. Die Kameraden waren auch mit dabei, haben mit in den einzelnen Regionalbereichen gewonnen. Ja, und ich habe das Glück gehabt, dass ich nicht nur im Landkreis Rostock, sondern auch landesweit sozusagen gewonnen habe und habe dann aber von mir aus auch gesagt, dass ich den Preis natürlich gerne entgegennehme, aber es gab auch eine Grillparty zu gewinnen und diese Grillparty habe ich an die Kameraden in der Min abgegeben, an die zwei Platzierten und deshalb haben wir uns gestern dort in der Min zusammen getroffen, dort gab es dann die Auszeichnung mit der Ostsee-Zeitung zusammen und das war natürlich auch sehr schön, mit den anderen Kameraden nochmal ins Gespräch zu kommen. Ja. Es sind dabei auch gleich schon neue Podcast-Folgen wieder entstanden,
3: ja,
2: für unseren Ostseewelle Feuerwehr-Podcast. Also alles gleich zusammen und da hat man auch wieder gesehen, was für eine große Gemeinschaft auch wir Feuerwehrleute sind und dass da niemand irgendwie neidisch auf irgendeinen anderen ist, sondern wir haben gesagt, wichtig ist, das Thema Feuerwehren ins Land zu bringen sozusagen, damit jeder weiß, dass das wirklich eine tolle ehrenamtliche Arbeit ist.
0: Fotos dazu gibt es bei Ostseewelle Social Media, natürlich auch wie der Pokal, der goldene aussieht. Klickt
1: die goldene Flamme.
0: Yeah. Und Landesinnenminister Christian Pegel hat dann noch gesagt:
4: Ich freue mich riesig. Ich glaube, dass Alex Stuth wirklich eines der Gesichter der Feuerwehr in diesem Lande ist. Die meisten Kameradinnen und Kameraden sich übrigens total darüber freuen. Das wäre sich schon so ein Aushängeschild. Ein sehr prominenter Feuerwehrmann, kümmert sich um das Thema in großartiger Weise, macht es wirklich prominent und dafür bin ich total dankbar. Ich glaube, dass ganz viele Menschen eben nicht mitbekommen, was die Freiwillige Feuerwehr und dass die Freiwillige Feuerwehr in Anführungszeichen nur freiwillig ist, was sie alles tut. Und das macht er mit ganz, ganz vielen verschiedenen Formaten transparent. Und umgekehrt haben wir heute auch gesehen, alle anderen Preisträger haben sich total mit ihm gefreut. Das zeigt übrigens, wie viel Kameradschaft untereinander besteht und wie sehr sozusagen in den Herzen der Kameraden auch drin ist.
1: Och Mensch, also Alex, lass dich feiern, hast du dir verdient und schöne Grüße an alle, die bei der Feuerwehr sind. Ihr macht einen tollen Job, wirklich.
0: Wir versuchen hier noch intern für Studi die Worte vom Landesinnenminister auch in Gold zu gießen.

0: Herzlich willkommen im Guten Morgenwetter, Ostseewelle 6.17 Uhr.
1: Und das wird nochmal ein so heißer, sonniger Tag bis 34 Grad, morgen auch nochmal so heiß.
0: Flitzer Blitzer B108 Todendorf Richtung Teterow, B197 in Sarnow Richtung Friedland und Bahrenhorst Richtung Bad Doberan. Ihr habt was entdeckt, dann ruft gleich durch bitte 0381 49 78 110.

0: gleich 6.22 Uhr.
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0: Herzlich willkommen bei Ostseewelle Freitag, 14. August. Hier geht's los mit dem Widder.
2: Die Widder sind gedanklich schon im Wochenende. Erledige vorher noch fix das Wichtigste.
0: Stier.
2: Ein gemütlicher Grillabend mit Freunden unbedingt, denn heute fühlt ihr euch in geselliger Runde einfach ganz besonders wohl.
0: Zwillinge.
2: Eine Nachricht kommt völlig unerwartet und bringt euch zum Strahlen. Dieser Freitag hat Überraschungspotenzial.
0: Krebs.
2: Ihr habt Lust, es euch zu Hause schön zu machen. Balkon, Garten oder auch Terrasse werden heute zur persönlichen Wohlfühloase.
0: Löwe.
2: Ihr seid ein echter Hingucker. Singles sollten unbedingt rausgehen und sich unter die Leute mischen.
0: Jungfrau.
2: Also beim Geld ausgeben, lieber einmal mehr überlegen. Och ja, das müsste ich auch mal tun. Im Sommerschlussverkauf landet sonst etwas im Korb, das kein Mensch braucht.
0: Waage.
2: Feierabend, Sonne und der Lieblingsmensch an eurer Seite. Heute genießt ihr die kleinen Dinge ganz besonders.
0: Skorpion.
2: Im Job beweist ihr den richtigen Riecher. Eine spontane Entscheidung könnte sich als goldrichtig erweisen.
0: Schütze.
2: Packt eure Leute ein und macht was draus. Dieser Freitag ist viel zu schade für einen Abend auf der Couch.
0: Steinbock.
2: Eine anstrengende Woche liegt hinter euch. Heute dürft ihr stolz darauf sein, was ihr alles geschafft habt.
0: Wassermann.
2: Ein alter Kontakt meldet sich plötzlich wieder. Das könnte für einen ziemlich unterhaltsamen Abend sorgen.
0: Fische.
2: Ihr braucht heute keine große Party. Ein kaltes Getränk, Sommerluft und auch nette Gespräche machen euch glücklich.
0: Na dann genießt es und wenn ihr noch mal so extra Power tagsüber braucht, dann hört euch das 60-Sekunden-Horoskop einfach nochmal an. Alles auch in der knallroten Ostseewelle-App. 7 vor halb

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1: Genießt den aktuellen Track von David Guetta und Stick Figure. Da treffen EDM-Mucke auf Reggae. Das ist Run Run River. Machen wir gleich zum Start der nächsten halben Stunde. Guten Morgen sagen auch Lady Gaga und Somber, alle angesagten Hits hier bei Ostseewelle. Jetzt 7:02.
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1: Das Guten Morgen-Update 6:30. Ingo Lorenz ist in den Nachrichten hier bei Ostseewelle.
7: Ein großer Rettungseinsatz hat sich am Nachmittag auf der Ostsee abgespielt vor der Insel Pöhl. Auf einem Traditionssegler war ein 72-jähriges Crewmitglied zusammengebrochen. Der Mann wurde wiederbelebt und nach Wismar gebracht. Hier hat ein Rettungshubschrauber übernommen. Da hatte er schon wieder Puls. In Nordrhein-Westfalen bedroht ein Waldbrand. Ein Dorf nahe der belgischen Grenze, Hürtgenwald-Gai, wird jetzt geräumt. Die Flammen sind bis auf gerade mal 500 Meter herangekommen.
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7: In der Rostocker Händelstraße lässt Nordwasser eine neue Wasserleitung verlegen, ein mächtiges Rohr mit 60 cm Durchmesser. Trotzdem gibt es nur zeitweise halbseitige Sperrungen, dank einer pfiffigen Bauweise. Die neue Leitung wird in das alte Rohr eingezogen, das spart viel Baggerei. Bis zum Dezember wird hier gebaut.
1: Alles, was wichtig ist, immer zum Nachhören in der knallroten Ostseewelle-App. Und natürlich in einer halben Stunde wieder 7 Uhr dann. Und hier kommt Andrea mit dem guten Morgenwetter.
9: Also wir haben heute ein absolutes Saunawetter mit heißen Temperaturen 30 bis 34 Grad und dazu ganz viel Sonne. In den nächsten Tagen wird es dann aber wechselhafter. Morgen haben wir gerade von Südwesten und Westen her einzelne Schauer und Gewitter. Trotzdem zeigt sich die Sonne bei 26 bis 34 Grad. Am Sonntag ist es schon ein bisschen kühler, dann nur noch 21 bis 24 Grad, aber ich sag's euch ganz ehrlich, ist auch angenehm, wenn man da mal wieder durchlüften kann zu Hause, weil auf Dauer diese heißen Temperaturen erträgt ja dann auch keiner mehr.
1: 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Im besten Verkehrsservice ist alles frei. Gute Fahrt. Flitzerblitzer, A14 Richtung Karstädt, Höhe Platerberg. A24 kurz vor Hamburg-Jenfeld. B96 Rügenzubringer Richtung A20 kurz vorm Rastplatz Rügenblick. B105 Rheinberg, B108 Warenshof aus Teterow. In Todendorf Richtung Teterow, B191 zwischen Eldena und Karstädt. B192 Ortsausgang Sito Richtung Malchow. B197 in Sarno. Barenhorst Richtung Bad Doberan, Bandelin beidseitig, Hagenow Parkstraße, Neuplacht Richtung Lüchen, zwischen Markgrafenheide und Hinrichshagen. Und wo habt ihr noch was entdeckt? Durchrufen bitte 0381 49 78 110, denn keiner meldet mehr aktuelle Flitzerblitzer.
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1: Ja, Ingo Lorenz in den Nachrichten haben wir heute früh schon gehört. Guten Morgen.
10: Guten Morgen.
1: Andrea haben wir heute schon gehört. Guten Morgen.
9: Ja, ich hoffe doch, dass ihr mich gehört habt. Guten Morgen.
1: Schneidi hier, Tachchen, hab auch schon den einen oder anderen Satz gesagt. Aber haben wir heute Materia heute früh schon gehört? Noch nicht, aber sobald ein Song von ihm kommt, ausgespielt, heißt es ran ans Telefon-Studio-Hotline anrufen, weil dann heißt es nämlich heute früh Materia erkennen und heute Abend schon ihn live hören und sehen. Nicht?
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0: Und da blicken wir auf die Uhr, 7:08.
1: Du, Andrea, sag mal, ist ja gerade Leichtathletik-EM in Birmingham. Bei dir aus der Schulzeit, Leichtathletik, gibt es da Erfolgsmeldungen zu berichten oder Schlagworte, die dich fesseln immer noch?
0: Da gibt es ein Wort, was das am besten beschreibt bei mir. Katastrophe. Oh. Also wirklich, Leichtathletik war der absolute Horror. Obwohl ich ja 1,80 groß bin, konnte ich nie schnell laufen. Und ich guck's mir lieber an, als es selber zu machen.
1: Bei mir ist es in der Schule ähnlich gewesen, jetzt so langsam so ein bisschen Joggerchen und so weiter. Aber natürlich, was in Birmingham bei der EM abgeht, du, heute ist wieder Kampf um Medaillen. Freut sich auch Jans Herbst drüber.
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3: Wir machen heute vielleicht Athletik mit Disziplinen, die vielleicht bei der Leichtathletik-EM vertreten sein sollten. Das ist natürlich für alle Profis der deutschen Bürokratie der Behördenlauf. Leider gibt es auch noch nicht den Zehenkampf. Wer hat den stärksten großen Onkel? Vorschlag für den Wochenendeinkauf an der Kasse. 800 Meter Schlange stehen. Köche dürfen antreten im Pürierstab Hochsprung, Bürokräfte im Kugelschreiber stoßen und Angeber im Hochstapeln. Und eine neue Disziplin für alle Frauen im gebärfähigen Alter, der Eisprung. Und schließlich noch Vorschläge für alle, die im Alltag ein bisschen bequemer sind. 100 Meter kriechen statt sprinten, hochliegen statt Hochsprung und statt gehen machen wir den Halbmarathon im Gähnen.

0: Rein geht's ins Guten Morgenwetter. Hallo, guten Morgen.
1: Heute richtig heiß, 34 Grad, ganz viel Sonne und so heiß bleibt es auch noch morgen.
0: Im besten Verkehrsservice für unser Land alles soweit frei. Schöne Fahrt, Flitzerblitzer, B108, Wahrenshof aus Teterow kommend. Türko stehen sie Richtung Teterow, B108 auch. Jetzt wechseln wir zur B191 zwischen Eldena und Karstädt und B197 Sarno Richtung Friedland. Außerdem schöne Grüße von Tom. Barenhorst hat er entdeckt Richtung Bad Doberan. 0381 49 78 110. Bitte immer durchrufen. 7:15.

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1: Sagst du? Ich sag auch, wenn ich das so höre, denke ich auch so, Oh.

0: Und heute Abend ist es soweit. Da geht's für euch zu Materia in den Egerpark Rostock. Und die Tickets hat natürlich Ostseewelle. 7:09. Gehört habt ihr gerade den ultimativen Materia-Song Lila Wolken? Und da gehen wir mal ran. Hallo?
1: Moin, Enrico aus dem Brandenburg.
2: Hallo, Enrico. Guten Morgen.
0: Enrico, ganz wichtig, bevor es zum Materia-Konzert geht, hast du einen Hansaschall dabei und was Weißes zum Anziehen?
1: Aber selbstverständlich.
0: Okay, dann viel Spaß. Genieß Materia, ist ja immer eine große Nummer hier bei uns.
1: Ja, vielen Dank.
2: Glückwunsch, viel Spaß heute Abend. Alles Gute.
1: Danke, ciao.
2: Heute früh Materia hören, am Abend schon live erleben im Egerpark Rostock. Das ist unsere Mission heute früh hier im Guten Morgen bei Ostseewelle. Garantiert bis 10 passiert es nochmal, dass ein ultimativer Materia-Hit hier ausgespielt läuft. Und dann ist der nächste Ticketalarm für euch dran mit der 0381 49 78 110. Wieder dabei sein. Moin, 7:07 jetzt.

0: In der nächsten Stunde 200 Euro drin in der exklusiven unverkäuflichen Ostseewelle-Tasse für euch bei Schlag den Wortlitzer, dem schnellsten und beliebtesten Guten-Morgen-Quiz des Landes. 7:40 Uhr ist wieder Zeit zum Quizzen und unbezahlbar natürlich der Einsatz von Baumann und Klausen gleich um 7:20 Uhr, immer hier bei uns. Und den aktuellen von Kato und John gleich mit Turn the Lights Off haben wir. Kurz vor 7.
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9: Rettung auf der Ostsee. Waldbrand bedroht Dorf in NRW. Das Guten-Morgen-Wetter mit Andrea.
10: Sonnig und sehr heiß wieder, bis 34 Grad.
9: Guten Morgen, ich bin Ingo Lorenz. Großalarm hat es am Nachmittag auf der Ostsee vor der Insel Pöhl gegeben. An Bord des Traditionsseglers Atalanta ist ein 72-jähriges Crewmitglied zusammengebrochen. Lebensgefahr. Ostseewelle-Reporter Alexander Stut.
11: Der Fall hat mal wieder gezeigt, wie wichtig und gut erste Hilfe und ehrenamtliche Arbeit ist. Der Traditionssegler setzte am Nachmittag in der Wismarbucht den Notruf ab. Während medizinische Ersthelfer an Bord mit Wiederbelebungsmaßnahmen begannen, machten sich Seenotretter von Timmendorf auf Pöhl und Rettungsschwimmer mit einem DLRG-Boot auf den Weg. Es gelang dem 72-Jährigen das Leben zu retten und ihn zu stabilisieren. Der 36 Meter lange Traditionssegler nahm dann Kurs Wismar. Von hier aus wurde der Mann mit einem Rettungshubschrauber ins Krankenhaus geflogen. Große Erleichterung am Ende bei allen Beteiligten. Die Seenotretter finanzieren ihre Arbeit ausschließlich durch Spenden.
9: Autofahrer in der polnischen Grenzregion freuen sich auf die kommenden zwei Wochen. Polen hat angekündigt, die Mehrwertsteuer für Benzin und Diesel deutlich zu senken ab Montag. Sprit wird dann wohl um bis zu 23 Cent billiger. Der Tanktourismus dürfte zunehmen.
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9: 1800 Menschen in Hürtgenwald-Gai in der Eifel müssen jetzt schnellstens ihr Dorf verlassen. Ein Waldbrand steht nur noch 500 Meter entfernt. Etliche Feuerwehrleute kämpfen seit dem Nachmittag gegen den Brand. Große Waldbrände lodern auch in Kroatien an der Adriaküste und in Griechenland auf der Urlaubsinsel Chalkidiki. In Schweden gelten Jugendliche ab 14 Jahren künftig als strafmündig. Bisher waren es 15 Jahre. Außerdem wird die Strafmilderung für Jugendliche gestrichen. Heißt, sie können bis zu 18 Jahren Haft verurteilt werden. Schweden kämpft gegen zunehmende Bandengewalt. Immer öfter werden für schwere Straftaten Minderjährige eingesetzt. 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Und jetzt das Guten-Morgen-Wetter mit Andrea.
10: Dankeschön, Ingo. Und es bleibt weiterhin heiß und sonnig. Also heute Morgen 16, 17 Grad, nachmittags 30 bis 34 Grad, Küstenregion 26 bis 30. Es bleibt wirklich von morgens bis abends wieder super sonnig. Tagsüber von Westen her mal ein paar Schleierwolken. Es bleibt aber auch noch trocken. Dazu ein schwacher bis mäßiger Wind. Und jetzt mal der Blick aufs Wochenende. Wird sehr interessant, weil wir haben sehr wechselhafte Wochenendtage. Morgen zum Beispiel am Samstag nach Osten hin teilweise länger sonnig. Tagsüber gerade von Südwesten und Westen her einzelne Schauer und Gewitter.
0: Dort wird so der Badetag, wa?
10: Ja, bis 34 Grad. Am Sonntagmorgen dann noch ein abziehender Regenschauer und es wird deutlich kühler. 21 bis 24 Grad.
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0: Ohne Murks, alles frei, gute Fahrt in den Freitag. Flitzerblitzer, A14 Richtung Karstadthöhe, Platerberg, A24 Richtung Hamburg zwischen Zahentin und Gallin und kurz vor Hamburg-Jenfeld. B96 zwischen Lietze und Bergen, Höhe Ralswiek und Rügenzubringer Richtung Süden kurz vorm Rastplatz Rügenblick. B104 in Papendorf Richtung Pasewalk. B108 Warenshof von Teterow aus und in Tirgow Richtung Teterow. B192 Ortsausgang Sito Richtung Malchow. B197 in Sarno Richtung Friedland. B321 zwischen Fietz und Bandenitz. In Bahrenhorst Richtung Bad Doberan. Bandelin beidseitig zwischen Markgrafenheide und Hinrichshagen auf dem Waldparkplatz. Wo habt ihr was entdeckt?
12: Guten Morgen, hier ist Andreas. Und auf die Welle. Die Rennleitung positioniert sich gerade in Groß-Saarau Richtung Rostock.
0: Groß-Saarau, danke schön. 0381 49 78 110. Denn keiner meldet mehr aktuelle Flitzerblitzer.
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0: Das hier ist ein Geräusch, von dem ein Rostocker aktuell fasziniert ist.
10: Und um diesen Pups einzufangen, ihr habt richtig gehört, musste er in die Kälte reisen. Gleich in 7 Minuten.

0: 7.12 Uhr, schönen Freitag, ihr hört Ostseewelle.
1: Und bei uns im gesamten Land, heute über 30 Grad, werden wir alle schwitzen. Wer aber wahrscheinlich gar nicht schwitzt, ist Tillmann Wolf. Er studiert Biologie in Rostock und er hat einen richtig coolen Job. Erstmal moin.
2: Guten Morgen.
1: Sag mal, Tillmann, wo bist du denn gerade?
2: Ich bin gerade auf einer Expeditionskreuzfahrt unterwegs bei Hapag-Lloyd Cruises von Spitzbergen rüber nach Ostgrönland und das Ganze dann auch wieder zurück. Insgesamt werde ich 7 Wochen hier oben in der Arktis verbleiben.
0: Entschuldigung, Arktis, das ist doch arschkalt, oder?
2: Ja, hier ist es zum Teil wirklich sehr, sehr kalt. Aber die Temperaturen gehen tatsächlich. Es ist nicht so kalt, wie man vielleicht erwarten würde. Minus 10, minus 20 Grad, das ist im Winter der Fall. Wenn hier Sommer ist, dann geht das eigentlich auch. Also aktuell haben wir so Temperaturen um die 5 Grad, würde ich sagen. Na. Wir hatten jetzt hier auch schon Anlandungen dabei, wo wir uns schön warm angezogen haben. Da mussten wir so einen kleinen Berg rauflaufen. Und ich habe gemerkt, wie alle einfach die Jacken aufgemacht haben, weil es einfach zu warm gewesen ist. Aber natürlich, bei uns sind keine 40 Grad wie bei euch.
0: Nee. Du bist Biologe und an Bord hältst du auch Vorträge über die Tier- und Pflanzenwelt dort. Heißt, du siehst auch Eisbären und Co.
2: Eisbär ist immer eine Attraktion.
0: Ja.
2: Gar keine Frage. Es ist der König der Arktis. Und das Tier wirklich mal hier oben zu sehen, wie es sich verhält, was es macht, wie es schläft, wie es jagt, das sind wirklich Erinnerungen, die bleiben einfach im Kopf. Was ich aber besonders beeindruckend finde, sind eigentlich die Walrösser. Die liegen teilweise tagelang wirklich einfach am Strand und sind am Verdauen. Bis zu 11 Tage kann das Ganze dauern. Das ist ein großes Tier, das wird bis zu 3,5 Meter lang und bis zu über 1 Tonne schwer. Das sind riesen Kolosse, die da am Strand liegen und sich bewegen und vor allem auch viele Geräusche von sich geben, weil sie sind immer am Verdauen. Das ist wirklich wunderbar zu beobachten.
0: Da kommt der Original-Walross-Furz her, den wir eben schon gehört haben.
1: Auch sehr schön.
0: Richtig.
1: Ja, und jetzt die wichtigste Frage. Also wir hören ja, wir können schon gut telefonieren zusammen, aber wie ist das mit dem Internet? Kannst du Ostseewelle denn auch gut hören?
2: Tatsächlich kann ich euren Sender selbst hier oben in der Arktis empfangen, und zwar mit eurer App. Und gerade beim Duschen, wenn ich mich morgens fertig mache, was zum Teil sehr früh ist, hilft es mir wirklich sehr, aus dem Bett zu kommen.
1: Freuen wir uns, richtige Antwort. Und bei uns ist ja heute Schwitzen angesagt, haben wir ja schon gesagt, 30 Grad. Bei euch in der Arktis gibt es die dicke Winterjacke, 5 Grad da, ne, wie du erzählt hast.
0: Wer eine kleine Abkühlung braucht, Dankeschön Tillmann, auf Ostseewelle Social Media. Haben wir ein Video hochgeladen, klickt euch da gerne mal.

0: Ja, da ist ein richtiger Groove schon drauf. Shakira und Andrea, das ist eine untrennbare Einheit, habe ich den Eindruck hier.
1: Och, dass du mich mit Shakira vergleichst, also das ist ja ein Riesenkompliment. Dankeschön, Schneidi.
0: Ein Tag vor deinem Urlaub geht alles.
1: Na, wunderbar. Aber es geht auch alles beim Wetter, vor allem bei den Temperaturen. Haben wir ja noch wahnsinnig heiße Werte, die da auf uns zukommen, um die 30 bis 34 Grad heute und ganz viel Sonne.
0: Alles frei soweit auf den Straßen, gute Fahrt. Hinweis natürlich, wer von Dänemark wieder nach Hause kommt, Ferien in Schleswig-Holstein sind zu Ende dann und die paar Tage extra in Hamburg, die machen den Kohl auch nicht fett. Also A7, A1, das wird alles relativ voll ab heute Nachmittag, bloß mal so schon erwähnt. Flitzerblitzer, B96 Rügenzubringer Richtung A20 kurz vorm Rastplatz Rügenblick, die B108 Türko Richtung Teterow ist dabei. Hi.
2: Einen wunderschönen guten Morgen, liebes Ostseewelle-Team, der Frankie hier. Ich wollte den Blitzer melden. Sie stehen in Papendorf in Richtung Pasewalk. Sie sind gerade fleißig im Aufbauen.
0: Dankeschön. B321 zwischen Fietz und Bandenitz und ein Doppel in Greifswald, Schillerstraße und Gützgoer Landstraße. Euch eine gute und sichere Fahrt.

0: gleich 7.22 Uhr. Schönen guten Morgen.
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3: Morgens, Alfred. 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
2: Super, der Plan klappt. Die Räder drehen sich.
3: Welche Räder?
2: Wann wäre das peinlich geworden?
3: Was meinst du?
2: Mann, die 14 Windräder, die ich genehmigt habe.
3: Ach, im Flautepark.
2: Flautepark?
3: Ja, alle machen sich schon lustig über dich.
2: Ja, jetzt nicht mehr. 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
3: Hä? Da ist doch aber nie Wind auf der Fläche.
2: Tja.
3: Alle haben den Kopf geschüttelt, als du den neuen Windpark genehmigt hattest. 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
2: Könnt ihr alles vergessen?
3: Aber genau da.

0: Da, wo die Windräder stehen, da gibt's doch gar keinen Wind. Seit Jahren weht da nicht mal ein laues Lüftchen.
1: Weiß ich doch, sind ja die Felder von meinem Schwager.
0: Ach, dein Schwager macht sich die Taschen voll. Von daher weht der Wind.
1: Genau, jetzt weht der Wind. Beziehungsweise er wird simuliert.
0: Was?
1: War eine Idee von mir, Hans-Werner.
0: Was für eine Idee?
1: Wir haben die ans Gaswerk angeschlossen.
0: Die 14 Windräder?
1: Ja, sollst mal sehen, wie toll die sich drehen.
0: Aber das ist dann ja alles vollkommen sinnlos.
1: Nicht für meinen Schwager. Und für mich auch nicht.
0: Dringendes Besprechungskäffchen.
2: Bingo. Baumann und Klausen. 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

0: 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Jetzt Mucke von Kelly Clarkson. Das ist Because of You, die schönen 2000er. Sonniges mit Gypsy Kings und alles Aktuelle von Kamrat. Ostseewelle um 7:45.
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0: Herzlich willkommen im Guten Morgen Update bei Ostseewelle. 7:30 ist es, Ingo Lorenz in den Nachrichten.
9: Auf dem Stralsunder Dänholm wird ab heute Morgen der tote Buckelwal untersucht, der gestern im Greifswalder Bodden entdeckt wurde. Vor allem wollen die Experten vom Meeresmuseum die Todesursache ermitteln. Eine ganze Reihe von Waldbränden lodern aktuell in Deutschland. In der Eifel stehen die Flammen dicht vor einem Ort. 1800 Menschen müssen hier ihre Häuser verlassen.
10: Hier bei uns, zwischen Rostock und Rügen.
9: In Grammendorf bei Tripsees hatte die Feuerwehr einen großen Einsatz bei einem Landwirtschaftsbetrieb. 45 Leute haben dort eine Trocknungsanlage gelöscht. Deren Problem, ein großer Öltank gleich nebenan und eine Solaranlage auf dem Dach, dazu Holztreppen in Flammen. Die Drehleiter hat dann den Erfolg gebracht.
0: Alles, was wichtig ist, immer zum Nachhören in der knallroten Ostseewelle-App und natürlich in einer halben Stunde wieder hier bei Ostseewelle. Guten Morgen, Wetter jetzt mit Andrea.
11: Und da bleibt es weiterhin heiß und sonnig, aber die heißen Tage sind jetzt wirklich gezählt, denn am Sonntag kühlt es sich ordentlich ab. 30 bis 34 Grad erwarten wir nachmittags, dazu bleibt es fast den ganzen Tag über sonnig. Nur am Nachmittag von Westen her kommen ein paar Schleierwolken dazu, ist ein schöner Schattenspender und es bleibt weitgehend trocken. Wir haben übrigens überall eine Sonnenscheindauer von 15 Stunden. Morgen am Samstag auch nochmal recht schön, 26 bis 24 Grad, aber am Nachmittag dann Schauer und Gewitter. Am Sonntag, ganz interessant, schon viel wechselhafter und nur noch 21 bis 24 Grad.
0: 7.31 Uhr.
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0: Alles frei, gute Fahrt. Flitzerblitzer A14 Richtung Karstadt, Höhe Platerberg. A20 Richtung Rostock, Höhe Groß-Saarau. A24 kurz vor Hamburg-Ehrenfeld. B96 zwischen Lietze und Bergen. Und Rügenzubringer Richtung A20 kurz vorm Rastplatz Rügenblick. B104 in Papendorf. B105 Rheinberg Richtung Stralsund. B108 Türkow Richtung Teterow und in Warenshof. B191 zwischen Eldena und Karstädt. B192 Ortsausgang Sito Richtung Malchow. B197 in Sarnow. B321 zwischen Fietz und Bandenitz. Bahrenhorst Richtung Bad Doberan. Bandelin beidseitig. Greifswald Schillerstraße und Christian meldet Gützkoer Landstraße. Danke. Hagenow Parkstraße. Lenzen-Elbe, Berliner Straße und zwischen Markgrafenheide und Hinrichshagen. Wo habt ihr was entdeckt? 0381 49 78 110. Denn keiner meldet mehr aktuelle Flitzerblitzer.
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11: Was ist denn eigentlich mit unseren Meeren los? Wir erinnern uns an das Drama rund um Timmy.
0: Ja.
11: Und jetzt schon wieder ein toter Wal im Greifswalder Bodden entdeckt. Ja. Haben wir auch darüber berichtet in den Nachrichten. Doch damit nicht genug, denn jetzt wurde auch noch in Kattegat, also in Dänemark, ein riesiger Hai tot aus dem Meer gezogen. Und der war wirklich riesig, fast 5 Meter lang.
0: Ja, krass. Irgendwie ändert sich alles so ein bisschen. Gibt so viele Haie, Wale und dann weichen die gerne auch mal hier in Richtung Ostsee aus wahrscheinlich. Deswegen, wir müssen uns wohl dran gewöhnen, dass das immer häufiger vorkommen wird. Ne?
11: Also jetzt, wo es auch noch Haie gibt, gehe ich gar nicht mehr in die Ostsee.
0: Ah, darum geht's. Das ist jetzt also das gänzliche Tschüss, ich gehe nicht mehr ins Wasser-Argument. Ja. Ingo Lorenz ist im Nachrichtenstudio. Hi.
12: Hi.
0: Ja, scheiße. Ja, der

0: 7.36 Uhr jetzt bei Ostseewelle. Die maximale Vielfalt im Klang. Einmal der sanfte Sound von Kelly Clarkson und dazu passend am Freitag natürlich Tracker René.
1: Yippie, Freitag, Hände hoch, Wochenende.
0: So muss das.

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2: Und wir dürfen begrüßen Thomas. Er kommt aus Brüggen, Altmethen. Das ist doch bei Schwerin. Guten Morgen, Thomas.
3: Jo, moin.
0: Hast du dich irgendwie vorbereitet?
3: Och, nö.
2: Das ist auch schwierig mit dem Vorbereiten, weil die Fragen sind ja jeden Tag immer ganz unterschiedlich. Vielleicht liegen sie dir ja heute, lieber Thomas, und Schneidi weniger. Obwohl ich sagen muss, am Anfang der Woche, da hat er noch verloren, der Schneidi, aber dann war er echt gut.
3: Schauen wir mal.
0: Ich muss jetzt aufpassen, weil wenn sie anfängt zu loben, passiert was Schlimmes. Also zumindest für mich.
2: Und Thomas, wenn du gewinnen solltest, 200 Euro warten auf dich, unsere Kult-Ostsee-Welle-Tasse. Du brauchst nur 3 Fragen, am besten richtig beantworten. Dann kann nichts passieren. Also ihr habt 20 Sekunden Zeit für die Fragen. Wenn ihr eine Antwort nicht wisst, einfach weitersagen. Stelle ich die Frage am Ende nochmal. Immer die erste Antwort zählt und bei Gleichstand gibt es eine Schätzfrage. Thomas, bist du startklar?
3: Jo, geht los.
2: Wie heißt der ehemalige Militärarzt in der Sherlock Holmes-Serie?
3: Weiter.
2: Wie viel ist ein Viertel von 8 Millionen Euro?
3: 2 Millionen.
2: Welcher Vulkan sorgt gerade für Reisechaos in Italien?
3: Der Ätna.
2: Richtig. Boah, Thomas, ich persönlich, ich hätte ja bei der zweiten Frage richtig lang gebraucht. Wie viel ist ein Viertel von 8 Millionen Euro? Bin ich auch nicht stolz drauf, aber du hast es komplett richtig gerechnet. 2 Millionen stimmt. Eine einzige Korrektur gibt es. Wie heißt der ehemalige Militärarzt in der Sherlock Holmes-Serie? Dr. Watson.
3: Ja, ist mir gerade nicht eingefallen.
0: Ist auch nicht schlimm.
2: Thomas, hast du trotzdem gut gemacht.
3: Ja,
2: der Schneidi wird nervös, er reibt wieder seine Händchen.
0: Geht los, wa?
2: Los geht's. Wie heißt der aufsteigende Wasserstrahl von Springbrunnen?
0: Fontäne.
2: Zu welcher Tierordnung gehören Mäuse?
0: Nagetiere.
2: Welche Hauptdarstellerin bekam für den Film Monsters Ball einen Oscar?
0: Halle Berry.
2: Ja, richtig, die wird heute 60.
0: Aha.
2: Sie sieht ja wahnsinnig gut aus, ne?
0: Ja.
2: Also, sie trinkt ja angeblich auch nur besonders abgeschöpftes Wasser. Und sie schläft viel, deswegen sieht sie noch so toll aus. Ja, klar. So, ansonsten, ich schneide die. Ich weiß nicht, was mit dir ist, aber du hast 3 Fragen richtig beantwortet.
0: Oh,
2: Glückwunsch.
0: Das ist ja das, wenn ich rausgehe und morgen mein Wurlitzer kommt wieder am Montag zurück, wenn ich so ein bisschen was im Jackpot ihm überreichen kann. Das ist mir immer eine ganz wichtige Sache. Thomas, danke, dass du mir das ermöglicht hast.
3: Ja, kein Thema.
2: Du warst aber auch super, Thomas. Und dann wünschen wir dir ein schönes Wochenende.
3: Jo, danke schön, ebenso.
0: Alles Liebe.
2: Tschüss. Und wenn ihr wie Thomas einfach mal mitmachen wollt, Montag dann, du hast es angekündigt, schlag den Wurlitzer wieder mit Uwe.
0: Ja.
2: Anmelden bei ostseewelle.de oder auch über unsere knallrote Ostseewelle-App.
0: Uwe, Vorgeschmack.

0: 1,69,5 Wurlitzer zusammen mit Leandro de la Vega, Desire, aktuelle Nummer. Und morgen an Wurlitzer, morgen Abend tatsächlich, ich habe nochmal nachgeguckt, um 24 Uhr, um Mitternacht fängt er dann an, Festwiese Ostsee Bad Nienhagen, sein DJ-Set zu machen, Gespensterwaldfest. Manchmal kann man auch noch spät feiern hier bei uns, da muss es eine Ausnahmegenehmigung geben.
1: Gedacht, aber da geht's ja auch erst los, Gespensterwald, das ist ja auch was für mich hier.
0: Oh yeah, im guten Morgenwetter, Andrea, hi.
1: Wetter wird übrigens morgen auch super, ne, für sämtliche Aktivitäten draußen, heute auch, aber es ist so heiß, also 30 bis 34 Grad, das ist schon eine Ansage und von morgens bis abends haben wir viel Sonne.
0: Rhodos und Kreta-Fans sagen bei 34 Grad so, wann wird's 9 Uhr und wann steigen die Werte dann?
1: Ich fliege ja nach Griechenland nächste Woche auch.
0: Ja. Das ist aber groß. Du weißt aber, das ist eine andere Luftfeuchtigkeit, ein anderes Klima. 38 Grad sind da ertragbar.
1: Ja, ich hoffe. Also ich habe keinen Bock, da jetzt auch zu sehr zu schwitzen.
0: Alles frei, soweit auf den Straßen. Gute Fahrt. Oh, Flitzerblitzer neu.
2: Moin, der Thomas hier. Die Rennleitung positioniert sich gerade in Fürstenberg am Tempinerhof B96.
0: Gute Fahrt.
3: Guten Morgen, Struggi hier. Ich wollte nur Bescheid sagen, Blitzer vor Neustrelitz in der Senke.
0: Oh, ist ja viel los hier, B96. Dann B197 in Sarno, Flitzerblitzer und Greifswald, Schillerstraße. Wo habt ihr noch einen? 0381 49 78 110.

0: 10 Minuten vor 8, ihr hört Ostseewelle. Enrico aus Neubrandenburg, der macht noch schnell eine Waschmaschine an mit weißer Wäsche, denn für heute Abend braucht er ein weißes T-Shirt. Er hat nämlich beim Ostseewelle Ticketalarm Materia Tickets abgeräumt.
1: Alle in weiß, alle mit Hansaschal. 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Es wird der Wahnsinn. Ich will, dass das aussieht, wie es im Ostseestadion noch immer aussah. Alle in weiß.
2: Sagt Materia. So, und heute Abend ab 18 Uhr Mega Open Air im Iga Park in Rostock. 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

0: Wer noch ganz viel liegen hat für diese Arbeitswochen, dann nun wird es aber Zeit. Ne? Es ist schon 8:03 am Freitag. Ostseewelle bringt euch zur Arbeit mit Bibi Rexha, New Religion. Das ist Groove, da geht's auf der Arbeit dann gleich hier los. Inner Circle, Sweat, alalalalong, die 90er mit Sommersound und Michael Schulte. Gleich dabei. Bitte bei Ostseewelle bleiben.
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11: Toter Buckelwal wird jetzt untersucht. Ganzer Ort wegen Waldbrand geräumt. Das Guten Morgenwetter mit Andrea.
12: Und heute ein super sonniger und heißer Tag bis 34 Grad.
11: Guten Morgen, ich bin Ingo Lorenz. Auf dem Stralsunder Denholm wollen Experten heute Vormittag den toten Buckelwal untersuchen, der gestern im Greifswalder Bodden entdeckt wurde. Noch am Abend wurde er von einem Schlepper dorthin gezogen. Ostseewelle-Reporter Alexander Stut.
13: Die Untersuchung wird heute auf dem Gelände des Nautineums auf dem Stralsunder Denholm stattfinden. Zugucken ist nicht möglich, denn das Ganze findet hinter verschlossenen Toren statt. Auch wer vom Boot aus gucken will, hat keine Chance. Die Wasserschutzpolizei sperrt den Bereich. Mit der Obduktion soll die Todesursache des gut 7 Meter langen Buckelwals geklärt werden. Auch erhoffen sich die Forscher Erkenntnisse darüber, warum sich die großen Tiere, die eigentlich im Atlantik leben, immer wieder in die Ostsee verirren. Da das Tier diesmal sehr schnell obduziert wird, sollte sich die Geruchsbelästigung für benachbarte Bootsbesitzer in Grenzen halten.
11: Trotz roter Ampel ist ein 88-jähriger Autofahrer in Rostock-Lüttenklein über eine große Kreuzung gefahren und in den Seat eines 22-Jährigen gekracht. Der wurde schwer verletzt. Der 88-Jährige und seine 87-jährige Beifahrerin haben leichte Verletzungen. Alle wurden ins Krankenhaus gebracht.
10: Deutschland und die Welt.
11: In vielen Teilen von Deutschland lodern jetzt Waldbrände. Am kritischsten ist die Situation in der Eifel. Hier haben die Behörden jetzt ein ganzes Dorf mit 1800 Einwohnern heute früh geräumt. Die Flammen stehen nur 500 Meter entfernt. Im Saarland wurden 4 Feuerwehrleute bei einem Waldbrand verletzt.
10: Sport.
11: Bei der Leichtathletik-Europameisterschaft in Birmingham hat Leo Neugebauer im Zehnkampf Gold geholt. Silber ging an Niklas Kaul. Gesa Felicitas Krause hat eine Goldmedaille im 3000 Meter Hindernislauf. Olivia Gürt hat sich Bronze gesichert. 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Und jetzt das Guten Morgenwetter mit Andrea.
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12: Es ist sonnig, es ist heiß, so bleibt es den ganzen Tag. Gerade nachmittags 30 bis 34 Grad und eine Sonnenscheindauer überall um die 15 Stunden. Küstenregion hat so 26 bis 30 Grad heute. Und es weht ein schwacher bis mäßiger Wind. Jetzt schauen wir mal aufs Wochenende und es wird ganz interessant. Also morgen ist es nochmal genauso heiß, um die 26 bis 34 Grad. Aber da gibt es tagsüber ein paar Schauer und Gewitter. Am Sonntag kühlt es sich ordentlich ab. 21 bis 24 Grad und im Südosten, da haben wir vormittags noch Regen, später wird es dann immer trockener und dann haben wir dann einen Wechsel aus Sonne und Wolken.
0: Super. 8.03 Uhr, bester Verkehrsservice für unser Land. Ostseewelle, schönen guten Morgen. Alles soweit auf den Straßen in Ordnung. Hatten wir überhaupt heute schon mal eine... Ich will es ja nicht beschreien, aber ich glaube, heute ist die ganze Zeit schon freie Fahrt. Ey, ist das
12: stimmt,
0: das
12: ja.
0: Ist super, sagt das Universum hier. Hey, Freitag, Mecklenburg-Vorpommern. Tada!
11: Ja, weißt du? Jetzt stehen in einer halben Stunde gleich alle Straßen voll.
0: Du meinst, wie sagt man, weil ich es verschrien habe?
12: Ja.
0: Oder?
12: Ach,
0: nein. Flitzerblitzer, A14 Richtung Karstadt, Höhe Platerberg. A20 Richtung Rostock, Höhe Groß-Saarau. A24 Richtung Hamburg zwischen Zarentin und Galin. Und kurz vor Hamburg-Jenfeld. B96 in Fürstenberg, Höhe Templiner Hof beidseitig. Und zwischen Weißdied und Neustrelitz. Rügenzubringer sowieso Richtung A20 vor dem Rastplatz Rügenblick. B104 Papendorf Richtung Pasewalk, B105 in Rheinberg. B108 Türkow, B191 zwischen Eldenau und Karstedt. B192 Ortsausgang Sito Richtung Malchow. B197 in Sarno Richtung Friedland. B321 zwischen Fietz und Bandenitz. Bahrenhorst Richtung Bad Doberan. Bandelin beidseitig. Greifswald-Schillerstraße, Hagenow-Parkstraße, Lenzen-Elbe, Berliner-Straße. Hallo.
14: Hallo, hier ist Doreen aus Bernhoff. Ich habe noch einen Blitzer für euch in Greifswald, in der Gützkower Landstraße, stadtauswärts.
0: Feierhauptstadt Bärenhof, alles klar. Danke für die Meldung, Grüße zu euch.
15: Ja, Micha aus Gützkow, moin. Ich wollte nur ein Pannenauto melden. A19, Fahrt Richtung Rostock, kurz nach der Abfahrt Gützkow.
0: Okay, danke schön. Nicht, dass das das erste ist von vielen Behinderungen jetzt, wenn ich es doch verschrien habe. Mhm. Ist sonst noch was auf den Straßen? Sagt Bescheid. 0381 49 78 110.
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0: Ein fröhliches Freitagsgefühl wünschen wir euch. Woche fast geschafft, viel erledigt, Wochenende liegt vor uns. Ah, das Familienherze geht einem auf. Andrea ist da, moin.
12: Euch einen wunderschönen guten Morgen.
0: Ingo Lorenz im Nachrichtenstudio, hi.
11: Hier ist er.
0: Schneider und Tachchen Michael Schulte, jetzt Beautiful Reason, 8.05 Uhr.

0: Und das wird jetzt richtig affig hier bei Ostseewelle, 8:11. Es gibt nämlich ein Happy End für den ausgebüxten Berberaffen aus dem Tierpark Ueckermünde. Denn der Affe ist wieder zurück und sicher im Gehege.
1: Oi.
0: Ihr habt es vielleicht bei Ostseewelle gehört, der kleine Ausreißer ist ja am Mittwoch aus der Quarantänestation entwischt. Ein Tierparkmitarbeiter hat wohl den Schieber nicht richtig geschlossen.
1: Ah.
0: Also hat der Affe da mal einen kleinen Ausflug in die Baumkronen Richtung Liebgarten gemacht.
1: Die Tierparkkollegen haben gar nicht so lange suchen müssen, weil gestern ist er eigentlich auch einfach von alleine wieder zurückgekommen. Na, der Hunger, ne? Weil eigentlich steht für den Berberaffen ja ein großer Umzug bevor. Der soll nach Teneriffa in einen Affenpark ziehen. Dort soll er für Nachwuchs sorgen. Und wahrscheinlich hat er irgendwie noch mal gesagt, du, bevor ich dann gar nicht mehr herkomme, mache ich noch mal eine letzte Runde durch Vorpommern-Greifswald. Sag überall mal Tschüssi. Ne? Aber jetzt kann dann die Reise in die neue Heimat starten. Gute Reise, 8:13 Uhr.

0: Moin, Ostseewelle, 8.16 Uhr, das ist das Guten-Morgen-Wetter.
1: Und da haben wir heute nochmal einen super heißen Freitag, viel Sonne bis zum Abend und teilweise 34 Grad.
0: Auf den Straßen alle soweit gut, schöne Fahrt, Flitzer, Blitzer, bitte, bitte, bitte, bitte.
2: Guten Morgen, hier ist Ahmad. Ich wollte einen Leser melden, die Leser zwischen Hohenfischen, wenn man Richtung Bad Klein fährt.
0: Schöne Grüße.
3: Ja, guten Morgen, Jenny hier. Ich wollte bloß Bescheid sagen, dass im Fürstenberg gegenüber vom Templiner Hof der Blitzer-Caddy steht.
0: Dankeschön, B104 auch Papendorf Richtung Pasewalk. Wo habt ihr einen entdeckt? 0381 49 78 110. Kommt gut zur Arbeit.

0: The number you have dialed has moved on. Ist da hinten immer am Titel dran. Das passiert natürlich nicht, sollte der nächste Materia-Titel bei uns laufen, weil dann kommt er garantiert durch auf der 0381 49 78 110. Das ist die bekannteste Telefonnummer in Mecklenburg-Vorpommern. Ne? Bums aus Ende, so ist es.
1: Ja, wir haben so viele Events. 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

0: So, das Lebensgefühl an einem Freitag um 8.25 Uhr in den Sommerferien ist schon wahnsinnig unterschiedlich. Ne? Also es gibt einige, die kommen aus dem Fitnessraum im Hotel oder aus dem Hotelpool raus, machen sich jetzt frisch, gehen dann zum Frühstück. Schönen guten Morgen an euch. Es gibt die Campingplatzfamilien, die wach geworden sind, schon das erste Eichhörnchen gefüttert haben. Schönen guten Morgen an euch. Es gibt die, die bei der Arbeit jetzt angekommen sind. Schönen guten Morgen an euch. Alle verbindet Ostseewelle hören und natürlich dieses Freitagsgefühl.
1: Yippie, Freitag, Hände hoch, Wochenende.

0: euch Energie für den Arbeitstag gleich bei Coldplay Talk. Und wenn ihr die letzte komplette Sommerferienwoche in Mecklenburg-Vorpommern noch richtig genießen wollt, einfach wirklich, dass man sagt, jetzt aber, auf die letzten 8 Tage geht's jetzt richtig los mit dem Genuss, dann lasst euch vom Ostseewelle Sommerhit, gewählt von unseren Hörern, richtig inspirieren. Moving to the Sun von Ugel, gleich nach 8:30.
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0: Ganz kurz nach 8:30, hier ist das Guten Morgen-Update bei Ostseewelle. Ingo Lorenz, bitte.
11: Auf dem Stralsunder Denholm wird ab heute Morgen der tote Buckelwal untersucht, der gestern im Greifswalder Bodden entdeckt wurde. Vor allem wollen die Experten vom Meeresmuseum die Todesursache ermitteln. Eine ganze Reihe von Waldbränden lodern aktuell in Deutschland. In der Eifel stehen die Flammen dicht vor einem Ort. 1.800 Menschen mussten hier ihre Häuser verlassen.
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11: In der Rostocker Händelstraße lässt Nordwasser eine neue Wasserleitung verlegen. Ein mächtiges Rohr mit 60 cm Durchmesser. Trotzdem gibt es nur zeitweise halbseitige Sperrungen, dank einer pfiffigen Bauweise. Die neue Leitung wird in das alte Rohr eingezogen. Das spart viel Baggerei. Bis zum Dezember wird hier gebaut.
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13: Heute und morgen, das sind nochmal die heißesten Tage in den letzten Wochen. Und das war's dann auch mit der Superhitze erstmal. Aber wie gesagt, heute 30 bis 34 Grad, den ganzen Tag über Sonne und überall auch eine Sonnenscheindauer um die 15 Stunden. Tagsüber aus Richtung Westen kommen ein paar Schleierwolken dazu, aber es bleibt größtenteils trocken. Morgen setzt dann aber gerade am Nachmittag dann doch ein bisschen Regen ein und es entladen sich ein paar Wärmegewitter. Trotzdem morgen ein schöner Samstag mit Sonne und 26 bis 34 Grad. Sonntag wird es wechselhafter und es wird deutlich kühler, also 21 bis 24 Grad.
0: Hier ist der beste Verkehrsservice für unser Land. Ostseewelle, A20 Richtung Rostock in der Abfahrt Sarnitz, Behinderung durch ein Pannenauto. Und Hinweis zum Zugverkehr. Die Bahn sagt ja, unseren Schienen ist es zu warm. Deswegen entfällt auf der RE1-Strecke bis heute Abend das Anhalten, Aussteigen und Einsteigen in Holthusen. Fragt nicht, ist aber die offizielle Begründung. Ich wollte es nochmal weitergeben an euch. Flitzerblitzer, A20 Richtung Rostock, Höhe Groß-Saarau, A24 Richtung Hamburg zwischen Zarrentin und Galin, B96 zwischen Lietze und Bergen und Rügenzubringer Richtung Süden vorm Rastplatz Rügenblick. Fürstenberg, Höhe Templiner Hof, beide Richtungen und zwischen Weißdien und Neustrelitz. B104 Partendorf Richtung Pasewalk, B108 Warenshof von Tetrow aus. Türko Richtung Tetrow, B191 zwischen Eldena und Karstädt, B192 Ortsausgang Sito Richtung Malchow, dann Sarno Richtung Friedland, die B197, B321 zwischen Fietz und Pandenitz, Bahrenhorst Richtung Bad Doberan hat Tim gemeldet, danke. Bandelin beidseitig, Greifswald, Schillerstraße. Jörg sieht Hohenviechern Richtung Bad Kleinen, dankeschön. Hagenow Parkstraße, in Lenzen-Elbe geht was ab, Berliner Straße hier nämlich. Neumokron beidseitig und zwischen Markgrafenheide und Hinrichshagen. Wo habt ihr was gesehen? Studio Hotline 0381 49 78 110, denn keiner meldet mehr aktuelle Flitzerblitzer.
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0: Einen schicken guten Morgen. Andrea, wenn du in Urlaub gehst, du hast dich aber auch durchaus für Wärme entschieden, ne?
13: Ja, also während es dann bei uns doch kühler wird, ab nächste Woche fliege ich nach Griechenland, Kos. Das ist ja besonders heiß momentan. Warum nicht?
0: Nimmst du die quasi so in deinen Schleppwinden mit, diese Wärme?
13: Ja, also ich freue mich auch auf das griechische Essen. Das ist ja furchtbar lecker da.
0: Ja, das ist richtig.
13: Und ich liebe die Griechen. Also ich mag, das ist immer ein entspanntes Völkchen.
0: So ist es. Ja, richtig, unterschreibe ich. Ich kenne das von Rhodos aus. Ingo Lorenz in den Nachrichten. Tachchen.
11: Ja, bei mir ist gerade was im Verkehr aufgeploppt. Ich weiß nicht, ob es bei dir auch schon ist. A20 Rostock-Stettin zwischen Jarmen und Anklam. Vorsicht, Falschfahrer.
0: Oh. Zwischen Anklam und Jarmen, ja?
11: Ja.
0: Vorsicht, Falschfahrer, richtig. Auf allen Rechnern kommt das nicht zur selben Zeit an. Die Nachrichten haben Prio 1, das ist auch in Richtung. Beide Richtungen nicht überholen. A20 zwischen Jarmen und Anklam. Wir melden, wenn die Gefahr vorüber ist. Dankeschön.

0: 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A20 zwischen Jarmen und Anklam weiterhin in beiden Richtungen. Achtung, euch kommt ein Falschfahrer entgegen. Nicht überholen, äußerst rechts fahren. A20 gilt für beide Richtungen zwischen Jarmen und Anklam. Falschfahrer bitte nicht überholen.
1: So, und jetzt noch die Uhrzeit. 8.42 Uhr.
0: Du, Andrea, sag mal, ist ja gerade Leichtathletik-EM in Birmingham. Bei dir aus der Schulzeit, Leichtathletik, gibt es da Erfolgsmeldungen zu berichten oder Schlagworte, die dich fesseln immer noch?
1: Da gibt es ein Wort, was das am besten beschreibt bei mir. Katastrophe. Oh. Also wirklich, Leichtathletik war der absolute Horror. Obwohl ich ja 1,80 groß bin, konnte ich nie schnell laufen. Und ich guck's mir lieber an, als es selber zu machen.
0: Bei mir ist es in der Schule ähnlich gewesen, jetzt so langsam so ein bisschen Joggerchen und so weiter. Aber natürlich, was in Birmingham bei der EM abgeht, du, heute ist wieder Kampf um Medaillen. Freut sich auch Jans Herbst drüber.
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3: Wir machen heute vielleicht Athletik mit Disziplinen, die vielleicht bei der Leichtathletik-EM vertreten sein sollten. Das ist natürlich für alle Profis der deutschen Bürokratie der Behördenlauf. Leider gibt es auch noch nicht den Zehenkampf. Wer hat den stärksten großen Onkel? Vorschlag für den Wochenendeinkauf an der Kasse. 800 Meter Schlange stehen. Köche dürfen antreten im Pürierstab Hochsprung, Bürokräfte im Kugelschreiber stoßen und Angeber im Hochstapeln. Und eine neue Disziplin für alle Frauen im gebärfähigen Alter, der Eisprung. Und schließlich noch Vorschläge für alle, die im Alltag ein bisschen bequemer sind. 100 Meter kriechen statt sprinten, hochliegen statt Hochsprung und statt gehen machen wir den Halbmarathon im Gähnen.
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0: Super Coldplay-Song gleich gibt's. Talk, Ostwelle habt ihr an. 8.47 Uhr, da wird's Zeit, dass wir nochmal ins Guten Morgenwetter reinhören.
1: Und das ist heute ein heißer, sonniger Tag bis 34 Grad.
0: Auf der A20 zwischen Jarmen und Anklam immer noch aktiv. Die Falschfahrermeldung gilt für beide Richtungen. Bitte nicht überholen, äußerst rechts fahren. Wir melden, wenn die Gefahr vorüber ist. Aktuelle Flitzerblitzer, Jan.
2: Moin Ostseewelle. Ich wollte einen Blitzer verpetzen, der gerade aufgebaut wird. Und zwar auf der A20. Von Lübeck kommt genau an der Landesgrenze, bauen sie ihren Blitzer wieder auf.
0: Danke.
3: Moin Ostseewelle, Wittenburg, Hagenauer Chaussee, stehen sie mit dem Laser. Stadt einwärts beim Landhaus.
0: Gruß, Kuschi.
4: Ja, moin, Schröder hier. Ich wollte ein Laser melden in Hohenfichel.
0: Dankeschön, immer 0381 49 78 110. Oh,

0: sowie Hummeln, Wildbienen und Schmetterlinge auf Malven oder Phacelia oder alle möglichen Nesselarten fliegen. So fliegen wir in der Ostseewelle Hörerfamilie auf alle aktuellen Hits. Und da gibt es eine ganze Menge davon, die wir ausgesät haben und die jetzt in voller Blüte stehen, kurz nach neun. Jonas Ass und der DJ Flipside. Dazu Kygo's Save My Love und zwischendrin auch noch was von Harry Styles. Bleibt bei Ostseewelle, geht gleich nach neun weiter. Und, ist kein Scheiß, gleich als Ferienwetterkind ein Kamikaze-Kit.
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16: Toter Buckelwal wird jetzt untersucht. Ganzer Ort wegen Waldbrand geräumt. Das Guten Morgenwetter mit Andrea.
17: Sonnig und heiß bis 34 Grad.
16: Guten Morgen, ich bin Ingo Lorenz. Auf dem Stralsunder Dänholm wollen Experten heute Vormittag den toten Buckelwal untersuchen, der gestern im Greifswalder Bodden entdeckt wurde. Noch am Abend wurde er von einem Schlepper dorthin gezogen. Ostseewelle-Reporter Alexander Stut.
18: Die Untersuchung wird heute auf dem Gelände des Nautineums auf dem Stralsunder Dänholm stattfinden. Zugucken ist nicht möglich, denn das Ganze findet hinter verschlossenen Toren statt. Auch wer vom Boot aus gucken will, hat keine Chance. Die Wasserschutzpolizei sperrt den Bereich. Mit der Obduktion soll die Todesursache des gut 7 Meter langen Buckelwals geklärt werden. Auch erhoffen sich die Forscher Erkenntnisse darüber, warum sich die großen Tiere, die eigentlich im Atlantik leben, immer wieder in die Ostsee verirren.
16: Autofahrer in der polnischen Grenzregion freuen sich auf die kommenden 2 Wochen. Polen hat angekündigt, die Mehrwertsteuer für Benzin und Diesel deutlich zu senken ab Montag. Sprit wird dann wohl um bis zu 23 Cent billiger. Der Tanktourismus dürfte zunehmen.
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16: In vielen Teilen von Deutschland lodern jetzt Waldbrände. Am kritischsten ist die Situation in der Eifel. Hier haben die Behörden jetzt ein ganzes Dorf mit 1.800 Einwohnern heute früh geräumt. Die Flammen stehen nur 500 Meter entfernt. Im Saarland wurden 4 Feuerwehrleute bei einem Waldbrand verletzt. 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
19: Unser Ferienwetterkind ist der Lenny. Zurzeit im Österreich-Urlaub, kommt aber aus Ülitz, Landkreis Ludwigslust-Parchim. Guten Morgen.
20: Guten Morgen.
19: Lieber Lenny, du bist 9 Jahre alt und du hast was gemacht. Ich muss dir ganz ehrlich sagen, das würde ich mich nie in meinem Leben trauen. Hab auch Höhenangst. Du warst hoch hinaus. Was hast du denn gemacht?
20: Also, wir haben Paragliding gemacht.
19: Erzähl mal, wie war's?
20: Also, er macht zuerst den Schirm auf, dann läufst du und dann fliegst du irgendwann schon. Und dann kamen die Kurven, sag ich mal. Das sind so eine Kurven, das sieht auf den Videos aus, als wenn du Seiltos machst damit. Dann drehst du dich so und gehst immer tiefer. Das tropft richtig auf den Körper rauf. Ja, und dann landen wir schon beim Bahnhof.
19: Lenny, wo bist du mehr aufgeregt? Paragliding oder Wetter, was du jetzt ansagen darfst?
20: Wetter.
19: Ja. Okay, na, dann leg mal los.
20: Es wird heute sonnig und sehr heiß, bis 34 Grad. An der Küste werden es 26 bis 30 Grad mit Schleierwolken. Am Samstag kommen 26 bis 34 Grad und später Gewitter. Sonntag haben wir dann nur noch 21 bis 24 Grad.
19: Das hast du ganz großartig gemacht, Lenny. Vielen herzlichen Dank und genieß noch die restlichen freien Tage.
20: Gleichfalls.
0: Jetzt 9.03 Uhr, das ist der beste Verkehrsservice für unser Land. Die Falschfahrermeldung von der A20 aufgehoben, gute Fahrt. Jetzt aber A20 Richtung Rostock in der Abfahrt Sahnitz, Behinderung durch ein Pannenauto. Flitzerblitzer stehen auf der A14 Richtung Karstädt, Höhe Platerberg. A20 Richtung Rostock, Höhe Groß-Sarau. A24 Richtung Hamburg zwischen Sarrentin und Galin. B96 zwischen Lietzow und Bergen, Höhe Ralswiek. Rügenzubringer Richtung A20, kurz vorm Rastplatz Rügenblick. Fürstenberg-Havel, Höhe Templiner Hof, beidseitig zwischen Weißdien und Neustrelitz. B104 Papendorf, B108 Warenshof, in Türkow auch einer. B192 Ortsausgang Sito Richtung Malchow. B197 in Sarnow, B321 zwischen Fietz und Bandenitz. Bahrenhorst Richtung Bad Doberan, Greifswald, Gützkower Landstraße und Schillerstraße. In Hohenviecheln Richtung Bad Kleinen. Hagenow, Parkstraße, Lenzen, Berliner Straße, Neubrandenburg, Wilhelm-Kölz-Straße. Da sagen wir ganz herzlichen Dank an Caro und an Fiete. Neumukran beidseitig. Und Schwerin am Grünen Tal beidseitig. Wo habt ihr was entdeckt, Studio Hotline? Bitte anrufen 0381 49 78 110. Denn keiner meldet mehr aktuelle Flitzerblitzer.
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19: Oh, ich weiß nicht, ich habe die ganze Zeit einen Ohrwurm. Wir bleiben wach, bis die Wolken wieder lila sind.
0: Ah, ja, ja.
19: Ne? Kennen wir alle. Absoluter Hit von Materia, haben wir ja vorhin gespielt. Ja. Und wir haben ja heute den großen Ostseewelle-Ticket-Alarm zum Mega Open Air im Igerpark. Da schicken wir euch ja zum Materia-Konzert.
0: Sobald ein Song von Materia ausgespielt hier läuft im Guten Morgen, wir haben noch 57 Minuten, dann gleich anrufen, Studio Hotline 0381 49 78 110. Das ist dann die logische Kette. Ne? Frühmorgens Guten Morgen hören, abends sofort live Materia erleben. Also kleiner Hinweis, was kommt denn als nächster Song? Das ist der, wo er nicht Stralsund besingt. Kann man das?
19: Ja, sehr schön.
0: Ja, kann man so. Ja.

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0: Und Materia kommt ja heute Abend, und zwar in den Igerpark nach Rostock. Und wir haben Tickets.
1: Einen schönen guten Morgen, 0381 49 78 110. Angelique aus Kriewitz, die erste wohl dran. Hi.
2: Hallo, moin.
0: Angelique, bist du Hansa-Fan?
2: Ja, bedingt.
0: Naja, ich frage deswegen, wenn Warten, also Materia ist ja ein großer Hansa-Fan und der will ja heute Abend einen gewissen Dresscode, weißes Shirt und Hansa-Schal.
2: Das kriegen wir irgendwie hin.
0: Na klar, ne? Also viel Spaß. Tickets bekommst du von Ostseewelle. Glückwunsch.
2: Oh, super, danke schön.
1: Schon mal hoch die Hände.
2: Das Wochenende.
1: Sehr gut. Und rüber geht's zu Stefan aus Rühn ins Bützower Land. Hallo Stefan.
3: Ja, moin, grüße euch.
1: Gibt
3: moin.
1: Es denn Gemeinsamkeiten mit Materia, also Hobbys zum Beispiel? Angeln?
3: Das sind also zwei Komponenten. Zum einen natürlich Angeln und zum anderen Hansa Rostock. Und als Mecklenburger ist er halt von klein auf das irgendwie in die Wiege gelegt worden, würde ich sagen.
1: Ja, das habe ich auch so den Eindruck, dass das immer ist. Zwei Karten für dich heute Abend, du bist live dabei. Nein. Glückwunsch!
3: Mega geil! Ist das Hammer!
0: Ach, ich freue mich. Du freust dich. Ja, sehr gut.
3: Alter, ist das cool. Mega! Ganz lieben Dank an euch, Ostseewelle.

0: Von Tillmann, einem Rostocker Biologen und Forscher, haben wir heute früh schon gehört. Er verbringt gerade in der Arktis seinen Sommer bei 5 Grad plus, aber das ist berufsbedingt, weil er das auch unbedingt will. Da braucht Tillmann wahrscheinlich jetzt so einen knalligen Sonnensommerhit wie Oceana Endless Summer nicht unbedingt. Wir brauchen den aber schon hier. Der kommt auch. Dazu gibt's Blue Lagoon, Sommermucke und alle Farben Body Talk aus den aktuellen Charts. Gleich bei Ostseewelle, bleibt dran. Kurz vor 9:30.
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0: 9.31 Uhr, das ist das Guten-Morgen-Update um 9:30. Kollege Ingo Lorenz in den Nachrichten.
8: Die B5 war fast die ganze Nacht gesperrt in Karstädt, kurz hinter der Landesgrenze in Brandenburg. Hier war ein Güllelaster auf die Seite gekippt. Erst wurde die Gülle abgepumpt, dann der LKW aufgerichtet. Die Lage beim Waldbrand in der Eifel wird immer kritischer. Hier brennen jetzt 300 Hektar. Die Flammen sind bis auf 200 Meter an den Ort Hürtgenwald-Gei herangekommen. Das Dorf ist geräumt.
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8: In Grammendorf bei Tripsees hatte die Feuerwehr einen großen Einsatz bei einem Landwirtschaftsbetrieb. 45 Leute haben dort eine Trocknungsanlage gelöscht. Deren Problem, ein großer Öltank gleich nebenan und eine Solaranlage auf dem Dach, dazu Holztreppen in Flammen. Die Drehleiter hat dann den Erfolg gebracht.
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10: Also wir sind nochmal in so einer richtig schönen Sauna drin. Das Wetter bäumt sich auf. Das ist auch fast schon so der Höhepunkt. Wir kriegen nämlich 34 Grad, nicht nur heute, sondern auch morgen. Und überall ganz viel Sonne. Die Sonnenscheindauer heute für den Freitag liegt bei 15 Stunden und es weht ein schwacher bis mäßiger Wind. Morgen ja auch schon 34 Grad angekündigt. Da wird es am Nachmittag aber schon ein bisschen wechselhafter und da gibt es vereinzelt Regen und ein paar Wärmegewitter. Dann kommt der Sonntag und der wird ganz anders. Vor allen Dingen fühlt dieser Sonntag sich kühler an. Wir kriegen nämlich nur noch 21 bis 24 Grad. Oh. Überleg mal, ne? Da haben wir einen Temperaturunterschied von 10 Grad.
8: Wo ist mein Pullover?
10: Haben wir auch noch hingekriegt. Und wir haben dann ab und zu noch ein bisschen Regen, aber später wird es am Sonntag trockener.
0: 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Wir hören nach Rügen, B96 zwischen Samtens und Alte Fähr, gesperrt, Ölspur. Etwa anderthalb Stunden dauert es, bis das weg ist. Umleitung nehmen wir über die alte F96, plus 10 Minuten macht das. Flitzer, Blitzer, A14 Richtung Karstadt, Höhe Platerberg, A20 Richtung Rostock, Höhe Groß-Sarau, die A24 Richtung Hamburg zwischen Zahantin und Galin und kurz vor Hamburg-Jenfeld. B96, Fürstenberg-Havel, Höhe Templiner Hof, beide Richtungen und zwischen Weißdien und Neustrelitz. B104 Papendorf Richtung Pasewalk, B108 Warenshof und in Türkow. B191 zwischen Eldena und Karstädt, B192 Ortsausgang Sito Richtung Malchow, B197 in Sarno, B321 zwischen Fietz und Bandenitz, Bahrenhorst Richtung Bad Doberan, Bandelin beide Richtungen, Greifswald, Schillerstraße und die Gützkur. Hallo.
11: Moin, hier ist der Tommy. Ich wollte euch die Polizei mal verpetzen. Die stehen in Fahrenwalde in Richtung Pasewalk und Fahrenwalde ist mittlerweile alles 30.
0: Alles, dankeschön, Tommy, super. Lenzen-Elbe, Berliner Straße, Neubrandenburg-Wilhelm-Kölz-Straße, Neumukran, beide Richtungen. Neuplacht Richtung Lüchen, zwischen Markgrafenheide und Hinrichshagen. Schwerin am Grüntal, beide Richtungen. Und an der Wohlenberger Wieg beidseitig. Wo habt ihr was entdeckt? 0381 49 78 110. Denn keiner meldet mehr aktuelle Flitzerblitzer.
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0: Wir sind eure gute Laune Frühstücksboten hier im Guten Morgen Team heute mit Andrea Tachchen.
10: Einen wunderschönen guten Morgen, so kurz vorm Urlaub. Ich will euch das ja gar nicht so unter die Nase reiben, aber nein. Ich freue mich schon sehr drauf.
0: Ja, Ingo Lorenz ist in den Nachrichten.
8: Frühstücksbote, ich habe sie leider nicht persönlich angetroffen. Bitte holen Sie Ihre Nachrichten.
0: Bitte holen Sie Ihre Nachrichten um 10 Uhr ab.
8: Zum Beispiel.
0: Kommst du dann nochmal wieder? Ja, dann ist gut. So, Schneider hier und...
12: Yippie, Freitag, Hendo, Wochenende.
0: Freitagseinsatz für Trackerin

0: Ach guck mal, das ist ganz spannend hier zum Start in den Arbeitstag heute am Freitag. Diese Jobagentur Stepstone, hat man vielleicht schon mal eine Werbung gesehen oder mal eine Anzeige geschaltet. Die haben jetzt so gesagt, hey, das sind Zukunftsberufe, in denen können unsere jungen Leute perfekt eine Ausbildung machen und werden dann immer was zu tun haben. Also so aus der Abteilung. Kannst du dem Teenager-Nachwuchs gleich mal überhelfen?
1: Ja, aber was sind so Berufe, die KI nicht ersetzen kann? Ne? Ja. Weil man macht sich ja schon Gedanken, ob man heutzutage ja auch so schnell austauschbar ist.
0: Also nach wie vor Handwerk. Ne? Handwerk geht immer. Maler, Lackierer, Metallbauer, da sagen sie, auch als Kfz-Mechatroniker oder als zuverlässiger, pünktlicher Berufskraftfahrer, du wirst immer einen Job haben. Das geht noch nicht, also das ist zukunftsmäßig.
1: Und die haben die Einstiegsgehälter erhöht bei den sozialen Berufen und das finde ich persönlich super. Zum Beispiel Erzieher hast du ein Einstiegsgehalt von 48.000 Euro. Das Ganze geht dann rauf. Zum Beispiel Altenpflege mittlerweile 51.000 Euro Einstiegsgehalt. Und auf Platz 1, ich muss euch ehrlich sagen, was wirklich ein richtig begehrter Beruf ist für die Zukunft, bin ich nie drauf gekommen, Chemikanten.
0: Was mit Chemie, ja.
1: Oh Gott, da bin ich ja schon raus.
0: Ja, verarbeitende Industrie, ja, doch, kann ich mir vorstellen. Ja, cool. Also Chemie wäre jetzt nicht so deins, ne? Ich brauche dich jetzt nicht zu fragen, ob das ein Beruf gewesen wäre für dich, so Periodensystem der Elemente, nee, alles gut.
1: Das habe ich nur gebraucht, weil ich da mal meine Spickzettel drin hatte.
0: Alles klar. Also, Handwerk, verarbeitendes Gewerbe und Pflegefachkräfte, die Berufe der Zukunft, zum Beispiel kurz nochmal für euch zusammengefasst. Und jetzt Blue Lagoon.

0: 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Ihr hört Ostseewelle, einen wunderschönen guten Morgen und wir haben 10:11 und da kommt sie schon mit einem ganz sommerlichen, kurzen, gerüschten Rock. Guten Morgen, Elisabeth.
1: Guten Morgen, ja, bei den heißen Temperaturen, ne?
0: Naja, aber in der Redaktion ist ja die Hölle los, ne? Die männlichen Kollegen freuen sich sehr, dass du das heute trägst, Elisabeth.
1: Ja, aber am Sonntag ist damit auch Schluss, dann wird nämlich der Schal rausgeholt, der Hansa Rostock-Schal, fürs erste Heimspiel der Saison. Da freue ich mich natürlich riesig drauf, endlich wieder ab ins Ostseestadion. Und da wollen wir euch natürlich auch einladen, ne? Hansa Freitickets gibt's für euch morgen früh am Samstag ab 6 Uhr garantiert einschalten und dann mit dem Ostseestadion den ersten Heimsieg der Saison feiern.
2: 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Das ist total geil. Elisabeth macht jetzt weiter.
1: Ja, und für euch hoch die Hände.
2: Wochenende. Frau Andrea geht in Urlaub. Viel Spaß.
0: Dankeschön.

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10: Umgekippter Güllelaster blockiert Bundesstraße. Waldbrand in der Eifel jetzt kurz vor einem Dorf. Guten Tag, ich bin Ingo Lorenz. Stundenlang bis heute früh war die B5 gesperrt in Karstädt, kurz hinter der Landesgrenze in Brandenburg. Im Kreisverkehr ist am späten Nachmittag ein Lastzug auf die Seite gekippt, beladen mit etlichen Tonnen Gülle. Der 21-jährige Fahrer hat sich leicht verletzt. Bevor der Sattelzug aufgerichtet wurde, musste erst einmal die Gülle abgepumpt werden. Heute früh gegen 3 Uhr war die B5 dann in Karstädt wieder auf. In Schwan südlich von Rostock startet heute das Brückenfest. Mit einer dreckigen Brücke. Zu gern hätte die Stadt vorher Aufkleber entfernt, Dreck und Grünspan entfernt, durfte sie aber nicht, denn die Warne unter der Brücke fließt durch ein Trinkwasserschutzgebiet, kein Dreck durfte reinfallen. Jetzt will Bürgermeister Schauer nochmal mit den Behörden reden, wie eine Reinigung doch noch zustande kommen könnte.
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10: In der Eifel kämpfen jetzt nicht nur Feuerwehrleute gegen 3 Waldbrände, auch 3 Hubschrauber sollen Wasser abwerfen und Landwirte bringen Wasser mit großen Gülleanhängern. Die Bundeswehr hat 2 Panzer vor Ort. Der Ort Hürtgenwald-Gai mit 1800 Einwohnern wurde geräumt. Die Flammen sind bis auf 200 Meter herangekommen. 300 Hektar brennen jetzt. Wie auch hier oft macht Munition im Boden das Löschen schwierig. Es wurden auch schon Explosionen gehört. US-Präsident Trump holt wieder sein Lieblingswerkzeug raus, den Zollhammer. Er hat Zölle auf den Import von Drohnen und deren Bauteilen verhängt bis zu 100%. Begründung: die nationale Sicherheit. Die Zölle sollen die Drohnenproduktion in den USA fördern und die Abhängigkeit von ausländischen Anbietern verringern. 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
11: Wir haben aktuell bei uns in Mecklenburg-Vorpommern Temperaturen zwischen 23 und 25 Grad und es geht noch ordentlich nach oben. Bis zu 34 Grad sind noch drin und dazu ist es den ganzen Tag sonnig. Ein paar dünne Schleierwolken begleiten uns, es bleibt aber trocken. Und der Zwei-Tage-Trend: morgen am Samstag geht es auch erst super sonnig los mit Temperaturen bis 33 Grad. Zweite Tageshälfte kann es dann mal ein paar kurze Schauer geben, zieht sich etwas zu. Übermorgen am Sonntag dann eher wieder wechseln. wechselhaft Sonne, Wolken, Regen, alles so ein bisschen mit dabei, bei Temperaturen bis 24 Grad maximal. Es ist 10.03 Uhr.
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11: Vorsicht bitte, auf der A20 Richtung Stettin, Höhe Sahnitz, da liegen Reifenteile auf der Fahrbahn. A24 Richtung Hamburg zwischen Meinburg und Putlitz, Vollsperrung nach einem Unfall, hier Rettungskräfte im Einsatz. Und Inselrügen, B96 zwischen Samtens und Alte Fähr, eine Sperrung wegen einer Ölspur bis ca. 11 Uhr. Am besten, ihr umfahrt das Ganze über die alte B96, hier aber 10 Minuten mehr einplanen. Flitzerblitzer stehen auf der A14 Richtung Karstädt, Höhe Platerberg. A20 Richtung Rostock, Höhe Groß-Saarau. A24 Richtung Hamburg zwischen Zarrentin und Galin. B96 zwischen Lietz und Bergen, Höhe Reilswick. Und Rügenzubringer Richtung A20 kurz vor dem Rastplatz Rügenblick. Dann nochmal in Fürstenberg, Höhe Templinerhof beidseitig. Und zwischen Weißdien und Neustrelitz. B104 in Papendorf Richtung Pasewalk. B108 in Warenshof aus Teterow kommt und in Türkow Richtung Teterow. B91 zwischen Eldena und Karstädt. B92 im Ortsausgang Sito Richtung Malchow. B97 in Sarnow Richtung Friedland. B23 zwischen Fietz und Bandenitz. In Bandelin beidseitig. Greifswald-Schillerstraße und Gützkower Landstraße. In Hohenviecheln Richtung Bad Klein. In Hagenow Parkstraße. In Lenzen die Berliner Straße. Neubrandenburg-Wilhelm-Kühlt-Straße. Zwischen Mukran und Prora im Wald. In Neuplacht Richtung Lüchen. Zwischen Markgrafenheide und Henrichshagen auf dem Waldparkplatz, Schwerin am Grüntal beidseitig und Wohlenberger Wieg beidseitig. Habt ihr auch noch welche gesehen? Dann ruft euch bei uns auf der Studio-Hotline, das ist die 0381 49 78 110, denn keiner meldet mehr. Aktuelle Flitzerblitzer.
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11: Mit Elisabeth Reinhold, euch einen schönen Freitag. Und Rüsi ist noch fleißig, unser Ostseewelle-Stammhörer, der ist gerade in der Nähe von Stralsund unterwegs. Er ist bei der Rapsaussaat. Wünscht allen Kollegen liebe Grüße und ein schönes Wochenende schon mal. Jetzt hier für euch Time Impala und Jenny mit Dracula. Einen schönen Start in die

Ihr hört Ostseewelle am super heißen Freitag. Passender Sound für diesen super Sommer jetzt von Bob Marley. Er soll ja ein recht schüchterner Typ gewesen sein, aber musikalisch einfach mega. Could You Be Loved jetzt hier bei Ostseewelle.

0: 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Ach, dieses Freitagsgefühl ist doch herrlich und dazu Ostseewelle im Ohr noch schöner. Die meiste Musik mit allen aktuellen Hits auch gleich nach 11:30 für euch. Hunter X mit Golden, der Sommerhit aus dem Jahr 2025 für euch mit am Start. Und dazu die brandneue Nummer von unserer Lieblings-Leonie zusammen mit Callum Scott, das ist Stay. Und wir erfahren, warum auf der Insel Usedom es an diesem Wochenende besonders viel nackte Haut zu sehen gibt. Bleibt bei Ostseewelle.
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0: Super, super sonnig und super, super heiß hier bei uns in Mecklenburg-Vorpommern. Temperaturen heute bis 34 Grad. Dazu weht nur ein schwacher Wind. Der Zwei-Tage-Trend. Morgen am Samstag geht super sonnig los. Zweite Tageshälfte dann auch mal zugezogen. Ein paar Schauer sind mit dabei bis 33 Grad. Übermorgen am Sonntag dann eher wechselhaft bis 34 Grad. Ist 10.30 Uhr.
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0: Vorsicht bitte, auf der A24 Richtung Hamburg zwischen Mainburg und Putlitz eine Vollsperrung nach einem Unfall. Rettungskräfte sind da im Einsatz. Insel Rügen, B96 zwischen Samtens und Alte Fähr, noch eine halbe Stunde voll gesperrt wegen einer Ölspur. Ostseewelle Umleitungsempfehlung, umfahrt das Ganze am besten über die alte B96, aber plant da 10 Minuten mehr ein. Flitzerblitzer stehen auf der A14 Richtung Karstadt, Höhe Platerberg. A20 Richtung Rostock, Höhe Großsarau. A24 Richtung Hamburg zwischen Zarrentin und Galin. B96 zwischen Lietze und Bergen, Höhe Ralswiek. Dann nochmal Rügenzubringer Richtung A20, kurz vor dem Rastplatz Rügenblick. In Fürstenberg, Höhe Templiner Hof beidseitig. Zwischen Weißdien und Neustrelitz stehen sie auch noch auf der B96. Dann B104 in Papendorf Richtung Pasewalk. B108 in Warenshof aus Teterow kommt und in Türkow Richtung Teterow. B91 zwischen Eldena und Karstadt Richtung Karstadt. B92 im Ortsausgang Sido Richtung Malchow. B97 in Sano Richtung Friedland. B23 zwischen Vietz und Bandernitz. Im Bandelin beidseitig, in Greifswald Schillerstraße und Gützkower Landstraße, in Hohenviechel in Richtung Bad Klein, in Hagenow Parkstraße, in Lenzen die Berliner Straße, in Neubrandenburg Wilhelm-Külz-Straße und zwischen Mukran und Prora im Wald, in Neuplacht Richtung Lüchen, zwischen Markgrafenheide und Henrichshagen auf dem Waldparkplatz, in Schwerin am Grüntal beidseitig und Wohlenberger Wieg beidseitig. Habt ihr auch noch welche gesehen? Dann ruft euch bei uns auf der Studio-Hotline. Das ist die 0381 49 78 110. Denn keiner meldet mehr. Aktuelle Flitzerblitzer.
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0: Mit Elisabeth Reinhold euch einen schönen Freitag.

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1: Ihr hört Ostseewelle, heute werden es bis zu 34 Grad, also wirklich ein Wetter, bei dem man sowieso über jedes Kleidungsstück zu viel nachdenkt. In Heringsdorf auf Usedom, da sparen sie sich die Klamotten einfach ganz komplett. Da sind ab heute nämlich jede Menge nackte Körper unterwegs, doch sehr kunstvoll, denn beim Body Painting Festival werden die Models 3 Tage lang von Kopf bis Fuß angemalt. Heute bei 34 Grad perfekt, ne? Farbe drauf, Sonne drauf, fertig. Aber wenn es morgen dann tatsächlich mal einen Schauer gibt, dann wird spannend. Ist die Kunst wasserfest?

Ihr hört Ostseewelle und ja, bei der Hitze, da kann auch schon mal die Technik ein bisschen verrückt spielen. Ostseewelle-Stammhörerin Kerstin hat uns gerade eine WhatsApp geschickt und zwar aus Schaprodorf von der Insel Rügen. Da an der Anzeige gerade aktuelle Wassertemperatur. Ja, 64,3 Grad. Na Mensch, das läuft ja. Kannst ja mit fast schon Tee kochen. Ihr hört Ostseewelle, euch einen schönen heißen

0: Ostseewelle am Freitag, das Wochenende rückt näher. Dazu habt ihr all eure Lieblingshits im Ohr. Hier geht's gleich weiter mit der meisten Musik, mit allen aktuellen Hits. Passend zum super sonnigen Wetter gibt's Klangkarussell für euch mit Sonntanz. Ich meine, jeder kann ja seinen eigenen Sonntanz machen, wie er den gerne möchte. Und frischer neuer Hit, den gibt's von Olivia Dean mit Man I Need. Das ist die meiste Musik mit allen aktuellen Hits. Bleibt bei Ostseewelle.
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12: Toter Wal wird jetzt untersucht. Kampf gegen Waldbrände in der Eifel. Guten Tag, ich bin Ingo Lorenz. Noch am Abend ist der tote Buckelwal aus dem Greifswalder Bodden in Stralsund eingetroffen. Heute Vormittag startet nun die Untersuchung im Nautineum auf dem Denholm. 10 Wissenschaftler wollen vor allem die Todesursache ermitteln. Mit Gurten fixiert hat ein Kran das etwa 8 Meter lange Tier aus dem Wasser gehoben. Als nächstes werden jetzt die Organe entnommen. Das muss schnell geschehen. Die Verwesung hat bereits eingesetzt und heute soll es ja heiß werden. Spritklau im großen Stil hat es in Süderholz bei Greifswald gegeben. Hier sind unbekannte Täter in der Nacht zu gestern bei einem Landwirtschaftsbetrieb vorgefahren und haben sich aus deren Tankanlage bedient. 4.000 Liter haben die Täter mitgenommen, macht rund 8.000 Euro Schaden.
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12: In der Eifel kämpfen jetzt nicht nur Feuerwehrleute gegen 3 Waldbrände, auch 3 Hubschrauber sollen Wasser abwerfen und Landwirte bringen Wasser mit großen Gülleanhängern. Die Bundeswehr hat 2 Panzer vor Ort. Der Ort Hürtgenwald-Gai mit 1.800 Einwohnern wurde geräumt. Die Flammen sind inzwischen bis auf 200 Meter herangekommen. 300 Hektar brennen jetzt. Wie auch hier bei uns. Oft macht Munition im Boden das Löschen schwierig. Es wurden dort schon Explosionen gehört. Große Waldbrände lodern auch in Kroatien an der Adria und in Griechenland auf der Urlaubsinsel Chalkidiki. Die Trockenheit und Hitze lässt die Pegel der Flüsse in Deutschland weiter sinken. Der Rhein hat in Kaub südlich von Koblenz gerade noch 9 cm. In Dresden bleiben die Ausflugsdampfer jetzt im Hafen. Laut Landeshochwasserzentrum hat die Elbe noch 51 cm Wasser. 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Und jetzt das Wetter.
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0: Jetzt schon super heiß bei uns in Mecklenburg-Vorpommern. Temperaturen zwischen 25 und 27 Grad. Und es geht noch ordentlich nach oben. Bis zu 34 Grad sind heute drin. Schwitzehitze und viel, viel Sonne den ganzen Tag. Es weht auch nur ein schwacher Wind. Der 2-Tage-Trend. Morgen am Samstag viel Sonnenschein. Weiter heiß bis 33 Grad. 2. Tageshälfte, ein paar mehr Wolken mit dabei. Hier und da wird es auch nass. Und übermorgen am Sonntag dann wieder wechselhaft. Und ja, fast schon Temperatursturm. Nur noch 24 Grad, immerhin 10 Grad weniger als heute. Es ist 11.02 Uhr. 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A24 Richtung Hamburg zwischen Meinburg und Putlitz, eine Vollsperrung nach einem Unfall. Umfahrt das Ganze am besten und fahrt schon Pritzwalk ab. Landkreis Rostock auf der B104 zwischen Fietgest und Hetero, Behinderung durch eine Ölspur. Und Matze hat was für die Insel Rügen.
10: Moin, Ostseewelle 96, Insel Rügen, die Vollsperrung, alles wieder frei, frei, frei.
0: Super, danke dir. Flitzerblitzer, die stehen auf der A14 Richtung Karstadt, Höhe Platerberg. A20 Richtung Rostock, Höhe Groß-Sarau. A24 Richtung Hamburg zwischen Zarentin und Galin. B96 zwischen Lietzau und Bergen, Höhe Ralswiek. Dann Rügen zu bringen Richtung A20 kurz vorm Rastplatz Rügenblick. In Fürstenberg, Höhe Templiner Hof beidseitig. Und nochmal B96 zwischen Weißdien und Neustrelitz. B104 in Papendorf Richtung Pasewalk. B108 in Warenshof aus Teterow kommt und in Türkow Richtung Teterow. B191 zwischen Eldena und Karstadt. B192 im Ortsausgang Sito Richtung Malchow. B197 in Sano Richtung Friedland. B320 zwischen Fietz und Bandenitz, in Bandelin beidseitig, Kreiswald Schillerstraße und Gützgower Landstraße, in Hohenviecheln Richtung Bad Klein, Hagenow die Parkstraße, Neubrandenburg Wilhelm-Kühlt-Straße, zwischen Mukran und Prora am Wald, zwischen Markgrafenheide und Hendrichshagen auf dem Waldparkplatz, Schwerin am Grüntal beidseitig, Wohlenberger Wieg beidseitig. Und wer ist noch dran?
13: Benjamin. Und zwar wird gelasert in Rostock im Fritz-Trittel-Fitzweg in Fahrtrichtung Straßenbahn AG.
0: Danke dir. Habt ihr auch noch welche gesehen? Dann ruft euch bei uns auf der Studio-Hotline. Das ist die 0381 49 78 110. Denn keiner meldet mehr. Aktuelle Flitzerblitzer.
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0: Mit Elisabeth Reinhold, wer im Radio unterwegs ist, Klimaanlage auf volle Pulle und Radioladenstärke natürlich auch auf volle Pulle. Jetzt hier Olivia Rodrigo mit Drop Dead. Frischer neuer Hit. Das ist Ostseewelle.

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ob zu Hause, unterwegs im Auto, am Strand oder fleißig bei der Arbeit. Ihr hört Ostseewelle, Hitradio Mecklenburg-Vorpommern sowie Janine aus Demmin. Für die ist heute nochmal ranklotzen angesagt, nochmal arbeiten und dann startet sie auch endlich in den Urlaub. Die letzte Ferienwoche gehört ihr. Um durchzuhalten, wünscht sie sich Michael Jackson mit Bad. Und eure Musikwünsche, die könnt ihr auch jederzeit abgeben. Ganz einfach im Web.

auch mitgesungen? Das war einer eurer Lieblingshits aus den 80ern. Und damit die Mischung stimmt, jetzt wieder ein Hit aus den aktuellen Charts. Hier bei Ostseewelle.

0: Richtig entspannter Sound zum Sommerwetter hier bei Ostseewelle. Die meiste Musik mit allen aktuellen Hits. Gleich geht's weiter mit zwei krassen Stars, die sich zusammengetan haben. Hit entstanden ist. Martin Garrix und Ed Sheeran repeated in der nächsten halben Stunde. Und dazu Sommersound. Kate Janai mit Summer Dreamin'. Bleibt bei Ostseewelle.
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0: Ein super sonniger und super heißer Freitag. Temperaturen heute bis zu 34 Grad bei uns in Mecklenburg-Vorpommern. Abkühlung gibt's in der Ostsee vor Warnemünde. 20 Grad Badewassertemperatur. Der 2-Tage-Trend. Morgen am Samstag geht's auch erst sonnig los. Temperaturen gehen nochmal rauf bis auf 33 Grad. Zweite Tageshälfte dann nochmal zugezogen mit ein paar Schauern. Übermorgen am Sonntag dann eher wechselhaft bis 24 Grad. Es ist 11.32 Uhr. Ihr hört Ostseewelle mit dem besten Verkehrsservice für unser Land und da ist ordentlich was los auf den Straßen. A20 Richtung Stettin, kurz hinter Jarben, Vorsicht, ein Pannen-LKW auf dem Standstreifen. Und Richtung Lübeck zwischen Kröpeli und Neukloster, Vorsicht bitte, Reifenteile auf der Fahrbahn. A24 Richtung Hamburg, zwischen Meinburg und Putlitz, vollgesperrt nach einem Unfall, am besten schon Pritzwerk abfahren. Landkreis Rostock, B104 zwischen Fietgest und Teterow, gibt's Behinderung durch eine Ölspur. Dann Stadtverkehr Schwerin, B23 zwischen Pampow und Großer Dresch, auch da ein Pannenauto mit einer Ölspur. Flitzerblitzer stehen auf der A14 Richtung Karstadt-Höhe Platterberg, A20 Richtung Rostock-Höhe Groß-Saarau, A24 Richtung Hamburg zwischen Zarentin und Galin und B96 zwischen Lietze und Bergen-Höhe Ralswiek. Rügenzubringer Richtung A20 kurz vor dem Rastplatz Rügenblick und in Fürstenberg-Höhe Templinerhof beidseitig. B104 in Papendorf Richtung Pasewalk, B191 zwischen Eldena und Karstadt, B192 im Ortsausgang Sito Richtung Malchow, B197 in Sarno Richtung Friedland. Im Bandelin beidseitig, in Hohenviecheln Richtung Bad Klein, in Lenzen Berliner Straße, in Neubrandenburg Wilhelm-Kühlt-Straße, zwischen Mukran und Prora im Wald, zwischen Markgrafenheide und Henrichshagen auf dem Waldparkplatz, in Rostock Fritz-Tittel-Fetzweg stadtauswärts, in Schwerin am Grüntal beidseitig, Wohlenberger Wieg beidseitig. Und ihr habt auch noch welche.
13: Ja, hallo, hier ist der Jörg. Ich möchte den Hänger melden. Der steht immer noch zwischen Templin und Lüchen in Neuplacht.
0: Danke dir. Moin.
14: Hier ist der Mike aus Greifswald. Und zwar stehen sie mit einem mobilen Blitzer versteckt in der Gützkower Landstraße und machen schöne Fotos. Statt auswärts Richtung Gützkow.
0: Danke. Und Claudi?
15: Ich habe einen Blitzerblitzer für euch. Und zwar auf der B108. Das ist ein Anhänger in Richtung Waren-Müritz, ungefähr auf der Höhe von Fields.
0: Danke dir. Habt ihr auch noch welche gesehen? Dann ruft euch bei uns auf der Studio-Hotline. Das ist die 0381 49 78 110. Denn keiner meldet mehr. Aktuelle Flitzerblitzer.
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0: Lange Musikstrecke jetzt für euch. Entweder bei der Arbeit oder unterwegs im Auto. Ich bin Elisabeth Reinhold. Moin!

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0: Nord-Ostsee-Welle. Es ist Freitag und das Schönste am Freitag ist, wir können endlich wieder sagen:
1: Hoch die Hände, Wochenende!
0: Gleich geht's hier weiter mit der meisten Musik, mit allen aktuellen Hits. Für euch Nico Santos mit dabei mit All Time High und dazu aus den 2000ern die Sugar Babes mit Push the Button. Bleibt bei Ostsee-Welle.
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19: Toter Wal wird jetzt untersucht. Hubschrauber in Sachsen abgestürzt. Guten Tag, ich bin Ingo Lorenz. Noch am Abend ist der tote Buckelwal aus dem Greifswalder Bodden in Stralsund eingetroffen. Heute Vormittag hat die Untersuchung begonnen im Nautineum auf dem Denholm. 10 Wissenschaftler wollen vor allem die Todesursache ermitteln. Mit Gurten fixiert hat ein Kran zunächst das etwa 8 Meter lange Tier aus dem Wasser gehoben. Als nächstes werden jetzt die Organe entnommen. Das muss schnell geschehen. Die Verwesung hat schon eingesetzt und heute soll es heiß werden. Einbrecher waren nachts in Großtetsleben bei Neubrandenburg am Werk. Sie sind in das Gebäude eingestiegen, das hier die Gemeinde und die Feuerwehr gemeinsam nutzen. Immerhin wurde keine Feuerwehrtechnik wie Akkuscheren geklaut. Trotzdem ist der Schaden hoch. Rasenmäher, Freischneider und Werkzeuge sind weg. Zusammen mit dem Schaden am Haus dürfte das 35.000 Euro ausmachen.
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19: In Sachsen im Erzgebirge nahe der tschechischen Grenze ist heute Vormittag ein Hubschrauber abgestürzt. Der Pilot hat nicht überlebt. Der Helikopter war für das Forstamt unterwegs, um den Wald zu kalken. Mit so einer Maßnahme soll der Boden wieder ins Gleichgewicht gebracht werden, wenn zu viel saurer Regen gefallen ist. Auf Bildern ist zu sehen, dass am Boden nur noch verkohlte Trümmer des Hubschraubers liegen. Zur Ursache gibt es noch keine Informationen. Der US-Konzern OpenAI will ein Büro in Berlin eröffnen. Das hat Firmenchef Altman dem Handelsblatt gesagt. Bisher gibt es nur einen Standort in München. OpenAI ist das Unternehmen hinter ChatGPT. Womöglich sollen auch noch Rechenzentren in Deutschland gebaut werden. 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Und jetzt das Wetter.
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20: Ja, so langsam kommen wir den 30 Grad näher. Gerade so Landkreis Ludwigslust-Parchim, da ganz weit vorne. Bis zu 34 Grad können es heute maximal werden. In der Küstenregion und in Vorpommern so um die 26 Grad aktuell. Dazu Sonne satt den ganzen Tag. Der Zwei-Tage-Trend morgen am Samstag. Auch da heiße Temperaturen bis 33 Grad. Erst Sonne, zweite Tageshälfte, ein paar mehr Wolken mit dabei. Hier und da ein kleiner Schauer. Ansonsten auch noch ein richtig, richtig schöner Tag. Übermorgen am Sonntag dann sehr wechselhaft, nur noch bis 24 Grad. Es ist 12.03 Uhr. 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A20 Richtung Stettin, Höhe Schönberg, Vorsicht, bitte ein defekter LKW. A24 Richtung Hamburg, zwischen Meinburg und Putlitz, eine Vollsperrung nach einem Unfall, fahrt am besten schon Pritzwalk ab. Dann Landkreis Rostock, B104 zwischen Fitgest und Tetrow, gibt es Behinderung durch eine Ölspur. Landkreis Vorpommern-Greifswald auf der BN111 an der Peenebrücke in Wolgastinsel abwärts, da so 15 Minuten mehr einplanen. Vor den Flitzerblitzern noch eine Vermisstenmeldung der Insel Rügen. Die Polizei in Bergen sucht seit gestern die 14-jährige Bella Luisa Lubitz. Sie wurde zuletzt gestern gegen 13 Uhr in der Bergener Rotenseestraße gesehen. Bella Luisa ist ca. 1,65 groß, schlank, hat lange braune Haare. Bekleidet ist sie vermutlich mit einer hellen engen Jeans, einem schwarzen T-Shirt und weißen Fila-Turnschuhen. Ein Foto gibt's im Web bei ostseewelle.de. Hinweise bitte an jede Polizeistelle. Flitzerblitzer. Die stehen auf der A14 Richtung Karstädt, Höhe Plater Berg. Dann habt ihr direkt ein oder zwei.
21: Morgen ist Sebastian. Und zwar auf der A20 von Lübeck in Richtung Rostock, kurz vor der Abfahrt Saarau eine. Und dann 500 Meter weiter auf der Brücke der Deutschen Einheit, da steht der zweite.
20: Danke dir. A24 Richtung Hamburg zwischen Zarrentin und Galin. B96 zwischen Lietze und Bergenhöhe Ralswiek. Und Rügenzubringer Richtung A20 kurz vorm Rastplatz Rügenblick. B104 in Papendorf Richtung Pasewalk. B108 in Warenshof aus Teterow kommt. B91 zwischen Eldena und Karstädt Richtung Karstädt. B92 im Ortsausgang Sitow Richtung Malchow. B97 in Sarnow Richtung Friedland. In Bandelin beidseitig. In Hohenficheln Richtung Bad Klein. In Hagenow Parkstraße. In Lenzen Berliner Straße. Neubrandenburg Wilhelm-Külz-Straße. Zwischen Mukran und Prora im Wald. In Neuplacht Richtung Lüchen. Zwischen Markgrafenheide und Henrichshagen auf dem Waldparkplatz, in Rostock Fritz-Trill-Witzweg stadteinwärts, Schwerin am Grüntal beidseitig und Wohlenberger Wieg beidseitig. Habt ihr auch noch welche gesehen? Dann ruft euch bei uns auf der Studio-Hotline. Das ist die 0381 49 78 110. Denn keiner meldet mehr. Aktuelle Flitzerblitzer.
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20: Mit Elisabeth Reinhold und Katharina, Jenny und Marcel aus Testdorf bei Upal sitzen gerade schön zusammen, hören Ostseewelle und feiern den Geburtstag von Mama Katharina. Statt Torte gibt es wahrscheinlich heute eher eine Eisbombe bei diesen heißen Temperaturen. Wir sagen auch herzlichen Glückwunsch.

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Ich bin Elisabeth Reinhold und mein Neffe Mats, der ist 3 Jahre alt und weiß ganz genau, wie es geht. Genau. 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

A10-Ostseewelle, da bist du Verkehrsservice für unser Land immer sofort, wenn etwas passiert. Vorsicht bitte auf der A20 Richtung Rostock zwischen Mönchhagen und dem Kreuz Lübeck. Metallteil auf der Fahrbahn. Vorsicht bitte, A20 Richtung Rostock zwischen Mönchhagen und Lübeck. Ein Metallteil auf der Fahrbahn.

0: Special mit all euren Lieblingshits geht's durch den Freitag. Ihr hört Ostseewelle. Die meiste Musik mit allen aktuellen Hits auch gleich nach 12:30. Mit am Start Austies, jetzt frisch gebackene Mama. The Art of Letting Go, ihr frischer neuer Hit. Und dazu David Guetta, Run Run River. Also da drehen alle immer so richtig laut. Ihr dann auch. Bleibt bei Ostseewelle.
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0: Ein sonnig heißer Start ins Wochenende hier bei uns in Mecklenburg-Vorpommern. Sonne satt wirklich den ganzen Tag. Schwitzehitze bis 34 Grad heute angesagt. Der 2-Tage-Trend morgen am Samstag. Erst Sonne, dann Wolken. Auch mal ein bisschen Schauer mit dabei, 2. Tageshälfte. Trotzdem bis 33 Grad, übermorgen am Sonntag eher wechselhaft bis 24 Grad maximal. Es ist 12.32 Uhr. 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A19 Richtung Berlin. Zwischen Rübel und Wittstock staut es sich. 20 Minuten mehr ein Plan. Landkreis Rostock in Bützow, da brennt eine Autowerkstatt. Bitte hier Türen und Fenster in der Umgebung geschlossen halten. Landkreis Vorpommern-Greifswald auf der B911 an der Peenebrücke in Wolgast. Inselabwärts 15 Minuten mehr. Vor den Flitzerblitzern, eine Vermisstenmeldung der Insel Rügen. Die Polizei in Bergen, die sucht seit gestern die 14-jährige Bella Luisa Lubitz. Sie wurde zuletzt gegen 13 Uhr in der Bergener Rotenseestraße gesehen. Bella Luisa ist ca. 1,65 groß, schlank, sie hat lange braune Haare. Bekleidet ist sie vermutlich mit einer hellen engen Jeans, einem schwarzen T-Shirt und weißen Fila-Tonschuhen. Ein Foto gibt's im Web bei ostseewelle.de. Hinweise bitte an jede Polizeistelle. Glitzerblitzer. Die stehen auf der A14 Richtung Karstädt-Höhe Platerberg. A20 Richtung Rostock-Höhe Groß-Saarau und kurz vor Lüdersdorf noch einer. Dann A24 Richtung Hamburg zwischen Zarrentin und Galin. B96 zwischen Lietze und Bergenhöhe Ralswiek. Rügen zur Bringer Richtung A20 kurz vor dem Rastplatz Rügenblick. In Fürstenberg Höhe Templiner Hof beidseitig. Und dann nochmal zwischen Weißdien und Neustrelitz. B104 in Papendorf Richtung Pasewalk. B108 in Warenshof aus Teterow kommt und in Türkow Richtung Teterow. B191 zwischen Eldena und Karstädt Richtung Karstädt. B192 im Ortsausgang Sito Richtung Walchow. B197 in Sarnow Richtung Friedland. In Bandelin beidseitig. In Hohenviecheln Richtung Bad Klein. Hagenow Parkstraße. In Lenzen Berliner Straße. Neubrandenburg Wilhelm-Külz-Straße. Zwischen Mukran und Prora im Wald. In Neuplacht Richtung Lüchen. Zwischen Markgrafenheide und Henrichshagen auf dem Waldparkplatz, in Rostock, Fritzl-Witzweg, stadteinwärts, Schwerin am Grüntal beidseitig, Wohlenberger Wieg beidseitig und ihr habt auch noch einen.
16: Liebe dir, ich wollte euch Lieder durchgeben, kommend aus Zink über die Meinickenbrücke Richtung Fruchten.
0: Danke dir. Habt ihr auch noch welche gesehen? Dann ruft euch bei uns auf der Studio-Hotline. Das ist die 0381 49 78 110. Denn keiner meldet mehr. Aktuelle Flitzerblitzer.
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0: Mit Elisabeth Reinhold. Mahlzeit. Run, run.

0: Also das war die beste Nacht meines Lebens.
1: Ja.
0: Das hat jetzt der Ehemann von Taylor Swift gesagt. Die Hochzeit war so großartig unvergesslich. Da sind wir auch wirklich immer noch gespannt, wann man da mal die ersten Bilder sieht. Jetzt hier auf jeden Fall Taylor Swift bei Ostseewelle mit The Fate of Ophelia. Euch einen schönen Freitag.

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0: 1,50 Ostseewelle, der beste Verkehrsservice für unser Land immer sofort, wenn etwas passiert, und wir schalten euch dazu.
1: Moin, Thorsten hier, grüß dich. Und zwar, ich bin gerade auf der A20 unterwegs, von Rostock Richtung Lübeck, und Höhe Grevesmühlen ist ein Schlagloch auf der Straße.
0: Oh, das ist natürlich Schiete.
1: Ja, richtig. Ich habe die Polizei auch schon angerufen, aber es ist genau Abfahrt Grevesmühlen. Also, das hat richtig doll gescheppert.
0: Ja, das glaube ich dir. Alles klar, ich danke dir.
1: Jo, ich danke dir. Schönes Wochenende.
0: Dir auch. Ciao.
1: Tschüss.

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5: Landkreis greift bei Fahrsünder zu ungewöhnlicher Maßnahme. Hubschrauber in Sachsen abgestürzt. Guten Tag, ich bin Adrian Mützel. Im Notfall greifen Behörden auch zu eher ungewöhnlichen Methoden, um eine Mitteilung zu überbringen. Weil ein Mann seinen Führerschein abgeben muss, ist die jetzt kurzerhand online gestellt worden, denn der Brief konnte nicht zugestellt werden. Ostseewelle-Reporter Alexander Stuth.
6: Auf der Internetseite des Landkreises Ludwigslust-Parchim wurde dem 26-Jährigen jetzt mit einer öffentlichen Bekanntmachung der Führerschein entzogen. Verwunderlich, dass der komplette Name und das Geburtsdatum genannt werden. Heißt, wenn der junge Mann von der Polizei kontrolliert wird, können die Beamten bei einer Abfrage sehen, dass er gar keinen Führerschein mehr hat. Der Landkreis hat angeblich keine Adresse und keine Ahnung, wo Dominik K. sich aufhalten könnte. Nach kurzer Suche habe ich allerdings einen Social-Media-Account mit Wohnsitz im brandenburgischen Perleberg von ihm entdeckt.
5: Der tote Buckelwal aus dem Greifswalder Bodden ist heute mit einem Kran aus dem Wasser gehoben worden. Das Tier ist mit Gurten auf einem Lader befestigt und dann zum Denholm transportiert worden. Hier bei einer Außenstelle des Deutschen Meeresmuseums beginnt jetzt die Untersuchung. Dafür sollen die Organe entnommen werden. Das muss allerdings schnell gehen, denn die Verwesung hat bereits eingesetzt und heute soll es heiß werden.
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5: In Sachsen im Erzgebirge nahe der tschechischen Grenze ist heute Vormittag ein Hubschrauber abgestürzt. Der Pilot hat das nicht überlebt. Der Helikopter ist in einem Forstamt unterwegs gewesen, um den Wald zu kalken. Mit so einer Maßnahme soll der Boden wieder ins Gleichgewicht gebracht werden, wenn zu viel saurer Regen gefallen ist. Auf Bildern ist zu sehen, dass am Boden nur noch verkohlte Trümmer des Hubschraubers liegen. NATO-Kampfjets haben in der Nacht eine Drohne über Lettland abgeschossen. Sie ist nach Militärangaben nahe der Grenze zu Russland in den Luftraum eingedrungen. Woher die kommt, das ist unklar. In den vergangenen Monaten sind häufiger Drohnen in die baltischen Staaten Lettland, Estland und Litauen geflogen. Die Behörden vermuten, dass Russland dahinter steckt und sie gezielt in NATO-Staaten lenkt, um zu provozieren. 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Und jetzt das Wetter.
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7: Die 30-Grad-Marke haben wir jetzt fast überall geknackt. Auch in unserer Landeshauptstadt in Schwerin 30 Grad. Da startet heute ja das große Drachenboot-Festival. Direkt am Pfaffenteich geht's auf dem Wasser ordentlich zur Sache das ganze Wochenende. Bis zu 34 Grad werden es heute noch. Dazu Sonne satt. Und der Zwei-Tage-Trend. Morgen am Samstag auch erst viel Sonne bis 34 Grad. Zweite Tageshälfte dann auch mal zugezogen. Übermorgen am Sonntag dann eher wechselhaft, nur noch bis 24 Grad. Es ist 13.04 Uhr.
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7: Viel los auf unseren Straßen. A14 Richtung Karstädt. Vorsicht bitte, Höhe Ludwigslust. Da fährt ein Auto mit einem Wohnanhänger, der ständig eine Spur hin und her schlingert. Dann A19 Richtung Berlin. Zwischen Röbel und Wittstock staut es sich. Hier 20 Minuten mehr einplanen. Bei unseren Nachbarn in Brandenburg, B96 zwischen Löwenberg und Gransee, aktuell voll gesperrt. Umfahren geht am besten über Guttengermendorf. Dann Landkreis Rostock. In Bützow, da brennt eine Autowerkstatt. Bitte dort Fenster und Türen geschlossen halten in der Umgebung. B105 Mönchhagen, Ampelausfall an der Kreuzung. Vorsicht bitte. Und Stadtverkehr Rostock in Evershagen, da brennt es in der Bertolt-Brecht-Straße. Feuerwehreinsatz und Polizeieinsatz. Fahrt da schön vorsichtig. Landkreis Vorpommern-Greifswald haben wir noch. B111 an der Peenebrücke in Wolgast, inselabwärts 15 Minuten mehr. Flitzerblitzer. stehen auf der A14 Richtung Karstädt-Höhe-Platterberg, A20 Richtung Rostock-Höhe Groß-Saarau und kurz vor Lüdersdorf noch einer. A24 Richtung Hamburg zwischen Zarrentin und Galin. B105 in Martenshagen Richtung Stralsund. B108 in Warenzow aus Teterow kommt. B191 zwischen Eldena und Karstädt. B197 in Sarnow Richtung Friedland, im Bandelin beidseitig, Hagenow die Parkstraße, Neubrandenburg-Wilhelm-Kühls-Straße, meine Nase juckt gerade, so, dann zwischen Murkran und Prora am Wald, in Neuplacht Richtung Lüchen, zwischen Markgrafenheide und Hinrichshagen auf dem Waldparkplatz, in Rostock Fritzl-Witzweg stadteinwärts, zwischen Zingst und Pruchten, und ihr habt auch noch was?
8: Hallo liebes Ostsee-Welle-Team, hier ist Martin aus Schwerin. Ich habe eine kurze Verkehrsinfo für euch und zwar Schweriner Umgehung. Von Lankow kommt Richtung Neumühle, steht hinter der Bergkuppe ein LKW mit einer Panne auf der rechten Spur. Obacht bitte!
7: Danke dir! Habt ihr auch noch was gesehen? Dann ruft euch bei uns auf der Studio-Hotline. Das ist die 0381 49 78 110, denn keiner meldet mehr. Aktuelle Flitzerblitzer.
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7: 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Ich muss gerade lachen. Wir haben gerade ein Bild von Ostseewelle-Stammhörer Jens gekriegt. Nur noch 16 Sonntage bis zum ersten Advent. Also wer ein bisschen Abkühlung braucht, ich bin Elisabeth Reinhold. Moin.

0: haut durch den Freitag mit Ostseewelle. Gleich wird's ganz gefühlvoll mit James Blunt und You Are Beautiful. Und die brandneue Nummer von unserem Morgenmann Uwe 1969 Herr Wollitzer ist dabei. Frischer neuer Hit Desire. Feuer erstmal, Käffchenzeit.
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2: Nicht für meinen Schwager. Und für mich auch nicht.
3: Dringendes Besprechungskäffchen.
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0: 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Und wir glauben, er könnte euch auch gefallen.
1: Moin, hier ist Uwe 169,5 Wollitzer aus dem Guten Morgen bei Ostseewelle. Und das ist meine neue Single Desire.

0: Auf geht's durch den heißen Freitag mit Ostseewelle. Die meiste Musik mit allen aktuellen Hits, gleich von Alvaro Soler, Con Calma. Dazu aus den 80ern ganz kultig UB40 mit Red Red Wine. Bleibt bei Ostseewelle.
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0: Ein super sonniger und super heißer Freitag. Temperaturen heute bis zu 34 Grad bei uns in Mecklenburg-Vorpommern. Abkühlung gibt's in der Ostsee vor Warnemünde 20 Grad Badewassertemperatur. Der Zwei-Tage-Trend, morgen am Samstag geht's auch erst sonnig los. Temperaturen gehen nochmal rauf bis auf 33 Grad. Zweite Tageshälfte dann nochmal zugezogen mit ein paar Schauern. Übermorgen am Sonntag dann eher wechselhaft bis 24 Grad. Es ist 13.32 Uhr. 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A19 Richtung Berlin. Vorsicht bitte kurz hinter Linz, du ein Wohnmobil mit einem Reifenplatz auf dem Standstreifen und die Reifenteile direkt auch auf der Fahrbahn verteilt. A19 Richtung Berlin. Zwischen Rübel und Wittstock staut es sich etwas. 20 Minuten mehr einplanen. Und bei unseren Nachbarn in Brandenburg B96 zwischen Löwenbeck und Gransee voll gesperrt. Umfahren geht über Gut Germendorf. Landkreis Rostock in Bützow, da brennt eine Lagerhalle. Bitte in der Umgebung alle Türen und Fenster geschlossen. Alle Türen und Fenster geschlossen halten. So, vor den Flitzerblitzern noch eine Vermisstenmeldung der Insel Rügen. Die Polizei in Bergen sucht seit gestern die 14-jährige Bella Luisa Lubitz. Sie wurde zuletzt gegen 13 Uhr in der Bergener Rotenseestraße gesehen. Bella Luisa ist etwa 1,65 groß, schlank, hat braune Haare. Bekleidet ist sie vermutlich mit einer hellen, engen Jeans, mit einem schwarzen T-Shirt und weißen Fila-Turnschuhen. Ein Foto gibt's im Web bei ostseewelle.de. Hinweise bitte an jede Polizeistelle. Flitzerblitzer stehen auf der A14 Richtung Karstadt Höhe Platerberg, A20 Richtung Rostock Höhe Groß-Sarau und kurz vor Lüdersdorf noch einer. A24 Richtung Hamburg zwischen Zarentin und Galin und B96 zwischen Lietze und Bergen Höhe Ralswiek und dann nochmal Rügen zu Bringer Richtung A20 kurz vorm Rossplatz Rügenblick. B104 in Papendorf Richtung Pasewalk, B105 in Martenshagen Richtung Stralsund, B108 in Warenshof aus Teterow kommt, B191 zwischen Eldena und Karstädt, B192 im Ortsausgang Situ Richtung Malchow, B197 in Sarnow Richtung Friedland, in Bandelin beidseitig, in Hohenviechel in Richtung Bad Klein, in Hagenow Parkstraße, Neubrandenburg-Wilhelm-Kühlt-Straße, zwischen Mukran und Prora am Wald, in Neuplacht Richtung Lüchen, zwischen Markgrafenheide und Henrichshagen auf dem Waldparkplatz, in Rostock Fritz-Till-Witzweg stadteinwärts, in Schwerin am Grüntal beidseitig, Wohlenberger Wieg beidseitig und zwischen Zingst und Pruchten. Habt ihr auch noch welche gesehen? Dann ruft euch bei uns auf der Studio-Hotline. Das ist die 0381 49 78 110. Denn keiner meldet mehr. Aktuelle Flitzerblitzer.
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0: Mit Elisabeth Reinhold. Euch einen schönen Freitag.

Überall, wo was los ist, ist Ostseewelle natürlich mittendrin. Wir sind auf großer Sommertour und an diesem Wochenende feiern wir mit euch 3 Tage lang das große Hafenfest in Ribnitz-Damgarten. Und heute zum Auftakt wollen wir gleich mal wissen, was Ribnitz-Damgarten so drauf hat. Denn wir haben nämlich eine Wette mit Bürgermeister Thomas Huth laufen. Wir sagen, er schafft es nicht, mindestens 100 Leute zusammenzutrommeln, die gemeinsam den Wellerman trommeln. Also, trommeln meinen wir wortwörtlich. Trommel, Eimer, Kochtopf, ganz egal, schnappt euch irgendwas, womit ihr ordentlich Krach machen könnt und kommt vorbei. Die Stadtwette läuft heute

0: Nicht viel Sonnenschein und
1: hoch die Hände, Wochenende.
0: 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Gleich geht's hier weiter mit der meisten Musik, mit allen aktuellen Hits. Da entdecken wir die brandneue Nummer von Offenbach und Star Sailor. Four to the Floor, richtig guter Club-Sound. Das geht gut ab. Dazu gibt's ein Küsschen von Dermot Kennedy mit Kiss Me und Loy Red Eyes. Die meiste Musik mit allen aktuellen Hits. Bleibt bei Ostseewelle.
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14: Gericht entscheidet gegen AIDA FKK-Kläger. BKA schnappt Millionenbetrüger. Guten Tag, ich bin Adrian Mützel. Ein eher kurioser Fall ist heute am Landgericht Rostock verhandelt worden. Ein Ehepaar aus Dortmund hatte gegen den Kreuzfahrtanbieter AIDA geklagt. Auf ihrer Weltreise, für die sie knapp 70.000 Euro bezahlt hatten, ist der FKK-Bereich ihrer Meinung nach zu klein gewesen. Dafür wollten sie von AIDA hinterher 20% der Reisekosten wiederhaben. Das Gericht hat heute entschieden, ja, dem Ehepaar steht etwas zu, aber nicht die geforderten 15.000, sondern 5% des Reisepreises. Das macht ganz genau 3.430 Euro. Damit müssen sich die FKK-Liebhaber jetzt zufrieden geben. Im Notfall greifen Behörden auch zu eher ungewöhnlichen Methoden, um eine Mitteilung zu überbringen. Weil ein Mann seinen Führerschein abgeben muss, ist die Meldung jetzt kurzerhand online gestellt worden, denn der Brief konnte ihm nicht zugestellt werden. Ostseewelle-Reporter Alexander Stut.
15: Auf der Internetseite des Landkreises Ludwigslust-Parchim wurde dem 26-Jährigen jetzt mit einer öffentlichen Bekanntmachung der Führerschein entzogen. Verwunderlich, dass der komplette Name und das Geburtsdatum genannt werden. Heißt, wenn der junge Mann von der Polizei kontrolliert wird, können die Beamten bei einer Abfrage Anzeige sehen, dass er gar keinen Führerschein mehr hat. Der Landkreis hat angeblich keine Adresse und keine Ahnung, wo Dominik K. sich aufhalten könnte. Nach kurzer Suche habe ich allerdings einen Social-Media-Account mit Wohnsitz im brandenburgischen Perleberg von ihm entdeckt.
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14: Das Bundeskriminalamt und die Generalstaatsanwaltschaft Frankfurt haben eine internationale Betrügerbande aufgespürt. Die sollen Bankkunden um Millionen Euro gebracht haben. Zusammen mit Behörden in Brasilien haben die Ermittler ein kriminelles Netzwerk ausgehoben und mehrere Verdächtige festgenommen. In Europa sind 3 Tatverdächtige verhaftet worden. NATO-Kampfjets haben in der Nacht eine Drohne über Lettland abgeschossen. Sie ist nach Militärangaben nahe der Grenze zu Russland in den Luftraum eingedrungen. Woher die Drohne gekommen ist, steht noch nicht fest. Die Behörden vermuten allerdings, dass sie aus Russland kommt und Putin diese gezielt in NATO-Staaten lenkt, um zu provozieren. 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
17: Natürlich heute bestes FKK-Wetter an unseren Stränden in Mecklenburg-Vorpommern. Bis zu 34 Grad haben wir heute maximal, dazu Sonne satt. Und es bleibt trocken, der 2-Tage-Trend. Morgen am Samstag auch erst super viel Sonne, bis 33 Grad. Zweite Tageshälfte ein paar mehr Wolken mit dabei, hier und da auch ein bisschen Regen. Übermorgen am Sonntag dann eher wieder wechselhaft bis 24 Grad. 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A11 Richtung Stettin, Höhe Schmölln, da ist die Autobahn aktuell nach einem Unfall gesperrt. A19 Richtung Berlin, kurz hinter Linsdun, Wohnmobil mit Reifenplatzer und ein paar Reifenteilen auf der Fahrbahn. Dann zwischen Röbel und Wittstock, Stau und stockender Verkehr, 10 Minuten mehr einplanen. Und A19 Richtung Rostock, zwischen Lage und Kavelsdorf, dann Pannenauto. Landkreis Rostock, in Bützow, da brennt eine Lagerhalle, bitte in der Umgebung alle Türen und Fenster geschlossen halten. Landkreis Oberhavel in Brandenburg, B96 zwischen Löwenberg und Gransee voll gesperrt. Umfahren geht hier über Gut Germendorf. Flitzerblitzer stehen eine ganze Menge. A14 Richtung Karstadt, Höhe Platterberg. A20 Richtung Rostock, Höheres Saarau und kurz vor Lüdersdorf noch einer. A24 Richtung Hamburg zwischen Zarrentin und Galin. B96 zwischen Lietze und Bergen, Höhe Ralswiek und Rügenzubringer Richtung A20 kurz vor dem Rastplatz Rügenblick. B105 in Martenshagen Richtung Stralsund. B108 in Warenshof aus Teterow kommt. B91 zwischen Eldena und Karstädt Richtung Karstädt. B92 im Ortsausgang Sito Richtung Malchow. Im Bandelin beidseitig. In Hohenviecheln Richtung Bad Klein. In Hagenow Parkstraße. Neubrandenburg Wilhelm-Külz-Straße. Zwischen Mukran und Prora am Wald. In Neuplacht Richtung Lüchen. Zwischen Markgrafenheide und Hinrichshagen auf dem Waldparkplatz. In Rostock Fritz-Till-Witzweg stadteinwärts. In Schwerin am Grüntal beidseitig. Wohlenberger Weg beidseitig und zwischen Zingst und Pruchten. Habt ihr auch noch welche gesehen? Dann ruft euch bei uns auf der Studio-Hotline. Das ist die 0381 49 78 110. Denn keiner meldet mehr. Aktuelle Flitzerblitzer.
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17: 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Mit Elisabeth Reinhold. Euch einen schönen Freitag.

14.17 Uhr, Ostseewelle, der beste Verkehrsservice für unser Land. Immer sofort, wenn etwas passiert. Vorsicht bitte auf der A19 Richtung Berlin zwischen Lage und Glasewitz. Da liegen Gegenstände auf der Fahrbahn. Vorsicht bitte A19 Richtung Berlin zwischen Lage und Glasewitz. Liegen Gegenstände auf der Fahrbahn. Fahrt überall schön vorsichtig.

0: Musik mit allen aktuellen Hits immer hier bei Ostseewelle. Der ein oder andere vielleicht auf dem Weg zum Wochenendeinkauf. Ganz viel Eis einpacken. Dazu in der nächsten Ostseewelle halben Stunde für euch Where You Are's My Husband und Sommersound von Juanes. Bleibt bei Ostseewelle.
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17: Ein sonnig heißer Start ins Wochenende hier bei uns in Mecklenburg-Vorpommern. Sonne satt wirklich den ganzen Tag. Schwitzehitze bis 34 Grad heute angesagt. Der 2-Tage-Trend morgen am Samstag. Erst Sonne, dann Wolken. Auch mal ein bisschen Schauer mit dabei, 2. Tageshälfte. Trotzdem bis 33 Grad, übermorgen am Sonntag eher wechselhaft bis 24 Grad maximal. 14.31 Uhr.
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17: A11 Richtung Stettin, Höhe Schmölln, da ist die Autobahn nach einem Unfall gesperrt. A19 Richtung Berlin, zwischen Lage und Glasewitz, gelingen Gegenstände. Und zwischen Rübel und Wittstocken, kleiner Stau, so 10 Minuten mehr einplanen. Landkreis Rostock in Bützow, da brennt eine Lagerhalle, die Löscharbeiten sind aber in den letzten Zügen. Bitte trotzdem noch Fenster und Türen weiter geschlossen halten. Vor den Flitzerblitzern noch eine Vermisstenmeldung von der Insel Rügen. Die Polizei in Bergen sucht seit gestern die 14-jährige Bella Luisa Lubitz. Sie wurde zuletzt gegen 13 Uhr in der Bergener Rotenseestraße gesehen. Bella Luisa ist ca. 1,65 groß, schlank, sie hat lange braune Haare. Bekleidet ist sie vermutlich mit einer hellen engen Jeans, einem schwarzen T-Shirt und weißen Fila-Turnschuhen. Ein Foto gibt's im Web bei ostseewelle.de. Hinweise bitte an jede Polizeistelle. Flitzerblitzer stehen auf der A14 Richtung Karstadt, Höhe Platerberg. A20 Richtung Rostock, Höhe Groß-Saarau und kurz vor Lüdersdorf noch einer. A24 Richtung Hamburg zwischen Zarentin und Galin. Und B96 zwischen Lietze und Bergen, Höhe Ralsweg und Rügenzubringer Richtung A20, kurz vorm Rastplatz Rügenblick. B105 in Martenshagen Richtung Stralsund. B108 in Warenzhof aus Teterow kommt. B191 zwischen Eldena und Karstadt Richtung Karstadt. B92 am Ortsausgang Sito Richtung Malchow und im Bandelin beidseitig. Hagenow, Parkstraße. Neubrandenburg, Wilhelm-Kühl-Straße. Zwischen Mukran und Prora im Wald. In Neuplacht Richtung Lüchen. Zwischen Markgrafenheide und Henrichshagen auf dem Waldparkplatz. In Rostock, Fritzl-Witzweg stadteinwärts. Schwerin am Grüntal beidseitig. Wohlenberger Wieg beidseitig. Und zwischen Zingst und Pruchten. Habt ihr auch noch welche gesehen? Dann ruft euch bei uns auf der Studio-Hotline. Das ist die 0381 49 78 110. Denn keiner meldet mehr. Aktuelle Flitzerblitzer.
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17: Mit Elisabeth Reinhold. Für euch jetzt hier der neue Hit von Jennifer Lopez und David Guetta. This is Save Me Tonight. 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
25: Gericht entscheidet im Fall von AIDA FKK-Klägern. BKA schnappt Millionenbetrüger. Guten Tag, ich bin Adrian Mützel. Ein eher kurioser Fall ist heute am Landgericht Rostock verhandelt worden. Ein Ehepaar aus Dortmund hatte gegen den Kreuzfahrtanbieter AIDA geklagt. Auf ihrer Weltreise, für die sie knapp 70.000 Euro bezahlt hatten, ist der FKK-Bereich ihrer Meinung nach zu klein gewesen. Dafür wollten sie von AIDA 20% der Reisekosten wiederhaben. Das Gericht hat heute entschieden, ja, dem Ehepaar steht etwas zu, allerdings nicht die geforderten 15.000 Euro, sondern 5% des Reisepreises. Macht ganz genau 3.430 Euro. Damit müssen sich die FKK-Liebhaber jetzt zufrieden geben. Einen großen Feuerwehreinsatz gibt es aktuell in Bützow. Hier brennt eine Lagerhalle im Vierburgweg. Eine riesige Rauchsäule ist über der Stadt in den Himmel gestiegen. Die ist teilweise bis Güstrow sichtbar. Die Umgebung um den Komplex ist weiträumig abgesperrt worden. Eine Person soll hier verletzt worden sein, heißt es von der Polizei. Mehrere Feuerwehren sind angerückt und löschen. Anwohner werden gebeten, in dem Bereich Türen und Fenster geschlossen zu halten.
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25: Das Bundeskriminalamt und die Generalstaatsanwaltschaft Frankfurt haben eine internationale Betrügerbande hochgenommen. Die soll Bankkunden um Millionen Euro gebracht haben. Zusammen mit Behörden in Brasilien haben die Ermittler das kriminelle Netzwerk ausgehoben und Verdächtige festgenommen. Die sollen Ende 2023 Konten leergeräumt haben. Dafür sollen sie eine Schwachstelle im Online-Banking ausgenutzt haben. Die Autoindustrie in Deutschland beschäftigt immer weniger Mitarbeiter. Ende Juni sind rund 690.000 Menschen bei Herstellern und Zulieferern angestellt gewesen. Das ist der niedrigste Stand seit über 20 Jahren. Allein in den vergangenen 12 Monaten sind über 42.000 Stellen weggefallen. Und trotzdem bleibt die Autoindustrie der zweitgrößte Industriezweig in Deutschland, gemessen an der Zahl der Beschäftigten. Nur im Maschinenbau arbeiten mehr Menschen. 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Und jetzt das Wetter.
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1: Es ist so heiß, ey. Wirklich der perfekte Start ins Wochenende. Sonne satt und dazu fast überall in Mecklenburg-Vorpommern aktuell Temperaturen über 30 Grad. Am Strand Timmendorf auf Pöhl haben wir jetzt zum Beispiel 32. Dazu Wassertemperaturen um die 21 Grad. Und 31 Grad sind es am Kummerower See bei Malchin. Wer da baden mag, das Wasser hat 22 Grad. Der Zwei-Tage-Trend, ja, morgen am Samstag, erste Tageshälfte auch nochmal erst sonnig, sommerlich. Temperaturen insgesamt bis 35 Grad. Später ziehen dann aber immer mehr Wolken auf und die bringen dann auch Schauer, teilweise Gewitter mit sich. Und übermorgen am Sonntag, Mix aus Sonne und Wolken bei bis zu 24 Grad. 15.02 Uhr, Ostseewelle, der beste Verkehrsservice für unser Land. A19 Richtung Berlin, zwischen Röbel und Wittstock, da staut es sich, es dauert hier 10 Minuten länger. A24 Richtung Hamburg, da habt ihr was für uns.
2: Hallo liebes Ostseewelle-Team, hier ist die Kati. Auf der A24 Neuruppin Süd Richtung Hamburg geht gar nichts mehr, da ist ein Unfall. Es staut sich schon bis vor Verbellin zurück.
1: Uiuiui, okay, alles klar, danke dir fürs Melden. Dann Landkreis Mecklenburgische Seenplatte in Neubrandenburg im Ortsteil Veitin. Da brennt aktuell eine Garage. Bitte haltet da Fenster und Türen unbedingt geschlossen. Vor den Flitzerblitzern haben wir noch eine Vermisstenmeldung der Insel Rügen. Die Polizei in Bergen sucht seit gestern die 14-jährige Bella Luisa Lubitz. Sie wurde zuletzt gestern gegen 13 Uhr in der Bergener Rotenseestraße gesehen. Bella Luisa ist etwa 1,65 Meter groß, schlank, sie hat lange braune Haare. Bekleidet ist sie vermutlich mit einer hellen, engen Jeans, einem schwarzen T-Shirt und weißen Fila-Turnschuhen. Ein Foto von ihr gibt's im Web bei ostseewelle.de. Hinweise bitte an die Polizei. Die Flitzerblitzer stehen auf der A14 Richtung Karstadt, Höhe Platterberg. A20 Richtung Rostock, Höhe Groß-Saarau und kurz vor Lüdersdorf noch einer. Dann A24 Richtung Hamburg zwischen Zarrentin und Galin. B96 zwischen Lietzow und Bergen, Höhe Ralswiek. Und Rügenzubringer Richtung A20 kurz vorm Rastplatz Rügenblick. B105 Martenshagen Richtung Stralsund. B108 Warenshof aus Teterow kommt. B191 zwischen Eldena und Karstädt Richtung Karstädt. B192 Ortsausgang Sito Richtung Malchow. In Bandelin beidseitig. Hagenow in der Parkstraße. Zwischen Mukran und Prora im Wald. Neuplacht Richtung Lüchen. Zwischen Markgrafenheide und Hinrichshagen auf dem Waldparkplatz. In Rostock Fritz-Triddel-Fitz-Weg statt einwärts. Wohlenberger Wieg beidseitig. Und zwischen Zingst und Pruchten Höhe Meiningenbrücke. Habt ihr noch mehr entdeckt? Dann Gerne anrufen. Studio-Hotline ist die 0381 49 78 110. Denn keiner meldet mehr aktuelle Flitzerblitzer.
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1: Ich bin Sophie und ich freue mich, dass wir gemeinsam in den Nachmittag starten.

Wenn Taylor Swift einer deiner größten Fans ist. Ihr hört Ostseewelle am Freitag, 15.11 Uhr. Es geht um den New York Newcomer Somber. Taylor Swift hat ihn nämlich mal als die Zukunft der Popmusik bezeichnet. Nicht schlecht. Hier ist er mit seinem aktuellen Hit, Undressed.

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1: Ihr hört Ostseewelle, super sonniger Freitagnachmittag. Was will man da mehr?

0: na, vielleicht noch mehr von der meisten Musik mit allen aktuellen Hits in der nächsten halben Stunde für euch mit dabei. Entspannter Pop von der Hamburger Newcomerin Tiffany Harris, Vertigo und dazu was für alle, die im Auto unterwegs sind. Fenster runter, Sonnenbrille auf und cool ins Wochenende starten mit Temper City und ihrem aktuellen Hit Self-Aware.
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0: 15.30 Uhr, ihr hört Ostseewelle mit dem Feierabend-Update für 3:30. Adrian Mützel hat die Schlagzeilen für euch.
17: Das Landesverfassungsgericht Mecklenburg-Vorpommern hat heute eine Klage der Parteilobbyisten für Kinder abgewiesen. Die hatte geklagt, weil die Kandidatenliste nicht rechtzeitig eingegangen war. Die Partei ist somit bei der Landtagswahl nicht dabei. In der deutschen Autoindustrie arbeiten so wenig Menschen wie seit 20 Jahren nicht mehr. Vor allem in den vergangenen 12 Monaten sind zehntausende Stellen weggefallen.
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17: Eine pfiffige Seniorin hat einen Betrugsversuch durchschaut. Die 71-Jährige aus Ribnitz-Damgarten ist in der Vergangenheit auf einem Konzert gewesen. Später ist sie von einem vermeintlichen Bandmitglied angeschrieben worden. Ihr sind VIP-Tickets für weitere Auftritte angeboten worden, für 5.000 €. Sie hat abgelehnt und die Polizei gerufen.
0: Alles, was heute wichtig ist, jederzeit zum Nachhören in der Ostseewelle-App und wieder in einer halben Stunde in den Nachrichten um 16 Uhr. Ihr hört Ostseewelle mit dem Blick aufs Wetter. Ja, es ist ein sommerlicher Freitagnachmittag, Sonne ohne Ende und dazu landesweit aktuell Temperaturen um die 32 Grad. Der Zwei-Tage-Trend, ja, morgen Vormittag, da sieht es doch auch nochmal ganz ordentlich aus. Meist schön sonnig und dazu bis zu 35 Grad. Ab Nachmittag zieht es sich dann aber ein bisschen mehr zu. Es kommen auch Schauer und teilweise Gewitter dann auf uns zu. Und übermorgen am Sonntag insgesamt Sonne und Wolken im Wechsel und ein bisschen frischer, 24 Grad an der Spitze. 15.32 Uhr, Ostseewelle, der beste Verkehrsservice für unser Land. A19 Richtung Berlin. Zwischen Röbel und Wittstock, da staut es sich. Ihr braucht ungefähr 10 Minuten länger. A20 Richtung Lübeck. Zwischen Wismar-Mitte und Bobitz, da steht ein defektes Fahrzeug. Hier vorsichtig sein. A24 Richtung Hamburg, Höhe Neuruppin-Süd. Hier ist voll gesperrt nach einem Unfall. Landkreis Ludwigslust-Parchim. Auf der B105 ist die Ortsdurchfahrt Kritzow aktuell nach einem Unfall voll gesperrt. Außerdem läuft in Malchow bei Parchim-Damm aktuell ein Feuerwehreinsatz. Da haben zwei Strommieten am Feldrand Feuer gefangen. Dann Landkreis Mecklenburgische Seenplatte in Neubrandenburg im Ortsteil Weitin. Da brennt aktuell eine Garage. Bitte haltet dort Fenster und Türen geschlossen. Und ihr habt auch noch was für uns?
19: Hallo, Marcel hier. Ich wollte einmal Bescheid geben, dass auf der B105 direkt im Wald vor Dassow anscheinend ein Unfall passiert ist. Malentin abfahren Richtung Schönberg, wenn man Richtung Lübeck will oder Dassow.
0: Alles klar, super. Danke dir fürs Melden. Dann die Flitzerblitzer, die stehen auf der A40. Richtung Karstadt, Höhe Platterberg. A20, zwei Stück, einmal Richtung Rostock, Höhe Groß-Saarau und nochmal Richtung Rostock, kurz vor Lüdersdorf. Dann A24 Richtung Hamburg, zwischen Zarentin und Galin. B96 zwischen Lietzow und Bergenhöhe Ralswiek und Rügen-Zubringer Richtung A20, kurz vorm Rastplatz Rügenblick. Dann B105 Martenshagen Richtung Stralsund, zwischen Mukran und Prora im Wald. Neuplacht Richtung Lüchen, zwischen Markgrafenheide und Hinrichshagen auf dem Waldparkplatz. In Rostock Fritz-Trittel-Fitzweg, Stadteinweg. Wullenberger Wieg beidseitig und zwischen Zingst und Pruchten Höhe Meiningenbrücke. Habt ihr noch mehr entdeckt? Dann ergänzt unsere Liste immer sehr gerne. Studio Hotline ist die 0381 49 78 110. Denn keiner meldet mehr aktuelle Flitzerblitzer.
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13: Landesverfassungsgericht weist Parteiklage ab. Beschäftigten zahlen in Autoindustrie auf Tiefststand. Guten Tag, ich bin Adrian Mützel. Es sind noch etwas über 5 Wochen bis zur Landtagswahl in Mecklenburg-Vorpommern. Und eine Partei ist nicht dabei. Die Lobbyisten für Kinder hatte ihre Kandidatenliste zu spät eingereicht. Ob es an der Post gelegen hat oder die Partei einfach zu spät damit angefangen hat, das ist nicht klar. Die Absage zur Wahl wollte man allerdings nicht hinnehmen. Also ist Beschwerde eingelegt worden. Das Landesverfassungsgericht hat heute entschieden, versäumt ist versäumt. Damit stehen die 19 zugelassenen Landeslisten für die Wahl endgültig fest. Schwerstarbeit für die Feuerwehren heute im Land. In Bützow brennt eine Lagerhalle im Vierburgweg. Eine riesige Rauchsäule ist über der Stadt zu sehen, teilweise kilometerweit. Die Umgebung um den Komplex ist weiträumig abgesperrt worden. Eine Person soll hier verletzt worden sein, heißt es von der Polizei. Anwohner in dem Bereich sollen Türen und Fenster geschlossen halten. Außerdem stehen bei Malchow mehrere Strommieten in Flammen. Die lassen die Kameraden mittlerweile kontrolliert abbrennen. Und in Veitin bei Neubrandenburg steht eine Garage in Flammen.
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13: Die Autoindustrie in Deutschland beschäftigt immer weniger Mitarbeiter. Ende Juni sind rund 690.000 Menschen bei Herstellern und Zulieferern angestellt gewesen. Das ist der niedrigste Stand seit über 20 Jahren. Allein in den vergangenen 12 Monaten sind über 42.000 Stellen weggefallen. Und trotzdem bleibt die Autoindustrie der zweitgrößte Industriezweig, gemessen an der Zahl der Beschäftigten. Nur im Maschinenbau arbeiten mehr. Das oberste Gericht in Frankreich hat das Social-Media-Verbot für unter 15-Jährige gekippt. Das Parlament hatte das eigentlich als erstes europäisches Land mit großer Mehrheit beschlossen. Es sollte ab dem 1. September gelten. Alle unter 15-Jährigen hätten dann keine Accounts mehr bei Facebook, Instagram, TikTok oder ähnlichen Plattformen anlegen dürfen. Das ist jetzt aber vom Tisch. Begründet wird es mit einem unverhältnismäßigen Eingriff in die Meinungs- und Kommunikationsfreiheit der Nutzer. 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Und jetzt das Wetter.
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15: Dagun schwitzt, 31 Grad haben wir da auf dem Marktplatz. Und in Dömitz ist es noch ein bisschen doller, 33 Grad an der Elbe. Dazu heute Nachmittag einfach viel Sonne. Der Zwei-Tage-Trend, morgen am Samstag, schnell noch vormittags raus und die Sonne genießen, bei bis zu 35 Grad. Nachmittags wird es dann nämlich wieder nass von oben, teilweise auch gewittrig. Und übermorgen am Sonntag, da können wir dann wieder entspannter raus, zumindest alle, die das gerade schlichtweg zu warm finden, 24 Grad maximal und dazu ein paar mehr Wolken, die hin und wieder freundlichen Schatten spenden. 16.02 Uhr.
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15: Die A20 Richtung Lübeck zwischen Wismar-Mitte und Bobitz. Achtung, da ist ein Pannenauto. Und die A20 Richtung Stettin zwischen Gützkow und Jamen auch ein Pannenauto. Dann A24 Richtung Hamburg. Höhe Neuruppin Süd, da ist nach einem Unfall jetzt voll gesperrt. Landkreis Ludwigslust Parchim. In Malchow bei Parchim-Damm, da läuft jetzt ein Feuerwehreinsatz. Da haben zwei Strohmieten am Feldrand Feuer gefangen. Landkreis Mecklenburgische Seenplatte. Neubrandenburg im Ortsteil Weitin, da brennt eine Garage. Bitte haltet dort Fenster und Türen geschlossen. Landkreis Nordwestmecklenburg. Auf der B105 zwischen Dassow und Malentin, da gab es einen Unfall. Die Polizei läutet euch daran vorbei. Vor den Flitzerblitzern noch eine Vermisstenmeldung der Insel Rügen für euch. Die Polizei in Bergen sucht seit gestern die 14-jährige Bella Luisa Lubitz. Sie wurde zuletzt gestern gegen 13 Uhr in der Bergener Rotenseestraße gesehen. Bella Luisa ist etwa 1,65 Meter groß, schlank, sie hat lange braune Haare und bekleidet ist sie vermutlich mit einer hellen, engen Jeans, einem schwarzen T-Shirt und weißen Fila-Turnschuhen. Ein Foto von ihr findet ihr im Web bei ostseewelle.de. Hinweise bitte an die Polizei. Die Flitzerblitzer stehen auf der A14 Richtung Karstadthöhe Platterberg, A24 Richtung Hamburg zwischen Zarentin und Galin, B96 zwischen Lietzow und Bergenhöhe Ralswiek. Dann noch Rügenzubringer Richtung A20 kurz vorm Rastplatz Rügenblick, B105 Martenshagen Richtung Stralsund, B108 in Warenshof aus Teterow kommt, dann noch ein Blitzer B191 zwischen Eldena und Karstadt Richtung Karstadt, B192 Ortsausgang Sito Richtung Malchow, Bandelin beidseitig, in Bentwisch am Hanses Center 30 erlaubt, in Hagenow Parkstraße, Neuplacht Richtung Lüchen, zwischen Markgrafenheide und Hinrichshagen auf dem Waldparkplatz. Und ihr habt auch noch einen für uns.
16: Benni hier, und zwar im Brienfelde bei Stavang. Da steht der Blitzer bei der Feuerwehr, 30er-Zone.
15: Super, vielen Dank dir fürs Melden. Habt ihr auch noch welche entdeckt? Dann macht es gerne wie Benni. Studio-Hotline ist die 0381 49 78 110. Denn keiner meldet mehr aktuelle Flitzerblitzer.
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Ihr hört Ostseewelle am Freitagnachmittag. Die Schwaner feiern dieses Wochenende wieder ihr Brückenfest und dafür wollten sie logischerweise ihre namensgebende Brücke auch hübsch machen. Die ist zum einen voll mit Graffiti und Aufklebern, zum anderen aber auch mit Grünspan. Das ist eine giftige Chemikalie, die da über die Zeit entstanden ist. Das Problem? Weder das Waschwasser noch der Schmutz dürfen in die Warnow darunter kommen. Das heißt, Brückenfest ja, saubere, schicke Brücken.

0: erwartet euch gleich mit einem meiner persönlichen Lieblings-Sommerhits von Shakira und dazu direkt vorweg was ganz Aktuelles, Moving to the Sun von Hügel. 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
0: 16.30 Uhr, ihr hört Ostseewelle mit dem Feierabend-Update für 16:30. Adrian Mützel hat die Schlagzeilen für euch.
9: Das Landesverfassungsgericht Mecklenburg-Vorpommern hat heute eine Klage der Partei Lobbyisten für Kinder abgewiesen. Die hatte geklagt, weil die Kandidatenliste nicht rechtzeitig eingegangen war. Die Partei ist somit bei der Landtagswahl raus. Eigentlich wollte Frankreich ab September ein Social-Media-Verbot für unter 15-Jährige durchsetzen. Das ist jetzt gekippt worden. Es sei ein unverhältnismäßiger Eingriff in die Meinungs- und Kommunikationsfreiheit.
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9: Eine pfiffige Seniorin hat einen Betrugsversuch durchschaut. Die 71-Jährige aus Ribnitz-Damgarten ist in der Vergangenheit auf einem Konzert gewesen. Später ist sie von einem vermeintlichen Bandmitglied angeschrieben worden. Ihr sind VIP-Tickets für weitere Auftritte angeboten worden für 5.000 Euro. Sie hat abgelehnt und die Polizei gerufen.
0: Alles, was heute wichtig ist, jederzeit zum Nachhören in der Ostseewelle-App und wieder in einer halben Stunde in den Nachrichten um 17 Uhr. 16.31 Uhr, Ostseewelle, stopp. Ihr hört Ostseewelle mit dem Wetter, so rum.
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0: Also das sieht doch heute perfekt aus für das eine oder andere Eis nach Feierabend. Sonnig und dazu super heiß, bis zu 34 Grad. Der Zwei-Tage-Trend. Morgen am Samstag, da wird es erst auch nochmal sommerlich. Dann zieht es sich im Laufe des Tages aber immer mehr zu. Ab Nachmittag dann auch vermehrt Schauer und Gewitter dabei, bei Top-Temperaturen bis 35 Grad. Und übermorgen am Sonntag, da wird es dann wieder meist trocken. Dann wechseln sich Sonne und Wolken über Mecklenburg-Vorpommern wieder ab, bei bis zu 24 Grad. 16.31 Uhr, Ostseewelle, der beste Verkehrsservice für unser Land. A24 Richtung Hamburg, Höhe Neuruppin Süd, da ist aktuell voll gesperrt wegen eines Unfalls. Landkreis Mecklenburgische Seenplatte in Neubrandenburg im Ortsteil Veitin, da brennt eine Garage. Bitte haltet dort Fenster und Türen geschlossen. Landkreis Nordwestmecklenburg, auf der B105 zwischen Dassow und Mallentin, da gab es einen Unfall, die Polizei leitet euch da dran vorbei. Die Flitzerblitzer, die stehen auf der A14 Richtung Karstadt, Höhe Plater Berg. A24 Richtung Hamburg zwischen Zarentin und Galin. B96 zwischen Lietze und Bergen, Höhe Ralswiek und Rügenzubringer Richtung A20 kurz vorm Rastplatz Rügenblick. Dann B105 Martenshagen Richtung Stralsund. B108 Warenshof aus Teterow kommt. B191 zwischen Eldena und Karstadt Richtung Karstadt. B192 Ortsausgang Sito Richtung Malchow. Noch ein Blitzer in Bandelin beidseitig. In Bentwisch am Hansescenter, da sind 30 erlaubt. Beredenfelde an der Feuerwehr. In Hagenow Parkstraße. Dann habt ihr uns noch gemeldet zwischen Markgrafenheide und Hinrichshagen auf dem Waldparkplatz. Neuplacht Richtung Lüchen. Und noch einer in Sito Richtung Röbel. Habt ihr noch mehr entdeckt? Dann immer gerne her damit. Studio Hotline ist die 0381 49 78 110. Denn keiner meldet mehr aktuelle Flitzerblitzer.
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0: Mit Sophie und jetzt Baby Rexa. Das ist ihr aktueller Hit New Religion.

Ihr hört Ostseewelle am Freitag, 16.45 Uhr. Gestern und heute habt ihr es bei uns in den Nachrichten gehört. Im Greifswalder Bodden wurde gestern ein toter Buckelwal gefunden. Den haben sie dann heute Mittag mit einem Kran rausgeholt. Ganz beeindruckende Bilder davon findet ihr auf unseren Social-Media-Kanälen. Jetzt soll der obduziert und dann erstmal eingefroren werden, um Gewebe und Knochen zu konservieren. Was schon feststeht, das Skelett kommt dann ins Deutsche Meeresmuseum, aber nicht in die Ausstellung, sondern zu Forschungszwecken in die wissenschaftliche Sammlung. Bei Ostseewelle jetzt weiter mit einem eurer liebsten aktuellen Hits, Moving to the Sun.

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7: Landesverfassungsgericht weist Parteiklage ab. Beschäftigtenzahlen in Autoindustrie auf Tiefststand. Guten Tag, ich bin Adrian Mützel. Es sind noch etwas über 5 Wochen bis zur Landtagswahl in Mecklenburg-Vorpommern. Und eine Partei ist nicht dabei, die Lobbyisten für Kinder. Die hatten ihre Kandidatenliste offenbar zu spät eingereicht. Ob es an der Post gelegen hat oder die Partei einfach zu spät damit angefangen hat, das ist nicht klar. Die Absage zur Wahl wollte man allerdings nicht hinnehmen. Also ist Beschwerde eingelegt worden. Das Landesverfassungsgericht hat heute entschieden, versäumt ist versäumt. Damit stehen die 19 zugelassenen Landeslisten für die Wahl endgültig fest. Schwerstarbeit heute für die Feuerwehren bei uns im Land. In Bützow brennt eine Lagerhalle im Vierburgweg. Eine riesige Rauchsäule ist in der Stadt in den Himmel gestiegen, teilweise kilometerweit zu sehen. Die Umgebung um den Komplex ist weiträumig abgesperrt worden. Eine Person soll hier verletzt worden sein, heißt es von der Polizei. Bei Malchow standen Strommieten in Flammen, die haben die Kameraden kontrolliert abbrennen lassen. In Veltin bei Neubrandenburg hat eine Garage gebrannt und in Parchim eine Gartenlaube.
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7: In Sachsen im Erzgebirge nahe der tschechischen Grenze ist heute Vormittag ein Hubschrauber abgestürzt. Der Pilot hat das nicht überlebt. Der Helikopter ist in einem Forstamt unterwegs gewesen, um den Wald zu kalken. Mit so einer Maßnahme soll der Boden wieder ins Gleichgewicht gebracht werden, wenn zu viel saurer Regen gefallen ist. Auf Bildern ist zu sehen gewesen, dass am Boden nur noch verkohlte Trümmer des Hubschraubers liegen. Das oberste Gericht in Frankreich hat das Social-Media-Verbot für unter 15-Jährige gekippt. Das Parlament hatte das eigentlich als erstes europäisches Land mit großer Mehrheit beschlossen. Es sollte ab dem 1. September in Kraft treten. Alle unter 15-Jährigen hätten dann keine Accounts mehr für Instagram, TikTok, Facebook oder ähnliche Plattformen anlegen dürfen. Das ist jetzt aber vom Tisch. Begründet wird es mit einem unverhältnismäßigen Eingriff in die Meinungs- und Kommunikationsfreiheit der Nutzer. 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
8: 31 Grad sind es aktuell im Freibad in Friedland und 32 bei Wismar am Wendorfer Strand. Ansonsten heute im ganzen Land noch gute Chancen auf natürliche Bräune, Sonne ohne Ende. Der Zwei-Tage-Trend, morgen am Samstag, erste Tageshälfte auch nochmal sonnig und heiß, bis 35 Grad maximal. Später dann aber mehr Wolken, teils auch Schauer und Gewitter. Und übermorgen am Sonntag insgesamt wieder entspannter, Sonne und Wolken teilen sich den Himmel und dazu weniger schwitzen. 24 Grad an der Spitze. 17.03 Uhr, Ostseewelle, der beste Verkehrsservice für unser Land. A19, Berlin Richtung Rostock, zwischen Kabelsdorf und Kreuz Rostock. Achtung, hier liegen Gegenstände auf der Fahrbahn. A20 Richtung Lübeck, kurz hinter Bad Doberan. Auch hier Gegenstände auf der Fahrbahn. Um genau zu sein, ist es eine große Folie. Fahrt schön vorsichtig. A24 Richtung Hamburg, Höhe Neuruppin Süd. Hier gibt es immer noch eine Vollsperrung nach einem Unfall. Umfahrt das am besten, indem ihr schon Kremmen abfahrt. Die Flitzerblitzer, die stehen auf der A14 Richtung Karstadt, Höhe Platerberg. Dann haben wir noch einen A24 Richtung Hamburg zwischen Zarrentin und Galin. B96 zwischen Lietze und Bergen, Höhe Reilswiek. Dann auch nochmal B96 Rügenzubringer Richtung A20, kurz vor dem Rastplatz zu Rügenblick. Und B105 Martenshagen Richtung Stralsund, B108 Warenshof aus Teterow kommt. B191 zwischen Eldena und Karstadt Richtung Karstadt. B192 Ortsausgang Sito Richtung Malchow. In Bandelin beidseitig und ihr habt auch noch einen für uns.
9: Hier ist Mike Grüße. Blitzer in der Hansestraße beim Hansescenter in Benfisch.
8: Alles klar, danke dir fürs Melden. Dann Bredenfelde an der Feuerwehr. Hagenow Parkstraße zwischen Markgrafenheide und Hinrichshagen auf dem Waldparkplatz. Neuplacht Richtung Lüchen. Und in Sito Richtung Röbel. Habt ihr noch mehr entdeckt? Dann immer gerne her damit. Studio Hotline ist die 0381 49 78 110. Denn keiner meldet mehr aktuelle Flitzerblitzer.
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8: Ich bin Sophie und ich freue mich, euch ins Wochenende zu begleiten. In knapp 10 Minuten hören wir mal rein, was wir morgen früh Besonderes für euch haben. Bis dahin, mehr von euren Lieblingshits. Das ist der aktuelle von Olivia Rodrigo. Drop.

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0: Ihr hört Ostseewelle am Freitag, gleich 5:30. Bunt wie die Streusel auf eurem Schokoeis ist auch eure Lieblingsmusik. Asset Chupuego gleich mit dabei. Und was Frisches aus den aktuellen Charts gibt's, und zwar von unserem Ostseewelle Sonnenschein, Leonie. Geht gleich sofort los mit By Your Side. 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
10: Es ist 17.30 Uhr. Ihr hört Ostseewelle mit dem Feierabend-Update für 17:30. Adrian Mützel hat die Schlagzeilen für euch.
11: Weil ihnen der FKK-Bereich auf ihrer AIDA-Weltreise zu klein gewesen ist, hat ein Ehepaar aus Dortmund geklagt. Sie haben zwar vom Rostocker Landgericht Recht bekommen, allerdings kriegen sie nur einen Bruchteil von ihrer Forderung. Es brennt in Europa. Die Wälder in mehreren Ländern machen den Einsatzkräften zu schaffen. Die Feuerwehren sind in England, Frankreich, Spanien, Griechenland und Kroatien im Einsatz.
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11: Die Gemeinde Gelbensande im Landkreis Rostock will ihr 25 Jahre altes Feuerwehrauto verkaufen. Das Fahrzeug soll im September versteigert werden. Vorher wird ein Wertgutachten erstellt, um eine grobe Preisrichtung zu haben. Bürgermeister Manfred Labitzke hofft im besten Fall noch auf rund 20.000 Euro.
10: Alles, was heute wichtig ist, jederzeit zum Nachhören in der Ostseewelle-App und wieder in einer halben Stunde in den Nachrichten um 18 Uhr. 17.31 Uhr, ihr hört Ostseewelle mit dem Wetter. Ja, und das ist perfekt für alle, die den Abend jetzt noch draußen ausklingen lassen. Schön sonnig und dazu aktuell noch Temperaturen um die 31 Grad. Der Zwei-Tage-Trend, der sieht dann wieder weniger, naja, zumindest so doll heiß aus. Morgen am Samstag, erste Tageshälfte, zwar noch viel Sonne, bis zu 35 Grad insgesamt. Okay, ja, wird trotzdem heiß, aber am Nachmittag ziehen dann wieder ein paar mehr Schauer und Gewitter durchs Land. Übermorgen am Sonntag, dann insgesamt ein bisschen frischer, in Anführungszeichen, bis zu 24 Grad und dazu mehr Wolken auch am Himmel.
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10: Es ist 17.32 Uhr und wir schauen auf die Straßen für euch. Ihr habt schon mal direkt eine Meldung für uns.
13: Vorgang hier, Reifenteile zwischen Linz und Krakow am See. Muss gerade passiert sein, LKW, Reifenplatte, Richtung Rostock.
10: Dankeschön, die A19 ist das. A19, ich wiederhole nochmal, A19 Richtung Rostock zwischen Linz und Krakow am See. Ein Pannen-LKW, da sind auch Gegenstände auf der Fahrbahn. Zwischen Lage und Kavelsdorf, Achtung, außerdem hier eine ungesicherte Unfallstelle. Dann A20 Richtung Lübeck, Höhe Wismar Mitte, hier ist ein Pannenauto auf dem Seitenstreifen und in der Auffahrt Bobitz auf dem Beschleunigungsstreifen, da ist ein Pannen-LKW. Richtung Stettin die A20, zwischen Gützko und Jamen, Achtung, hier sind Gegenstände auf der Fahrbahn. A24 Richtung Hamburg, Höhe Neuruppin Süd, hier ist voll gesperrt nach einem Unfall. Da staut es sich jetzt bis hinter Fehrbellin. Die Ostseewelle Umleitungsempfehlung ist daher am besten schon Kremmen abfahren. Die Flitzerblitzer, die stehen auf der A14 Richtung Karstadthöhe Platerberg. A24 Richtung Hamburg zwischen Zarentin und Galin. B96 zwei Stück, einmal zwischen Lietze und Bergenhöhe Ralswiek und Rügenzubringer Richtung A20 kurz vorm Rastplatz Rügenblick. Dann B108 Warenshof aus Teterow kommt. Ihr habt uns gemeldet B191 zwischen Eldena und Karstadt Richtung Karstadt. B192 Ortsausgang Sitow Richtung Malchow. In Bandelin beidseitig. Bentwisch am Hanse Center. In Bredenfelde an der Feuerwehr. Hagenow in der Parkstraße. Zwischen Markgrafenheide und Hinrichshagen auf dem Waldparkplatz. Neuplacht Richtung Lüchen. Und noch einer von euch in Sitow Richtung Röbel. Habt ihr noch mehr entdeckt? Dann immer gerne her damit. Studio Hotline ist die 0381 49 78 110. Denn keiner meldet mehr aktuelle Flitzerblitzer.
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gemütlich auf der Terrasse sitzen und einen leckeren Eiskaffee schlürfen. Leon aus Waren macht alles richtig. Nebenbei läuft sein Lieblingssender Ostseewelle Hitradio Mecklenburg-Vorpommern. Und er hat sich einen Hit gewünscht über die knallrote Ostseewelle-App Walking on Sunshine.

0: Ostseewelle am Freitagabend. Ich kann mir vorstellen, dass einige von euch gerade schon gemütlich zusammensitzen, grillen. Dazu läuft Ostseewelle mit der meisten Musik, mit allen aktuellen Hits. Da haben wir gleich für euch Ed Sheeran gemeinsam mit Martin Garrix und ihrem großen neuen Superhit Repeated, ist ein richtiger Ohrwurm. Und dazu noch einer aus den aktuellen Charts, Be Mine von Kamrat. Richtig schöner Pop-Sound, bleibt unbedingt dran.
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12: Gericht entscheidet im Fall von AIDA-FKK-Klägern. Brände in europäischen Ferienregionen. Guten Abend, ich bin Adrian Mützel. Ein eher kurioser Fall ist heute am Landgericht Rostock verhandelt worden. Ein Ehepaar aus Dortmund hatte gegen den Kreuzfahrtanbieter AIDA geklagt. Auf ihrer Weltreise, für die sie knapp 70.000 Euro bezahlt hatten, ist der FKK-Bereich ihrer Meinung nach zu klein gewesen. Dafür wollten sie von AIDA 20% der Reisekosten wiederhaben. Das Gericht hat heute entschieden, ja, dem Ehepaar steht etwas zu. Allerdings nicht die geforderten 15.000, sondern 5% des Reisepreises, macht ganz genau 3.430 Euro. Damit müssen sich die FKK-Liebhaber jetzt zufrieden geben. Einen lebensrettenden Großeinsatz hat es auf der Ostsee vor der Insel Pöhl gegeben. Auf dem Traditionssegler Atalanta ist ein 72-jähriges Crewmitglied zusammengebrochen. Medizinisches Personal an Bord hat sofort mit der Wiederbelebung begonnen. Dazu sind ein Hubschrauber gestartet und das Seenotrettungsboot der Station Pöhl. Inzwischen hatte der Patient wieder Puls und ist nach Wismar gebracht worden. Hier hat ihn ein Rettungshubschrauber übernommen.
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12: In mehreren europäischen Ländern sind Waldbrände ausgebrochen. An der kroatischen Adriaküste südlich von Split sind mehr als 2000 Menschen in Sicherheit gebracht worden. In Griechenland hunderte mit Booten übers Meer gerettet. Gegen Waldbrände sind auch etliche Feuerwehren in Frankreich, England und Spanien im Einsatz. Das Bundeskriminalamt und die Generalstaatsanwaltschaft Frankfurt haben eine internationale Betrügerbande hochgenommen, die Bankkunden um mehrere Millionen Euro gebracht haben sollen. Zusammen mit Behörden in Brasilien haben die Ermittler das kriminelle Netzwerk ausgehoben und mehrere Verdächtige verhaftet. In Europa sind 3 Tatverdächtige identifiziert worden. Sie sollen Ende 2023 Konten leergeräumt haben. Dafür haben sie wohl eine Schwachstelle im Online-Banking ausgenutzt. 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Und jetzt das Wetter.
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0: Top-Bedingungen, um aus der Arbeitskleidung direkt in die kurze Hose zu hüpfen. Den ganzen Abend noch Sonne ohne Ende und dazu bleibt es super warm. Aktuell liegen die Temperaturen noch so um die 30 Grad. Der Zwei-Tage-Trend. Morgen am Samstag, da starten wir erst noch sommerlich in die erste Hälfte des Wochenendes, später dann aber immer grauer über Mecklenburg-Vorpommern, dann auch Schauer dabei, bei bis zu 35 Grad. Und übermorgen am Sonntag, wieder entspannter für alle, die diese Hitze eher nicht so abkönnen, Sonne-Wolken-Mix bei bis zu 24 Grad. 18.04 Uhr, Ostseewelle, der beste Verkehrsservice für unser Land. A19 Richtung Rostock, zwischen Lage und Kavelsdorf. Hier gab es einen Unfall, da verzögert sich das Ganze etwas. A24 Richtung Hamburg, Höhe Neuruppin Süd. Ein Unfall, Polizei leitet euch dort vorbei. Es dauert aber um die Dreiviertelstunde länger. Landkreis Rostock, zwischen Kühlungsborn und Kröpelin in der Kühlung. Da ist eine ungesicherte Unfallstelle. Ihr kommt aktuell zwar noch vorbei, aber es ist sehr schlecht zu sehen. Stadtverkehr Rostock, Anreiseverkehr beim Igerpark zum Materia-Konzert. Da braucht ihr jetzt ungefähr 20 Minuten länger. Wer kann alternativ am besten mit S-Bahn anreisen? Die Flitzerblitzer stehen auf der A14 Richtung Karstadthöhe Platterberg, A24 Richtung Hamburg zwischen Zarentin und Galin, 2 Stück auf der B96, einmal zwischen Lietzow und Bergenhöhe Ralswiek und Rügenzubringer Richtung A20 kurz vorm Rastplatz Rügenblick. Dann B108 Warenshof aus Teterow kommt, B192 Ortsausgang Sito Richtung Malchow, in Bentwisch am Hansecenter, Bredenfelde an der Feuerwehr, in Hagenow in der Parkstraße, Neuplacht Richtung Lüchen und noch einer in Sito Richtung Röbel. Habt ihr noch mehr entdeckt? Dann immer gerne her damit. Studio Hotline ist die 0381 49 78 110. Denn keiner meldet mehr aktuelle Flitzerblitzer.
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0: Ihr hört Ostseewelle am Freitagnachmittag. Stellt euch mal vor, ihr baut Mist und dann steht es auf einmal im Internet. Mit eurem Namen, Geburtsdatum, alles öffentlich. So geht's einem jungen Mann, der Ärger wegen seines Führerscheins hat. Kollege Adrian Mützel in der Nachrichtenredaktion. Also dafür, dass in Deutschland Datenschutz immer so groß geschrieben wird, ist die Maßnahme, zu der der Landkreis Ludwigslust-Parchim jetzt gegriffen hat, wirklich abenteuerlich.
1: Naja, das ist so ein bisschen für die Behörden der letzte Strohhalm offenbar, denn normalerweise, wenn du deinen Führerschein abgeben musst, ist ja vorher was passiert und bekommst du das Schreiben ja nach Hause, liegt dann irgendwann im Briefkasten, früher oder später. Das Problem hier ist, dass der Betroffene keine gemeldete Adresse hat und früher sind solche Bekanntmachungen in einem Schaukasten im Ort irgendwo ausgehängt worden. Der Vorteil war da, dass das nur die Leute im Ort gesehen haben. Was ja schon unangenehm genug ist, aber hier kann das jetzt das ganze Internet lesen, was man für Probleme hat und sieht halt auch, wie du heißt, wenn du geboren bist, also gar nicht mal so angenehm.
0: Und haben die Behörden nicht eigentlich Mittel, das einfach rauszufinden, wenn jemand keine gemeldete Adresse hat?
1: Ja, das haben wir hier in der Ostseewelle Nachrichtenredaktion auch gedacht und dann haben wir genau eine Minute geguckt online und haben den jungen Mann direkt in sozialen Netzwerken gefunden und auch, dass er sich zum Beispiel in der Freiwilligen Feuerwehr engagiert. Wir sagen jetzt bewusst nicht, wo wir das gefunden haben und wie er heißt und welche Feuerwehr gemeint ist, aber so als Behörde hätte das wirklich nicht viel Aufwand bedeutet, sagen wir.
0: Jetzt mal doof gesagt, wenn er das einfach ignoriert oder später sagt, er hat kein Internet?
1: Sagen wir mal, er kommt trotzdem in eine Verkehrskontrolle, dann müsste er den Lappen trotzdem abgeben, weil die Polizei immer sofort prüfen kann, ob die kontrollierte Person eine gültige Fahrerlaubnis hat. Und wenn er den Führerschein nicht abgibt, wenn er wirklich sagt, er hat das nicht gesehen, ne, dann ist der Führerschein spätestens dann weg und 250 Euro Strafe kommen dann sowieso noch oben drauf.
0: Danke, Adrian. Das kommt also dabei raus, wenn amtliche Briefe

0: 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Beim Abendbrot vorbereiten in der Küche, zum Wassermelone schneiden gibt's gleich einen Kraftverstärker. Run Run River dabei von David Guetta. Und frisch wie die Stulle mit Kräuterquark ist gleich auch der aktuelle Hit von Harry Styles, American Girls. Unbedingt dranbleiben für mehr von der meisten Musik mit allen aktuellen Hits.
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9: 18.30 Uhr, ihr hört Ostseewelle mit dem Feierabend-Update für 6:30. Adrian Mützel hat die Schlagzeilen für euch.
10: Der tote Buckelwal aus dem Greifswalder Bodden ist heute untersucht worden. Das Tier hatte keine äußeren Verletzungen, war aber offenbar stark unterernährt. Die genaue Todesursache steht noch nicht fest. Eigentlich wollte Frankreich ab September ein Social-Media-Verbot für unter 15-Jährige durchsetzen. Das ist jetzt gekippt worden. Es sei ein unverhältnismäßiger Eingriff in die Meinungs- und Kommunikationsfreiheit.
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10: Die Gemeinde Gelbensande im Landkreis Rostock will ihr 25 Jahre altes Feuerwehrauto verkaufen. Das Fahrzeug soll im September versteigert werden. Vorher wird ein Wertgutachten erstellt, um eine grobe Preisrichtung zu haben. Bürgermeister Manfred Labitzke hofft im besten Fall noch auf rund 20.000 Euro.
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9: Es ist ein herrlicher Sommerabend heute am Freitag, Sonne satt und dazu aktuell noch Temperaturen um die 30 Grad. Der Zwei-Tage-Trend, morgen am Samstag, da starten wir auch erstmal nochmal ähnlich sommerlich rein. Den ganzen Tag auch Temperaturen bis zu 35 Grad. Gegen Nachmittag, Abend hin kommen da aber einige Schauer und Gewitter auf uns zu. Und übermorgen am Sonntag insgesamt ein kleines bisschen frischer, bis zu 24 Grad und Sonne und Wolken wechseln sich am Himmel dann ab. 18.32 Uhr, Ostseewelle, der beste Verkehrsservice für unser Land. Landkreis Rostock, zwischen Kühlungsborn und Kröpelin in der Kühlung. Hier gab es einen Unfall, es geht aber langsam dran vorbei. Dann hat Nadine noch was für den Landkreis Vorpommern-Greifswald.
12: Hallöchen, zwischen Neukosenow und Dürrow gab es einen Unfall.
9: Ah, danke schön, danke fürs Melden. Da ist jetzt also aktuell voll gesperrt. Fahrt am besten über Bugewitz. Stadtverkehr Rostock, Anreiseverkehr beim Igerpark zum Materia-Konzert. Beim Schmaler Damm sind es aktuell 30 Minuten mehr. Wer kann alternativ am besten mit S-Bahn anreisen? Die Flitzerblitzer, die stehen auf der A14 Richtung Karstadthöhe Platterberg, A24 Richtung Hamburg zwischen Zarentin und Galin, B96 zwei Stück, einmal zwischen Lietze und Bergenhöhe Ralswiek und Rügenzubringer Richtung A20 kurz vor dem Rastplatz Rügenblick. Dann B108 Warenshof, wenn ihr aus Teterow kommt, B191 zwischen Eldena und Karstadt Richtung Karstadt, B192 Ortsausgang Sito Richtung Malchow, in Bandelin beidseitig, ihr habt noch gemeldet in Bentwisch am Hansescenter, da sind 30 erlaubt, in Hagenow in der Parkstraße, zwischen Markgrafenheide und Hinrichshagen auf dem Waldparkplatz. Neuplacht Richtung Lüchen. Und noch einer in Sito Richtung Röbel. Habt ihr noch mehr entdeckt? Dann immer gerne unsere Liste ergänzen. Studio Hotline ist die 0381 49 78 110. Denn keiner meldet mehr aktuelle Flitzerblitzer.
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0: Ihr hört Ostseewelle am Freitagabend. Ostseewelle im Ohr und dazu noch bestes Wetter. Die perfekten Bedingungen, um mit Vollgas ins Wochenende zu starten. Ostseewelle-Kollege Christian Renz, du sorgst heute noch für bebende Tanzflächen.
1: Ja, hallo Sophie. Ich bin tatsächlich schon auf dem Weg nach Anklam zum 21. Hansefest dieses Wochenende. Ostseewelle auf Sommertour und da ist wirklich einiges geboten. Heute Abend ab 21 Uhr auf der Haupt- und Festivalbühne Schlagerstar Vincent Groß. Der macht bis 22 Uhr und ab 22 Uhr darf ich dann an den Decks ran. Da gibt's dann schöne Klassiker aus den 2000ern, aktuellen Sound gibt's natürlich auch. Am Wochenende allgemein zahlreiche Schausteller und Händler sind mit am Start und für Kinder ist natürlich auch einiges geboten. Eine riesen Zaubershow ist mit dabei. Eine riesen Seifenblasenshow erwartet euch morgen zum Beispiel auf der Nordbühne. Dieses Wochenende auf dem 21. Anklamer Hansefest. Kommt gerne vorbei, egal ob heute, morgen oder am Sonntag. Ihr werdet ganz viel Spaß haben. Wir freuen uns auf euch. Und in diesem Sinne, Sophie, schönes Hoch die Hände.
0: Wochenende!

19.54 Uhr, Ostseewelle, der beste Verkehrsservice für unser Land. 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Die A19 Richtung Rostock zwischen Lage und Kavelsdorf. Achtung, hier gab es gerade erst einen Unfall, also eine ungesicherte Unfallstelle. Ich wiederhole nochmal, A19 Richtung Rostock zwischen Lage und Kavelsdorf, ungesicherte Unfallstelle. Fahrt uns schön vorsichtig, hier geht es weiter mit eurer Lieblingsmusik, später 90er von der Bloodhound Gang. Das ist The Bad Touch bei Ostseewelle.

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13: Toter Buckelwal untersucht. Social-Media-Verbot in Frankreich gekippt. Guten Abend, ich bin Adrian Mützel. Der tote Buckelwal aus dem Greifswalder Bodden ist heute mit einem Kran aus dem Wasser gehoben worden. Das Tier ist dann mit Gurten auf einem Tieflader befestigt und zum Dänholm transportiert worden. Hier bei einer Außenstelle des Deutschen Meeresmuseums haben die Experten rausgefunden, das Tier hatte keine äußeren Verletzungen durch Schiffsschrauben oder Netze. Allerdings ist er stark unterernährt gewesen. Woran das Tier genau gestorben ist, das steht noch nicht fest, aber es ist wohl in der Nacht vor dem Fund im Greifswalder Bodden verendet. Es sind noch etwas über 5 Wochen bis zur Landtagswahl in Mecklenburg-Vorpommern. Und eine Partei ist nicht dabei. Die Lobbyisten für Kinder hatten ihre Kandidatenliste zu spät eingereicht. Ob es an der Post gelegen hat oder die Partei einfach zu spät damit angefangen hat, das ist nicht klar. Die Absage zur Wahl wollte man allerdings nicht hinnehmen, also ist Beschwerde eingelegt worden. Das Landesverfassungsgericht hat heute entschieden, versäumt ist versäumt. Damit stehen die 19 zugelassenen Landeslisten für die Wahl endgültig fest.
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13: Das oberste Gericht in Frankreich hat das Social-Media-Verbot für unter 15-Jährige gekippt. Das Parlament hatte das eigentlich als erstes europäisches Land mit großer Mehrheit beschlossen. Es sollte ab dem 1. September in Kraft treten. Alle unter 15-Jährigen hätten dann keine Accounts mehr bei Instagram, TikTok, Facebook oder ähnlichen Plattformen anlegen dürfen. Das ist jetzt aber vom Tisch. Begründet wird es mit einem unverhältnismäßigen Eingriff in die Meinungs- und Kommunikationsfreiheit der Nutzer. In mehreren europäischen Ländern sind Waldbrände ausgebrochen. An der kroatischen Adriaküste südlich von Split sind mehr als 2000 Menschen in Sicherheit gebracht worden und in Griechenland Hunderte mit Booten übers Meer gerettet worden. Gegen Waldbrände sind auch etliche Feuerwehren in Frankreich, England und Spanien im Einsatz. 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Und jetzt das Wetter.
14: Es ist und bleibt ein sonniger Freitagabend und auch temperaturtechnisch perfekt, um ganz entspannt noch ohne Jacke rauszugehen. So um die 29 Grad haben wir landesweit. Der Zwei-Tage-Trend, morgen am Samstag bis zum Nachmittag meist noch schön sonnig, später dann aber immer mehr Wolken, teilweise auch Schauer und Gewitter dabei. Es bleibt aber den ganzen Tag heiß, 35 Grad maximal. Und übermorgen am Sonntag frühst noch Regen möglich, dann aber meist trocken, trotzdem etwas bewölkter, bis zu 24 Grad.
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14: Es ist 19.03 Uhr und wir schauen auf die Straßen. A19 Richtung Berlin zwischen Lage und Kavelsdorf. Da ist eine ungesicherte Unfallstelle. Dann Landkreis Rostock zwischen Kühlungsborn und Krüppelin in der Kühlung. Ebenfalls ein Unfall, geht aber langsam dran vorbei. Dann auf der B109, Landkreis Vorpommern-Greifswald, zwischen Ducherow und Neukosenow. Da ist aktuell voll gesperrt, auch nach einem Unfall. Umfahrt das Ganze am besten über Bugewitz. Stadtverkehr Rostock. Anreiseverkehr beim Igerpark zum Materia-Konzert. Beim Schmaler Damm, da sind es aktuell 30 Minuten mehr. Wer kann alternativ am besten mit S-Bahn anreisen? Dann vor den Flitzerblitzern haben wir noch eine Vermisstenmeldung der Insel Rügen. Die Polizei in Bergen sucht seit gestern die 14-jährige Bella Luisa Lubitz. Sie wurde zuletzt gestern gegen 13 Uhr in der Bergener Rotenseestraße gesehen. Bella Luisa ist etwa 1,65 groß, schlank, sie hat lange braune Haare und bekleidet ist sie vermutlich mit einer hellen, engen Jeans, einem schwarzen T-Shirt und weißen Fila-Turnschuhen. Ein Foto von ihr findet ihr im Web bei ostseewelle.de. Hinweise bitte an die Polizei. Die Flitzerblitzer stehen auf der A14 Richtung Karstadthöhe Platterberg, A24 Richtung Hamburg zwischen Zarrentin und Galin, B96 zwischen Lietze und Bergenhöhe Ralswiek und Rügenzubringer Richtung A20 kurz vor dem Rastplatz Rügenblick. Dann B108 Warenshof aus Teterow kommt, B191 zwischen Eldena und Karstadt Richtung Karstadt, B192 Ortsausgang Sitow Richtung Malchow, in Bandelin beidseitig, Bentwisch am Hanse Center, Hagenower Parkstraße zwischen Markgrafenheide und Hinrichshagen auf dem Waldparkplatz. Noch ein Blitzer in Neuplacht Richtung Lüchen und ihr habt uns noch gemeldet in Sitow Richtung Röbel. Wenn ihr noch mehr entdeckt habt, dann immer gerne anmelden. Mein Gott, mein Kopf ist schon aus. Dann immer gerne anrufen. Studio Hotline ist die 0381 49 78 110. Denn keiner meldet mehr aktuelle Flitzerblitzer.
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Ihr hört Ostseewelle am Freitagabend. Dörte aus Rostock und ihre Familie machen das genauso. Und zwar gerade von ganz weit weg. Sie hat uns geschrieben, sie hören uns über unsere knallrote Ostseewelle-App. Und zwar am Gardasee. Liebe Grüße jetzt mit We Are the People.

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0: Ihr hört Ostseewelle auf dem Weg zu Freunden. Vielleicht heute Abend für die Fahrt dahin gibt's gleich was Rockiges aus den 2000ern. Sonnenbrille aufsetzen für Sex on Fire. Und dazu starten wir mit was ganz Neuem rein. Kopf aus und mitwippen zu Dracula von Tame Impala und Jenny. 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
5: Ihr hört Ostseewelle mit dem Wetter. Ja, besser könnte das kaum sein an so einem Freitagabend im August. Sonne satt und dazu Temperaturen um die 29 Grad. Der Zwei-Tage-Trend morgen am Samstag. Erste Tageshälfte noch wieder schön sommerlich, später immer mehr Wolken, dann auch Schauer und Gewitter dabei. Aber den ganzen Tag super heiß, bis zu 35 Grad. Und übermorgen am Sonntag Sonne-Wolken-Mix bei bis zu 24 Grad. 19.31 Uhr, Ostseewelle, der beste Verkehrsservice für unser Land.
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5: Es ist 19.31 Uhr und wir schauen auf die Straßen. A19 Richtung Berlin, zwischen Lage und Kabelsdorf. Achtung, hier gab es einen Unfall. Da staut es sich jetzt. Landkreis Vorpommern-Greifswald auf der B109 zwischen Ducherow und Neukosenow. Hier ist voll gesperrt aufgrund eines Unfalls. Umfahrt das Ganze am besten über Bugewitz. Dann Stadtverkehr Rostock, Anreiseverkehr beim Igerpark zum Materia-Konzert. Ja, das Ganze beim Schmalerdamm hat sich natürlich wieder ein bisschen mehr beruhigt. Da braucht ihr noch 10 Minuten mehr. Dann haben wir noch die Flitzerblitzer, A14 Richtung Karstadt, Höhe Platerberg, A24 Richtung Hamburg zwischen Zarrentin und Galin, B96 zwischen Lietzow und Bergenhöhe Ralswiek, Rügenzubringer Richtung A20 kurz vorm Rastplatz Rügenblick, B108 Warenshof aus Teterow kommt, B191 zwischen Eldena und Karstadt Richtung Karstadt. Noch ein Blitzer auf der B192, Ortsausgang Sito Richtung Malchow, in Bandelin beidseitig, sie lasern in Bentwisch am Hansecenter, dann noch in Hagenow Parkstraße, zwischen Markgrafenheide und Hinrichshagen auf dem Waldparkplatz, Neuplacht Richtung Lüchen und noch einer in Sito Richtung Röbel. Habt ihr noch mehr entdeckt? Dann immer gerne her damit. Studio-Hotline ist die 0381 49 78 110. Denn keiner meldet mehr aktuelle Flitzerblitzer.
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Ihr hört Ostseewelle am Freitagabend. Nochmal kurz chillen mit Rosalind und Snap, bevor es gleich wieder spannend wird. Eure Hörercharts mit Enrico Ostendorf ab 20 Uhr.

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1: Bald sind Landtagswahlen bei uns in Mecklenburg-Vorpommern und darum möchte der Kirchengemeinderat in Woggersien morgen Menschen ins Gespräch bringen, erzählt Melanie Kasimir. Sie unterstützt den Kirchengemeinderat als Projektleiterin.
2: Ich könnte mir vorstellen, dass es viele Bürgerinnen und Bürger gibt, die gerade massiv verunsichert und unzufrieden sind und die sagen, wir brauchen eine Veränderung und wie ist egal. Und ich glaube, dass man da sehr gut nochmal miteinander ins Gespräch kommen kann. Wir bieten an, sich locker im Speicher in Woggersien zu treffen und bei Getränken und einem kleinen Snack zusammenzusitzen und in Austausch über Themen zu kommen.
1: Dabei helfen Bierdeckel,
2: auf denen Gedanken stehen oder Fragen stehen, durch die man sich angesprochen fühlen kann und vielleicht einen Kommentar macht oder eben sich nicht angesprochen fühlt und eben auch darüber redet.
1: Und wer nicht reden möchte, kann seine Gedanken auf Papiertischdecken schreiben oder auf Blanko-Bierdeckel. Melanie Kasimir hofft jedoch, dass es zum Austausch kommt.
2: Ich habe das Gefühl, dass es daran hapert, dass wir das nicht gut können, eine Meinung zu vertreten und zu akzeptieren, dass es eben daneben eine andere Meinung gibt.
1: Vielleicht können die Woggersiner Bierdeckelgespräche morgen das ein Stück weit ändern. Aus der Ostseewelle Kirchenredaktion, Jana Kaniette.
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15: Ich bin Jan-Henner Reitze. Ein Waldbrand bedroht die Eifelgemeinde Hürtgenwald im Kreis Düren in Nordrhein-Westfalen. Der Ortsteil Gai mit seinen 2300 Bewohnern wurde evakuiert.
16: Die Bundeswehr hilft mit Panzern und Hubschraubern. Landwirte pflügen ihre trockenen Äcker um. Die Hilfe im kleinen Eifelort ist groß. Die Bewohner harren seit dem frühen Morgen in Notunterkünften oder bei Bekannten aus und bangen um ihre Häuser. Die Löscharbeiten sind schwer, weil sich der Wind dreht und die Böden extrem trocken sind. Auch in anderen Regionen Deutschlands brennen an diesem heißen Tag die Wälder. Kanzler Merz bedankt sich bei allen Rettungskräften für ihren unermüdlichen Einsatz, der oft bis zur Erschöpfung reiche. Thomas Bremser, Redaktion.
15: Bei dem Waldbrand in Hürtgenwald in der Eifel sind bisher mindestens 5 Menschen verletzt worden. Unter anderem litten Einsatzkräfte unter Kreislaufproblemen. Die EU-Grenzschutzbehörde Frontex hat an den Außengrenzen weniger illegale Einreisen registriert. In den ersten 7 Monaten des Jahres waren es 61.000, ein Rückgang von 37%. Nicht in diesen vorläufigen Zahlen enthalten ist, dass Ende Juli zehntausende Menschen in die spanische Exklave Ceuta gelangten. Einen Rückgang gab es vor allem bei Fluchtrouten über das Mittelmeer nach Italien und Griechenland. Wer gute Freundschaften pflegt und enge soziale Bindungen hat, dem geht es körperlich wie auch psychisch besser. Zu diesem Ergebnis kommt die Studie einer Universität in der Türkei.
4: Positive Beziehungen zu den Eltern in der Kindheit haben ebenfalls einen Einfluss, allerdings schwächer. Die Forscher betonen, das soziale Umfeld verändert sich im Laufe des Lebens. Freundschaften, Partnerschaften und andere Beziehungen können deshalb frühere Erfahrungen verstärken, aber auch abmildern. Gute soziale Beziehungen seien eine universelle Säule des Wohlbefindens, heißt es in der Studie. David Riemer, Nachrichtenredaktion.
15: Nach 4 Tagen und mehr als 200 Kilometern im Wasser hat Extremschwimmerin Nathalie Pohl ihr Ziel am Kölner Rheinufer erreicht. Sie war am Dienstag im Main in Frankfurt losgeschwommen, nicht durchgehend, sondern mit Pausen. Mit ihrer Aktion wollte die 31-Jährige für sicheres Schwimmen werben. Sie hat auch Geld gesammelt, bisher gut 600.000 Euro für Schwimmausbildung und ähnliche Projekte.
5: Ihr hört Ostseewelle mit dem Wetter. Heute Abend viel Sonne, nichts zu meckern bei um die 30 Grad. Der 2-Tage-Trend, morgen am Samstag auch erst wieder schön sommerlich, später immer mehr Wolken, abends auch Gewitter möglich bei bis zu 35 Grad. Und übermorgen am Sonntag Sonne-Wolken-Mix und 24 Grad Spitze. 20.01 Uhr Ostseewelle, der beste Verkehrsservice für unser Land. Alles frei soweit auf den Straßen. Die Flitzerblitzer stehen auf der A14 Richtung Karstadthöhe Platerberg. B96 Rügenzubringer Richtung A20 kurz vorm Rastplatz Rügenblick. Dann B191 zwischen Eldena und Karstadt Richtung Karstadt. B192 Ortsausgang Sito Richtung Malchow. In Bandelin beidseitig. Bentwisch am Hansecenter. Hagenower Parkstraße. In Neuplacht Richtung Lüchen und in Sito Richtung Röbel. Habt ihr auch welche gesehen? Gerne anrufen, Studio-Hotline ist die 0381 49 78 110. Denn keiner meldet mehr aktuelle Flitzerblitzer.

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1: Neue Woche, neue Charts, neue Hits und diesmal ist wirklich Bewegung drin. Hallihallo, hier sind eure 20 meistgewünschten Hits. Sie wurden wieder aus euren Musikwünschen und dem Voting der vergangenen Tage ermittelt. Wir starten gleich mit Platz 20, Loi und David Puentes gemeinsam. Golden Summer. Ganz oben wird es übrigens besonders spannend. Shakira, Burna Boy müssen nach 2 Monaten an der Spitze Platz machen und wir haben wieder 4 neue Hit-Tipps. So, und bevor es mit Platz 20 losgeht, schauen wir mal wie immer nochmal zurück auf die Top 3 der letzten Woche.
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1: Teddy Swims, Mr. Not All, das war die 3. Wir hatten auf 2 Martin Garrix, Ed Sheeran, Repeated. Seit 2 Monaten an der Chartspitze Shakira, Burna Boy, Die Die. Die beiden werden heute abgelöst.
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0: Need Your Love, aktueller Song für One Republic, in dieser Woche auf 19.
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0: Hit-Tipp. Unser erster Hit-Tipp kommt von Robin Schulz. Mittlerweile einer der international erfolgreichsten DJs. Wer ihn live noch nicht gesehen hat, der kann das nachholen am 10. September am Timmendorfer Strand. Und vielleicht spielt er denn auch seinen neuen Track gemeinsam mit dem französischen Produzenten Watermat. Den Song, den die beiden performen, gab schon mal 2014. Jetzt radiotauglich umproduziert mit Gesang Take It Slow. Unser erster Hitvorschlag.

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1: Zwei sehr unterschiedliche Sounds auf den Plätzen 18 und 17. Tampa City, Self-Aware. Auf 17 und auf 18 die neue Single von Cat's Eye, Animal. Wer die Mädels live erleben möchte, am 13. September kommen sie nach Köln. Weiter geht es jetzt mit Olivia Rodrigo.
0: Platz 16.
1: Mit Drop Dead.

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7: Ihr hört Ostseewelle mit dem Wetter. In ganz Mecklenburg-Vorpommern heute ein schöner Sommerabend. Viel Sonne und noch Top-Wetter, um ohne Jacke rauszugehen. Um die 29 Grad. Der Zwei-Tage-Trend. Morgen am Samstag, da starten wir ähnlich sommerlich ins Wochenende. Im Laufe des Tages dann aber immer mehr Wolken und gegen Abend auch Schauer, teilweise Gewitter dabei. Bei bis zu 35 Grad. Und übermorgen am Sonntag Sonne und Wolken im Wechsel bei bis zu 24 Grad. 20.29 Uhr, Ostseewelle, der beste Verkehrsservice für unser Land. Da ist alles frei, soweit auf den Straßen. Die Flitzerblitzer stehen einmal auf der A14 Richtung Karstadt, Höhe Platterberg. A24 Richtung Hamburg zwischen Zarrentin und Galin. Zwei Stück auf der B96, einmal zwischen Lietze und Bergenhöhe Ralswiek und Rügenzubringer Richtung A20, kurz vor dem Rastplatz Rügenblick. Dann B108 Warenshof aus Teterow kommt. B191 zwischen Eldena und Karstadt Richtung Karstadt. B120

92, Ortsausgang Sitow Richtung Malchow. In Bandelin beidseitig. Hagenow in der Parkstraße. Zwischen Markgrafenheide und Hinrichshagen auf dem Waldparkplatz. Und noch einer in Neuplacht Richtung Lüchen. Keiner meldet mehr aktuelle Flitzerblitzer.

Enrico Ostendorf. Auf Platz 15 wird es britisch und etwas retro. Harry Styles mit American Girls. Ein Dauerbrenner, schon 20 Wochen dabei. Platz 15. Gefolgt von Musik aus Norwegen, The Bowser kommen. Nicht zu verwechseln mit dem deutschen Rapper Bowser. Magnetic heißt die Nummer des Trios. Kommt gleich hier nach.

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33 Jahre geht es also zurück. 1993. Aha, aus Norwegen trennen sich zum ersten Mal. Heute gibt es sie wieder. Whitney Houston lässt das Kinopublikum mit dem Film Bodyguard dahinschmachten. Mit der Musik zum Film hatte sie wochenlang einen Nummer-1-Hit. 1993, Vox, RTL 2 und Viva, die deutsche Antwort auf MTV, starten ihre Programme. Das Interview, das Michael Jackson auf seiner Neverland Ranch der Talkshow-Queen Oprah Winfrey gab, wurde zum meistgesehenen TV-Interview der Rundfunkgeschichte. Im selben Jahr in den Kinocharts, noch vor Bodyguard, Jurassic Park auf Platz 1. Und in den Single-Verkauf-Charts an der Spitze das britische Pop-Duo Pet Shop Boys. Die aus den 80er Jahren erfolgsverwöhnten Jungs ließen sich Anfang der 90er Zeit mit einem Welthit. Herbst 93 war es dann aber soweit. Heute vor 33 Jahren mit Go West.

Vogel abgeschossen haben allerdings Thorsten Fenzler und Jens Zimmermann, besser bekannt als Culture Beat aus Frankfurt mit Mr. Rain. 4 Monate an der Spitze der deutschen Single-Verkaufscharts, Platz 1 auch in sämtlichen anderen Ländern rund um den Globus, ein Welterfolg. Heute vor 33 Jahren war es, kommt jetzt hier Mr. Rain.

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1: Taste Like Summer, die neue Single von James Blunt. Denn der Sommer ist ja noch nicht ganz vorbei. Unser zweiter Hit-Tipp war das. Und auch in der nächsten Stunde sind die beiden Hitvorschläge sehr sommerlich. Es kommt Neues von Alexandra Stan, die kennen wir noch, von Mr. Saxo Beat. Und ein neuer Track von Zirp. Platz da, hier ist die nächste Platzierung.
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1: Fever Dream, Alex Warren.

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8: Ich bin Jan-Henner Reitzer. In der Gemeinde Hürtgenwald im Landkreis Düren in der Eifel in Nordrhein-Westfalen bekämpft die Feuerwehr einen Waldbrand, der den Ortsteil Gai bedroht. Unterstützung kommt unter anderem von der Bundeswehr. Mehr als 2000 Bewohner mussten ihre Häuser verlassen. Es ist noch nicht absehbar, dass die Flammen unter Kontrolle gebracht werden können. Die Landesregierung spricht vom größten Waldbrand in der Geschichte NRWs. Landwirte in Deutschland erwarten wegen Trockenheit in diesem Sommer Einbußen bei der Ernte, teils drohen sogar Totalausfälle. Das sagte Bauernpräsident Joachim Ruckwied dem Redaktionsnetzwerk Deutschland. Betroffen sei vor allem Süddeutschland.
9: Die lange Dürre trifft Weizen, Raps, Mais und Kartoffeln und schlägt damit hart auf die Ernte durch. Viele Höfe im Süden haben kaum noch Futter für ihre Tiere und schlachten sie deshalb früher als geplant. Die Branche fordert Millionenhilfen wegen einer brutal angespannten Lage. Agrarminister Alois Rainer betont zwar, man lasse die betroffenen Betriebe nicht alleine, doch zuständig für Hilfszahlungen sind die Bundesländer. Der Bauernverband fordert auch, die Dieselsteuern zu senken. Die Regierung hatte die Landwirte schon Anfang des Jahres steuerlich entlastet. Thomas Bremser, Redaktion.
8: Neue Kritik an der 12-Uhr-Regel beim Tanken. Freie Tankstellen fordern, dass die Regel abgeschafft wird. In einer Umfrage ihres Branchenverbands sprachen sich gut 2/3 für eine vollständige Abschaffung aus.
10: Weitere Befragte sind dafür, dass die Regel zumindest gründlich überarbeitet wird. Denn sie sorge nicht für mehr Wettbewerb, sondern nur für künstliche Spitzen und ansonsten Leerlauf. Denn die Kunden hätten schnell begriffen, worauf es ankommt. Vor 12 wird getankt, danach gewartet. Kritik kommt auch vom ADAC, der sieht die 12-Uhr-Regel eher als Preistreiber. Und auch die Umsetzung sorgt für Probleme. Viele Tankstellenbetreiber berichten, dass es schwierig ist, immer exakt Punkt 12 an der Preisschraube zu drehen. Und dann drohen Bußgelder. Thomas Brock, Nachrichtenredaktion.
8: Auf einem Ryanair-Flug von Thessaloniki nach Memmingen ist Anfang Juli ein Fenster zu Bruch gegangen. Ein Passagier wurde schwer verletzt. Er wurde mit dem Oberkörper aus dem Fenster gesogen. Eine Untersuchung hat jetzt ergeben, Teile eines ausgefallenen Triebwerks haben die Scheibe durchschlagen. Es soll noch genauer herausgefunden werden, wie es dazu kommen konnte.
11: Ihr hört Ostseewelle mit dem Wetter am Freitagabend. Es ist und bleibt unbewölkt, aktuell bei so Temperaturen um die 22 Grad. Bis zu 15 Grad Minimum werden es heute Nacht. Der Zwei-Tage-Trend. Morgen am Samstag, da starten wir erst noch schön sonnig in den Tag. Da kommen über den Mittag dann aber immer mehr Wolken auf uns zu. Die bringen teilweise auch Regen und Gewitter mit sich und das alles bei Temperaturen bis 35 Grad. Übermorgen am Sonntag, dann meist trocken, Sonne und Wolken im Wechsel und dazu weniger Schwitzetemperaturen bis 24 Grad.

0: Enrico Ostendorf. Wochen standen sie an der Chartspitze. Er hat die Fußball-WM begleitet und er ist unser offizieller Sommerhit des Jahres. Die Die, Shakira und Burna Boy werden heute an der Chartspitze abgelöst. Von wem das erfahren wir in dieser Stunde? Jetzt geht's weiter mit den Plätzen 9 und 10. In dieser Reihenfolge zuerst Kygo und Khaled. Save My Love.
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0: Gefolgt von Bebe Rexha und New Religion.

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1: Hit-Tipp. Vor 2 Jahren über Nacht zum Welterfolg. Mit diesem Song hat es geschafft, Serb aus Brasilien. Jetzt legt er nach, gemeinsam mit dem Sänger Khalid aus den USA. Unser 3. Hitvorschlag, Faded Ice.

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1: Ein Latino-Dance-Pop-Song von Topic und Becky G. Auf Platz 8 haben wir gerade gehört. Sorry Puppy, gefolgt von Christy Sarandi. Good Old Days in dieser Woche auf Platz 7. Gleich eure 5 erfolgreichsten Radiohits dieser Woche. Letzte Woche gehörte er noch dazu, Nico Santos. Bisschen abgerutscht von 4 auf
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1: Why Don't You Stay?

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3: So, und da geht's jetzt in die Top 5. Teddy Swims, letzte Woche noch auf 3, diesmal auf 5, aber nach 16 Wochen weiterhin sehr, sehr stark.
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3: Mr. Not All. Gleich danach Ügel, Move Into the Sun.

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0: Weiterhin Sonne satt hier in den Charts. Ügel, Moving to the Sun, gewinnt in dieser Woche einen Platz von 5 auf 4.
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0: Da ist er ganz schön zahm geworden, der liebe Martin Garrix von Animals. Daher kennen wir ihn eigentlich. Zum Mitsingen und radiotauglich geworden. Repeated. Ed Sheeran singt es natürlich unverkennbar, seine Stimme in dieser Woche auf
1: Platz 3.

0: Mr. Saxo Beat vor über 15 Jahren ein Riesensommerhit für Alexander Stan aus Rumänien. Das hier war ihr brandneuer Song Set Me Free, unser vierter Hitverschlag.
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0: 2 Monate an der Chartspitze, nun geht's abwärts. Nicht viel, aber eine Position für Shakira und Burna Boy.

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1: Das waren sie, die Top 20 Hörercharts. Ihr habt sie abgestimmt. Die 20 meistgewünschten Hits dieser Woche. Und wir haben eine neue Nummer 1. Es geht 5 Plätze aufwärts für Taylor Swift. Hier kommt I Knew It, I Knew You.
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2: Ich bin Dirk Zeitler. In Nordrhein-Westfalen rückte ein großer Waldbrand immer näher an die Gemeinde Hürtgenwald in der Eifel heran. Mehr 2000 Menschen mussten ihre Häuser verlassen. Bundesinnenminister Dobrindt zeigte sich schockiert und lobte den Einsatz der Helfer.
3: Verheerend nennt Dobrindt die Bilder aus dem Brandgebiet. Alle Einsatzkräfte würden unter schwierigsten Bedingungen Herausragendes leisten. Neben Feuerwehren, Landespolizei und Bundeswehr ist auch die Bundespolizei mit ihrer Fliegerstaffel im Einsatz. Auch das THW hilft. Viel hängt nun davon ab, wie die Nacht verläuft. Die evakuierten Menschen konnten noch nicht in ihre Häuser zurückkehren. Thomas Brock, Nachrichtenredaktion.
2: In Düsseldorf ist eine Frau wegen Unterstützung der Terrororganisation IS zu 2 Jahren und 9 Monaten Haft verurteilt worden. Die 43-Jährige hatte unter anderem Spenden für IS-Terroristen gesammelt, die in Österreich, Deutschland oder Frankreich in Haft sitzen. Damit wollte sie erreichen, dass die Inhaftierten dem IS treu bleiben. Anfang Juli hatte es einen dramatischen Zwischenfall auf einem Ryanair-Flug von Thessaloniki ins bayerische Memmingen gegeben. Dabei war einer der Passagiere schwer verletzt worden, als er in einem beschädigten Kabinenfenster feststeckte. Jetzt hat sich die US-amerikanische Behörde zur Untersuchung von Verkehrsunfällen in einem Bericht zu den Hintergrund des Unglücks geäußert.
4: Es waren Teile eines ausgefallenen Triebwerks, die den Rumpf der Boeing 737 durchschlagen haben. In 5 Kilometern Höhe habe es eine Warnung gegeben. Die Piloten hörten einen lauten Knall. Dann hätten alle Sauerstoffmasken aufsetzen müssen. Die Flugbegleiter hätten dann gemerkt, dass einer der Passagiere in einem Fenster feststeckte, das größtenteils fehlte. Passagiere mussten den Verletzten zurück in die Kabine ziehen. Was aber führte dazu, dass Teile des Triebwerks abrissen? Erwähnt werden Hinweise auf Vogelschlag und Materialermüdung. Ein finales Ergebnis steht aber noch aus. Aus New York, Anne Pollmann.
2: Zum Sport. Eintracht Frankfurt hat nach dem furiosen Saisonstart einen Dämpfer bekommen. Eine Woche nach dem 6:1 beim 1. FC Magdeburg mussten sich die Niedersachsen in der 2. Fußball-Bundesliga daheim dem VfL Bochum mit 0:1 geschlagen geben. Im anderen Freitagsspiel trennten sich Holstein Kiel und der FC St. Pauli unentschieden 2:2.
5: Hört Ostseewelle mit dem Wetter am Freitagabend. Es ist und bleibt unbewölkt, aktuell bei so Temperaturen um die 22 Grad. Bis zu 15 Grad Minimum werden es heute Nacht. Der 2-Tage-Trend. Morgen am Samstag, da starten wir erst noch schön sonnig in den Tag. Da kommen über den Mittag dann aber immer mehr Wolken auf uns zu. Die bringen teilweise auch Regen und Gewitter mit sich und das alles bei Temperaturen bis 35 Grad. Übermorgen am Sonntag, dann meist trocken, Sonne und Wolken im Wechsel und dazu weniger Schwitzetemperaturen bis 24 Grad.
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1: Ich bin Dirk Zeitler. Hunderte Feuerwehrleute kämpfen auch in der Nacht weiter gegen den großen Waldbrand im Hürtgenwald in der Eifel. Man stelle sich auf einen tagelangen Einsatz ein, sagt ein Sprecher der Feuerwehren im Kreis Düren. Die Landesregierung geht davon aus, dass es wohl der größte Waldbrand in der Geschichte von Nordrhein-Westfalen ist.
2: Erschreckend nennt NRW-Umweltminister Krischer die Größe des Waldbrands. Diese Dimension habe er sich nie vorstellen können, sagt der Minister, der selbst aus der Region kommt. Aber das zeige eben auch nochmal, dass uns die Folgen des Klimawandels mit voller Wucht treffen. Krischer dankte Feuerwehr, Polizei und Bundeswehr für ihren Einsatz, der noch länger dauern dürfte. Die evakuierten Bewohner hoffen jetzt vor allem, dass ihre Häuser von den Flammen verschont bleiben. Thomas Brock, Nachrichtenredaktion.
1: Anfang Juli hatte es einen dramatischen Zwischenfall auf einem Ryanair-Flug von Thessaloniki ins bayerische Memmingen gegeben. Dabei war einer der Passagiere schwer verletzt worden. Jetzt hat sich die US-amerikanische Behörde zur Untersuchung von Verkehrsunfällen zu den Hintergründen des Unglücks geäußert.
3: Es waren Teile eines ausgefallenen Triebwerks, die den Rumpf der Boeing 737 durchschlagen haben. In 5 Kilometern Höhe habe es eine Warnung gegeben. Die Piloten hörten einen lauten Knall. Dann hätten alle Sauerstoffmasken aufsetzen müssen. Die Flugbegleiter hätten dann gemerkt, dass einer der Passagiere in einem Fenster feststeckte, das größtenteils fehlte. Passagiere mussten den Verletzten zurück in die Kabine ziehen. Was aber führte dazu, dass Teile des Triebwerks abrissen? Erwähnt werden Hinweise auf Vogelschlag und Materialermüdung. Aus New York, Anne Pollmann.
1: US-Präsident Trump will die Straße von Hormuz nach eigener Aussage zu US-Territorium erklären. Sobald wir den Iran besiegt haben, der gerade eine vernichtende Niederlage erleide, werde er die Hormuzstraße zum Territorium der Vereinigten Staaten erklären, sagte er bei einem Wahlkampfauftritt im Bundesstaat New Jersey. Trumps Vorstoß fällt in eine Zeit, in der die Bemühungen um ein Ende des Iran-Krieges ins Stocken geraten sind. Zum Sport. Sprinter Owen Unser hat Gold über 200 Meter bei der Leichtathletik-EM in Birmingham gewonnen. 3 Tage nach Bronze über 100 Meter siegte er im Finale mit einer deutschen Bestzeit. Für das deutsche Leichtathletik-Team gab es 2 weitere Medaillen. Diskuswerferin Shanice Kraft und Hürdenläufer Emil Aygekum gewannen Silber.
4: Liebe Grüße an alle, die gerade in der Nachtschicht fleißig sind. Ihr hört Ostseewelle mit dem Wetter. Landesweit haben wir da aktuell freie Sicht in die Sterne, bei nächtlichen Tiefstwerten bis 15 Grad runter. Im Laufe des Samstags heute starten wir mit viel Sonne in den Tag. Am Nachmittag ziehen dann von Westen her immer mehr Wolken ins Land. Gegen Abend bringen die dann auch Schauer und Gewitter mit. Insgesamt bei Top-Temperaturen bis zu 35 Grad. Der 2-Tage-Trend. Morgen am Sonntag wird es merklich frischer, trotzdem noch sehr gut aushaltbar, wie ich finde. 24 Grad Spitze und dazu weiterhin viel Sonne, aber auch immer wieder Wolken. Und übermorgen am Montag insgesamt bewölkter, verregneter bei 21 Grad maximal.
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